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1: Das waren unsere Programmhinweise zum Ausklang unseres Frühprogramms, das wir beschließen wollen mit Musik. Ich sage im Namen aller Beteiligten schönen Mittwoch und mit Regina Toss. Danke.

0: 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Peter Tschernig.
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2: Schnörkellos, direkt und meist ein wenig sentimental, Peter Tschernig. Als Diskjockey hatte er jahrelang die Platten anderer gepriesen, dann machte er vor 10 Jahren selbst eine und hat es nicht bereut.
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Wollte ich nie, aber ich musste eben damals als Neunjähriger Akkordeon lernen von meinen Eltern aus. Und das war überhaupt nicht für mich. Und irgendwann kam natürlich mal der Punkt, als die Musik und alles das, was damit zu tun hat, für mich schon wichtig wurde und mir Spaß gemacht hat. Darum geht es ja, es muss ja Spaß machen. Und letztendlich habe ich dann so ab 62 vielleicht, ja doch, mich ganz intensiv mit dem Ding beschäftigt. Und richtig Musik gemacht, Popmusik, also damals wieder so war eine Amateurband. Ich bin nicht der Musikant oder sowas, der komponieren kann in dem Sinne, wie man das vielleicht versteht. Weil ich nie diese theoretische Ausbildung hatte, um das zu machen, also alles zu Papier zu bringen und so weiter. Und ich bin eigentlich schon immer der Ansicht gewesen, dass Komponieren oder zu dem Begriff Komponieren auch der Begriff Erfinden gehört, weil wenn man die Idee nicht hat zu einer Melodie, ganz einfach, ob es C-Stimme ist, du wirst das ja selber, spielst du auch Klavier und so weiter, das ist ohne diesen Einfall geht gar nichts und erst dann kann man sich hinsetzen und könnte das schreiben. 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
1: Hier am Bahnhof beginnt die fast 22 Kilometer Strecke der Thüringer Waldbahn. Seit der Eröffnung der Thüringer Waldbahn Ende der 20er Jahre kostet eine Fahrt nach Tabatz 1,30 Mark. Dafür erlebt man etwas inzwischen völlig Einmaliges. Wegen der gestaffelten Preisstufen wird hier noch vom Schaffner kassiert.

0: Fernsehansagerinnen. Fanny Damaschke in den 80er Jahren.
1: Guten Abend, liebe Zuschauer, ich lade Sie ein zu einem schönen Fernsehabend. Zu Beginn streiten im ersten und zweiten Programm, wie Sie eben sehen konnten, zwei sehr unterschiedliche Filme um Ihre Gunst. Aber auch wenn Sie sich für den Sommerspaß mit Louis de Funès im zweiten Programm entscheiden sollten, kommen Sie zu unserer dann folgenden Sendung ganz bequem zurecht. Harald Hauser liest 21.40 Uhr aus seinem neuen Roman Gesichter im Rückspiegel. 22.30 Uhr dann der Fernsehfilm Das geheimnisvolle Vermächtnis. Auf einem polnischen Gutshof geschehen im Jahre 1836 unheilvolle Dinge. 23.30 Uhr sind meine Kollegen von der Sportredaktion zur Stelle mit einer Wochenendübersicht. Und nun, liebe Zuschauer, zu dem angekündigten Film. Es ist die Geschichte des kleinen Zimmermädchens Nina, das vom Lande in die große Stadt Rom kommt und in einem drittklassigen Hotel eine gealterte Lebedame kennenlernt und mit ihr noch einmal deren Leben durchlebt. Die Rollen sind den Stars Liza Minnelli und Ingrid Bergman auf den Leib geschrieben. Tragisches mischt sich mit Komödiantischem, ein Kammerspiel mit nuancenreichen Dialogen und liebenswertem Charme. Regie führte in diesem, seinem letzten Film, der Vater der Minnelli, Vincente Minnelli.
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2: Tja, wieder mal ein Blick zwischendurch auf die Uhr. Das ist genau 13:30.

0: bei 1 Uhr und 30 Minuten. Und schon wird gegrüßt und geküsst. Viele liebe Grüße und Küsse an Schatz Uwe in Köthen von seinem Mäuschen Wonny aus Krüchern, die ihn sehr, sehr lieb hat und ihn gegen keinen anderen Mann der Welt tauschen würde. Ja, ein sehr aussagekräftiger Gruß, denn wie traurig ist beispielsweise folgendes Tauschgeschäft: habe für meine Frau eine tolle automatische Waschmaschine bekommen. Wirklich ein ungewöhnliches Tauschgeschäft.
1: Ja, dann schon eher, um in unserem Metier zu bleiben, tausche einen Nachtdienst gegen zwei Frühprogramme.
0: Ja, der Uli hat recht, da muss man nämlich so früh aufstehen, was schwerer fällt, als sich früh hinlegen, nicht?
1: Gute, mit Familie aus Leipzig, Irina Nüsse, die sich bitte bald mal melden soll, weil Frank nicht mehr warten kann, obgleich sie eben sagte, dass er warten soll. Aber solange...
0: Da meint man fast, die Irina sagt sich, der kann lange warten, nicht?
1: Manuela Grebe grüßt Soldat Holger Börner, der nicht wieder den Zapfenstreich vergessen soll.
0: Ja, einst trieb ja die Marketenderin auf den Streich oder Schlag hin den Zapfen ins Spundloch des Schankfasses.
1: Und damit wurde der Ausschank eingestellt.
0: Und daher stammt ja auch der Ausdruck Zapfenstreich. Übrigens steht da, Topfen hüllt den Stein der Weisen.
1: Ja, und die Kneipen sind die Friedhöfe der guten Vorsätze. Holger, können wir nur wünschen, dass die Nacht nicht an den Tag kommt. Ein Umtrunk, also eine Maßnahme, kann noch zu einer weiteren
0: führen. Ja, allerdings. Seit einiger Zeit ist Kai Stammhörer unserer Sendung. Alpha Will wünscht er sich und formuliert sein Anliegen so: viele liebe Grüße vom Unteroffizier Kai Stefan an Petra in Lübau, Gabi in Beiersdorf, Ines in Schönbach, Bärbel und Daniela, Katrin in Walgersdorf, also ein rechter Mädchenfreund der Kai.
1: Karl-Heinz, er beugt vor, nur keinen Korb als Hahn, sondern besser Hahn im Korb.
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1: Wir sind die Nachbarattraktion von Kleinpang.
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0: 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Oh.

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1: Einen wunderschönen Sonntagnachmittag wünschen Ihnen die Leipziger Akademiker mit mir als Moderator an der Spitze. Hier sind wir wieder mit unseren Amüsements und heute ist eigentlich der ganz große Tag. Denn heute läuft unsere sächsische Hitparade. Große Ereignisse werfen ihre Schatten voraus. Aber bevor wir damit anfangen, machen wir erstmal ein bisschen Musik mit ein paar Witzen. Aber bevor wir damit anfangen, kommen wir erst einmal zur heutigen Hausaufgabe. Aber bevor ich Ihnen die sage, muss ich Ihnen erst mal sagen, dass ich gestern ganz vergessen habe, Ihnen die Auflösung der Hausaufgabe zu sagen. Das kommt bestimmt vom Lampenfieber. Oder hieß das hier Mikrofonfieber?
0: Das war die Leipziger Messewelle, 1982. 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
2: So, da bin ich also. Herzlich willkommen bei meiner neuen Sendereihe bei Mucks Musikmagazin. Vielen herzlichen Dank dafür. Die Hörer des Berliner Rundfunks haben einen Geschmack, der mir gefällt. Ich werde versuchen, auch bei der Musikauswahl eben diesen Geschmack so gut es nur geht zu treffen. Ich hoffe, dass mir das immer gelingt. Hier ist der erste Versuch. Cliff Richard, My Pretty One.

0: Tja, sie fehlt ihm sehr. Das war Wolfgang Ziegler. Hin und wieder passiert es jedem Komponisten, dass er ein Lied fertig produziert hat und plötzlich kommt ihm eine Idee, wie er das Ganze noch anders und noch besser hätte machen können. Tja, meistens ist es dann zu spät. Mir ist es so ergangen bei Living in Wonderland. Da fiel mir eine freie Einleitung ein, als das Lied schon auf Platte gepresst war. Tja, und da war es zu spät. Aber es ist natürlich nicht zu spät, es Ihnen, liebe Hörer, mal vorzuführen, was mir da noch eingefallen ist. Ich versuche das mal. Ich habe meine Gitarre mitgebracht, damit ich mir einen Ton holen kann. Die Technik hat mir versprochen, dass ich ein bisschen Hall machen kann. Könnt ihr das? Das wäre nett. Danke. Los geht's.
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0: Am 20. April 1985 moderierte Angelika Unterlauf, Sprecherin der aktuellen Kamera, den Kessel Buntes im Palast der Republik.
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darf Sie hier im Palast der Republik und Sie zu Hause an den Bildschirmen sehr herzlich begrüßen. Im Allgemeinen sehen wir uns eine halbe Stunde lang, wenn ich für Sie die Nachrichten der aktuellen Kamera spreche. Heute begleite ich Sie durch 120 Minuten Unterhaltung. Wollen wir sehen, was daraus wird. Meine erste Aufgabe als Gastgeber ist, ich übergebe das Kommando an Fregattenkapitän Musikdirektor Walter Hoffmann, denn unter seiner Leitung musiziert das Stabsmusikchor der Volksmarine Rostock. Wenn man von einer Angelegenheit sagt, sie stehe auf Messers Schneide, dann ist das meist eine risikoreiche Situation, die sich sowohl nach der einen als auch nach der anderen Seite entscheiden kann. Mit diesem Risiko auf Messers Schneide leben unsere nächsten Künstler ständig. Es ist sozusagen ihr Berufsrisiko. Und dafür, dass es nach der guten Seite ausschlägt, drücke ich beide Daumen und sage herzlich willkommen aus der CSSR mit Glasbalancen, das Duo Bohemia, den Sieger des Schlagerfestivals von Sanremo 1982. Unser Gast aus Italien,

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1: Heute Vormittag am Grenzkontrollpunkt Oberbaumbrücke. Um 6.30 Uhr begann heute früh der Strom der Westberliner, die zum ersten Weihnachtsfeiertag ihre Verwandten in der Hauptstadt der Deutschen Demokratischen Republik besuchten. Die schnelle und höfliche Abfertigung durch die Grenzorgane der DDR wurde von den Westberliner Besuchern immer wieder dankbar anerkannt. Die Abfertigungszeit mit Erledigung aller Grenzformalitäten dauerte jeweils nur wenige Minuten. Den Grenzkontrollpunkt Oberbaumbrücke passierten in den ersten zwei Stunden allein fast 5000 Westberliner Gäste. Insgesamt kamen bis 17 Uhr über 83.000 Westberliner über die 5 Grenzübergänge in die Hauptstadt der DDR.
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0: Mitte der 70er Jahre, Thüringer Kinder aus Gotha, aus dem Fernsehen der DDR.
1: In unserer Stadt gibt es die Firma Bijou, welche sehr schöne Ketten und Broschen mit Edelsteinen aus Glas und Plaste herstellt. Dieser Schmuck wird meistens von Frauen getragen, weil es davon sehr viele verschiedene Muster gibt. Diejenigen, die am meisten glitzern, nennt man Aurora, die Morgenröte. Und das trifft wirklich zu, weil man in allen Regenbogenfarben schillert, wenn eine Lampe drauffällt.
2: Da in Gotha die Tage immer kürzer werden, sind die meisten Touristen nach einem schönen Urlaub wieder in ihre Heimat zurückgekehrt. Wir halten jedoch alle Türen offen, damit auch die Nachzügler ein warmes Nest vorfinden.
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Der erste Gruß gilt heute unseren Stammhörern und vor allem jenen, die bereits uns regelmäßig hören. Recht herzlichen Dank dafür. Walter Kubitschek, herzlich willkommen bei uns in der Schlagerbühne.

0: Mitte der 70er Jahre, Thüringer Kinder aus Gotha, aus dem Fernsehen der DDR.
1: Das Wetter ist in Thüringen sehr schön, nur manchmal ist es meist auch schlecht. Dann regnet es, was für uns Kinder sehr gut ist. Dann können wir schön spielen, mit Pfützen spielen und die Landwirtschaft auch. Trotzdem haben wir das ganze Jahr über Saison, weil es bei uns im Winter auch schneit. Dann hören die Urlauber auf zu baden und fahren Ski. Einmal war kein Schnee, woran die Meteorologen aber keine Schuld haben. Denn die sitzen auf dem Inzisberg und dort war welcher. Eins steht jedoch fest, egal ob es regnet oder die Sonne scheint. Die Schulen sind trotzdem geöffnet.
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0: So ein süßes Guten Morgen-Küsschen. Macht richtig gute Laune.
1: Oh, nein, hör auf. Nein, nicht mit der Stimmgabel, Harry. Oh, ich bin doch so kitzelig.
0: Weiß ich doch.
1: Na, warte du.
0: Halt, sieh mal. Der Traumzauberbaum hat für jeden ein honiggelbes Frühstückstraumblatt wachsen lassen.
1: Das hier ist meins. Edge, das ist viel dicker als deins.
0: Edge, und wenn es ganz laut knallt, bist du geplatzt.
1: Och, das wollen wir doch erst mal sehen. Gib mir mal die Stimmgabel.
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0: Meine Damen und Herren, mit Schwung und guter Laune haben wir Sie durch die letzte knappe Stunde dieses Nachtprogramms begleitet und damit in den neuen Morgen. Es ist 4:02, das Nachtprogramm ist beendet und in 2 Minuten beginnt wieder das Frühprogramm von Stimme der DDR. Ich verabschiede mich mit den allerbesten Wünschen für Sie.
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0: 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Immer am 1. Mai waren Rundfunk und Fernsehen von den Übertragungen aus Berlin geprägt.
1: Liebe Berlinerinnen und Berliner, liebe Freunde und Genossen, liebe ausländische Gäste. Zum 1. Mai, dem internationalen Kampf- und Feiertag der Arbeiterklasse, übermittle ich euch die herzlichsten Grüße des Zentralkomitees der Sozialistischen Einheitspartei Deutschlands, des Bundesvorstandes des Freien Deutschen Gewerkschaftsbundes und des Nationalrates der Nationalen Front.
2: Die Mai-Ansprache hielt Harry Tisch, Mitglied des Politbüros des Zentralkomitees der SED und Vorsitzender des Bundesvorstandes des Freien Deutschen Gewerkschaftsbundes.
3: Wenige Minuten nach der Eröffnung des Berliner Maizuges gehört die Karl-Marx-Allee der Jugend. Pioniere aus allen Stadtbezirken der Hauptstadt demonstrieren hier wie überall in der DDR zu dieser Stunde Schwung und Optimismus ihrer Generation.
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1: Ein Abkommen zwischen der DDR und der Republik Kuba über die Gründung eines Tropenforschungsinstituts unterzeichneten in Havanna Botschafter Fritz Jone und der Präsident der kubanischen Akademie der Wissenschaften Dr. Antonio Núñez Jiménez. Das Tropenforschungsinstitut Alexander von Humboldt wird sich vor allem mit der Erforschung der tropischen und subtropischen Landwirtschaft sowie mit dem Test von Industrieerzeugnissen unter tropischen und subtropischen Bedingungen beschäftigen. Präsident Dr. Antonio Núñez Jiménez betonte, dass mit dem zu gründenden Institut die wissenschaftlichen Beziehungen zwischen der DDR und Kuba in eine neuere, höhere Stufe treten. Die Hilfe und Erfahrungen der Wissenschaftler der DDR würden für das kubanische Volk von großem Nutzen sein.
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2: Es begrüßt Sie Jürgen Eger aus der Hauptstadt. 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
1: Paying tribute to the anti-fascist resistance fighters, the GDR's first Prime Minister Otto Grotewohl said their sacrifices had created the basis for the renewal of other nations' confidence in a new Germany. Their anti-fascist message, Otto Grotewohl emphasized, should be cherished and carried on by future generations.
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0: Am 20. April 1985 moderierte Angelika Unterlauf, Sprecherin der aktuellen Kamera, den Kessel Buntes im Palast der Republik.
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0: Sie haben galant mir geschmeichelt, wie nett ich selbst Schneesturm servier. Das hat meine Seele gestreichelt und ich trank, leicht verlegen, auch Bier. Ein Bär mit gewaltigen Pranken, der sagte, mein Mädel, hört zu, ich mach mir so manchmal Gedanken. Nebenbei, ich heiß Fred, sagen wir du? Na gut, also manchmal, da denk ich, du kannst mir durchs Fernsehen auch sehen. Und da zieh ich den Bauch ein und häng nicht faul im Sessel und lass mir nicht gehen. Man lachte, doch einer, der brüllte, auf mich steht sie, seht das doch ein. Umsonst schaut sie nicht oft zu späte vorm Schlafen je noch bei mir rein. Ich lachte und sagte, ich kenne euch alle schon lange sehr gut. Ich sehe über Fernsehantennen, was ihr zu Hause abends so tut. Da wurde der Kleinste von allen erst rot und dann plötzlich sehr grau und sagte, tu mir einen Gefallen und sag von gestern Nacht nichts meiner Frau. Ich versprach's, weil der Bursche mich rührte. Er küsste mich, als ich dann ging und dann brauche ich kein Fernsehen. Ich spürte, der dreht morgen wieder ein Ding. Schwamm drüber. Alle Menschen sind vernünftig. Das männliche und weibliche Geschlecht ausgenommen. Aber wie vernünftig ein Mann sein kann, der sagt, sei meine Frau. Das hören wir uns jetzt mal an. Guten Abend, Uwe Jensen.
1: Der ideale Mann zu sein.
0: Ja, und damit wäre mein Seitensprung in die Fernsehunterhaltung so gut wie überstanden. Ich bedanke mich bei Ihnen sehr herzlich, weil Sie es mir so leicht gemacht haben.

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1: 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Guten Morgen, verehrte Hörerinnen und Hörer. Das Frühprogramm beginnt mit den Nachrichten.
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0: Und kalt.
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1: Der Koreakrieg 1950 bis 1953 wurde ja von Seiten der USA auch unter UNO-Flagge geführt. Wie kam es überhaupt dazu?
2: Ja, man muss dabei sehen, dass das Kräfteverhältnis damals in der Welt natürlich noch sehr zugunsten der imperialistischen Mächte war. Und den Amerikanern war es tatsächlich gelungen, in der UNO eine Mehrheit zu finden, die die KDVR als Aggressor verurteilte. Und deshalb beteiligten sich dann auf amerikanischer, südkoreanischer Seite noch weitere 15 UNO-Staaten an diesem Krieg gegen die KDVR, wobei ich sagen muss, dass diese anderen 15 Länder sehr, sehr geringe Truppenkontingente im Einsatz hatten. Die meisten Truppen waren amerikanische in diesem Krieg. Aber man muss natürlich dann auf der anderen Seite auch sehen, dass es in dieser Zeit eine ungeheuer große Solidaritätsbewegung in der ganzen Welt gab.
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0: Hallo, hier ist Frank Schöbel. Ihr hört jetzt auf DDR 1 den Titel Sehnsucht nach dem Morgen.
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1: Das war eine aktuelle Veröffentlichung, ausgewählt von unserer Musikredaktion. 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

0: Schlager- und Friedensfreunde, Elbetag, Torgau. Vor 81 Jahren trafen sich am 25. April US-amerikanische und sowjetische Soldaten. Der Anfang vom Ende des Zweiten Weltkrieges. Des vorläufigen Endes, muss man im Jahr 2026 leider sagen.
1: Jetzt.
0: Wir sind am Elbetag, Torgau. Und an meiner Seite Rainer Rothfuß, AfD. Gegrüßt.
2: Dankeschön, dass Sie ein Interview mit mir machen.
0: Was hat Sie hierher geführt? Sie hatten ja einigen Ärger gehabt mit Reisen nach Russland innerhalb der Partei. Jetzt sind Sie aber hier und bekennen sich auf jeden Fall zur Freundschaft, gehe ich mal davon aus.
2: Das ist gar keine Frage für mich. Und ich war ja auch in Sotschi gewesen 2024 beim BRICS-Europa-Forum und habe da sehr, sehr interessante Erfahrungen gemacht, sehr wichtige Gespräche geführt, auch mit Dmitri Medvedev. Das hat natürlich höhere Wellen geschlagen, weswegen dann die Medien auf die AfD eingeschlagen haben und ich dann gesagt habe, okay, ich bleibe jetzt mal hier, macht ihr anderen Kollegen das. Aber die sind ja hingefahren, die haben die Gespräche geführt. Ich wollte nur jetzt quasi nicht maximal provozieren, bin dann hier geblieben, aber bleibt natürlich nicht leise, was Frieden und gute Beziehungen mit Russland angeht. Und das muss ich auch in der AfD gar nicht, denn das ist bei uns Mainstream. Es ist ja auch nur vernünftig.
0: Das habe ich auch mit Zufriedenheit zur Kenntnis genommen, dass gerade die Friedensfrage, dass sich eigentlich die Friedensleute im Moment eher durchgesetzt haben. Wenn Sie die aktuelle Politik verfolgen, empfinden Sie die mit Sicherheit auch als sehr geschichtsvergessen. Wir treffen uns hier an dem Ort, an dem 1945 US-amerikanische Soldaten und russische Soldaten aufeinander trafen, sich die Hand gaben, ein symbolischer Akt. Und an sich war das der Anfang vom bisherigen Ende des Zweiten Weltkriegs, muss man ja jetzt fast sagen.
2: Ja, wir sind vor ungefähr oder fast 100 Jahren in eine kollektive Psychose hinein manövriert worden als Deutsche und wir werden es aktuell wieder. Hoffen wir einfach, dass wir den Mut, die Weitsicht und das Rückgrat aufbringen als Deutsche, uns rechtzeitig herauszuwinden aus diesem Klammergriff, den geschichtsvergessene Politiker und Medien jetzt tatsächlich um uns gelegt haben. Sie wollen uns einreden, dass Russland unser Feind sein muss. Ich sage, wir haben Russland uns zum Feind gemacht, aber die Russen wollten das so nie. Und winden wir uns aus diesem Klammergriff, bevor jetzt tatsächlich das Automobilland Deutschland in das Waffenproduktionsland Deutschland umgewandelt werden soll. Denn das wäre eine Katastrophe. Wir brauchen Frieden mit Russland und dafür braucht es keine Aufrüstung, sondern dafür braucht es diplomatische Anstrengungen. Die gibt es zum Nulltarif, ohne die Bürger zu verarmen. Eine Aufrüstung der Bundeswehr in diesem Maße, wie es Merz und Pistorius vorschwebt, gibt es nur unter maximaler Verarmung der Bevölkerung.
0: Klare Worte. Rainer Rothfuß, ich bedanke mich, will es hier nicht in die Länge ziehen. Viel Erfolg beim Einreden für den Frieden.
2: Vielen Dank.

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0: Wir können zusammen singen.
1: Musikalisch beim Elbetag 2026 auf der Bühne Tino Eisbrenner und Jan Song King. Beide bekommen extra Specials.

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1: Jetzt. Immer noch in Torgau vom Elbetag. An diesem Tag trafen sich vor 81 Jahren sowjetische und US-amerikanische Soldaten. Und jetzt singt wunderbar auf der Bühne Jan Song-King, hatten wir hier schon im Interview. Und ein großer Fan von ihm ist, glaube ich, auch Sergei Filbert. Hallo.
2: Servus.
1: Wir haben uns mal getroffen vor vielen Jahren bei einem Friedensnetzwerk. Daraus ist nicht so richtig was geworden. Aber du bist immer noch mit den Sachen Frieden unterwegs.
2: Ja, immer noch. Solange kein Frieden feststeht, werde ich damit auch mich beschäftigen und alle anderen um mich herum.
1: Du bist Russe, du passt auf jeden Fall hierher.
2: Ja, es ist so ein bisschen unterschiedlich. Also mein Vater ist ein Wolgadeutscher, meine Mutter ist Russin. Wie das jetzt prozentual auszurechnen ist, ich qualifiziere mich als ein vernünftig denkender Mensch. Und ich glaube, das ist entscheidend. Erstmal muss man sich als Mensch qualifizieren und dann seine geschichtliche Wurzel suchen und auch mal in seine Familie integrieren. Weil einfach zu sagen, ich bin ein Russe oder von allem, wenn man sagt Russe, dann ist ja Russland gemeint. In Russland leben 140 Nationalitäten, hunderte von Kulturen. Also Russland war immer schon multinational. Also meine Frau ist Ukrainerin. Also ich sag mal, also ich bin ja in Sachsen, hier im Ostdeutschland. Wir sind alle so ein bisschen Sowjets.
1: Das ist auf jeden Fall richtig. Du bist bei Druzhba FM. Erklär mal kurz für alle, die es noch nicht kennen.
2: Ja, also ich habe ja mehrere YouTube-Channels. Also einer der ersten, der von mir ist, der ist auf Russisch. Der heißt Stimme Deutschland übersetzt, also Golos Germani. Mittlerweile habe ich dort 780.000 User. Und die letzte gute Statistik, bevor das wieder verboten worden ist und sonst was, war bis 10 Millionen Klicks im Monat. Und auf diesem Kanal übersetzen wir seit 11 Jahren Videos aus Deutschen. Aus Deutsch auf Russisch, also von Ken Jebsen, Sarah Wagenknecht, also mittlerweile mehr sprechen ja die Leute aus der AfD über Frieden, Weidel, Rainer Rothfuss und viele anderen, inklusive Gerhard Polt, Peace Pers, die Anstalt, wo sie noch gut waren. Also wir haben über 1000 Videos übersetzt und vertont. Und es gab eine interessante Geschichte. Ken Jebsen ist ja, irgendwann hat er halt mal so Russland für sich entdeckt. Also im Politischen hatte er schon immer diese NATO-Begegnung und immer in seine Sendung gehabt. Dann fährt er nach Russland, spaziert auf dem Roten Platz und wird von Russen auf Russisch angesprochen. Ah, Ken Jebsen, damals hieß er es noch so. Und dann hat er nicht verstanden, warum. Warum sprechen sie immer auf Russisch? Weil sie immer auf Russisch gehört haben. Aber mit meiner Stimme damals. Und Druzhba FM ist ja 2019 entstanden. Das war, NATO-Akte waren die Hauptsendungen. Und aus dem Grund, weil wir haben schon damals Gefühl gehabt, also es läuft irgendwie auf dem Krieg hinaus. Also in Ukraine ist es jetzt ein Völkerkrieg. Und dann wird irgendwann wieder mit Konfrontation mit Russland angestrengt. 2019 kam dann am Ende Corona, dann hat sich das um 2 Jahre verlängert oder halt verschoben und die Sendung haben wir auch dann erstmal, Corona-Thema habe ich auf anderen Kanälen, weil dürfte man nicht im YouTube, ne, war ja schwer verboten, mittlerweile haben sie ja alle zugegeben, wir haben es gemacht, aber wir wurden dazu gezwungen, also...
1: Ist auf jeden Fall so, dass das miteinander zu tun hat. Also ich habe auch diesen Krieg schon sehr lange vorhergesagt, sehr, sehr lange. Und als dann 2020 Corona begann, das weiß ich noch, meine Freundin kommt von der Ostsee, ich komme aus Thüringen und wir waren eine Zeit lang getrennt. Und ich habe zu ihr am Telefon gesagt, jetzt geht's wahrscheinlich langsam los. Und jetzt sind wir immer noch im Rennen und es wird jedes Mal schlimmer. Jetzt tritt man 2+4 den Vertrag mit Füßen. Ist ja eigentlich fast eine Absage an die deutsche Einheit.
2: Ja, also... Das, was juristisch funktioniert oder nicht, aber auf jeden Fall wird das in Russland ernst genommen, dass Deutschland sich aufrüstet und nicht einfach so wie damals in Westdeutschland, sondern explizit gegen Russland.
1: Richtig, das wird ja richtig gesagt.
2: Ja. Eine Abwehr, also erstens einer, der sich erstmal einen Feind selbst erschafft und ausdenkt und blöderweise, der ist auch eine Atommacht und dann sagt, die greifen uns an, der braucht nicht aufrüsten. Deutschland ist klein, da liegen noch im Büchel 20 Atombomben von, es wird mit einer Atombombe so beschädigt, da brauchst du keine Armee mehr und keine Bevölkerung, die du verteidigen musst. Ich glaube, diese ganze dumme Geschwätz von unserer Regierung, das sind entweder von dummen Ex-NATO-Generäle oder jetzigen noch, die einfach in diesem Feind-Freund-Schema leben und permanent einen Feind brauchen, um was ich morgen Kaffee genießen zu können, weil ich kann das logisch nicht erklären. Ich kann das auch, wenn ich ein Arzt wäre, hätte ich das auch nicht erklären können, weil es ist eine pure Dummheit, sich mit einem Volk oder Völker, besser gesagt, in Russland sind ja 140 Nationalitäten, sich zu verfeinden, einseitig zu verfeinden, damit dann der andere weiß, okay, der ist jetzt als Feind erklärt und vielleicht sollte man eingreifen. Also es ist eine pure Selbstmordidee und ich hoffe, dass es hier nicht, also auf der Regierungsebene wird ja auch unter manche diskutiert, dass es hier nicht in der Bevölkerung ein Einverständnis findet, was wir ja auch zum Glück jetzt nicht sehen. Weil wenn das stattfindet, werden wir noch weiter voneinander getrennt und wir leben auf einem Kontinent. Wir sind geografisch gezwungen, im Frieden zu leben. Und das muss man ja irgendwann mal organisieren.
1: Wir sind dabei. Du wirst dich weiter in der Friedensbewegung engagieren. Da habe ich keine Zweifel. Sergej Filbert, ich danke dir.
2: Gerne.
3: Elbetag Torgau 2026. Dieser Teil abgerundet mit Oleg Gasmanow und Alexander Marschall. Mama Rodina aus dem Jahr 2022. Empfehlenswert der Text.

0: Achtung, Achtung! Andes-Typ des Hunter-Virus auf Kreuzfahrtschiff Hondius. Spanien erlaubte dem Schiff, die Kanaren anzusteuern, dort aber Widerstand.
1: Wir werden Dinge erleben, die wir nur aus afrikanischen Städten, dem Kinderkanal oder vielleicht noch dem Tatort kennen.
2: Und wir können doch alle dem Herrgott dankbar sein, dass wir in einem solchen Land leben wie der Bundesrepublik Deutschland.
3: Sarah kommt.
0: Gut gemeckert, der Wagenknecht Schabracke steckt er sicher weg. Sie meint, ein Ende dieser verkorksten Koalition wäre das Beste für Deutschland.
4: Du bist das Beste, was mir je passiert ist.
0: Lernen mit Schlager Silbermond bemisst man Wagenknechts Selbstwahrnehmung an ihren Wochenaufsagern. Sieht es ganz schlecht aus. Noch schlechter für Merz aber. Die treuesten Satrapen der Tagesschau. Wir erleben gerade einen Kipppunkt mit 3P in der Kanzlerschaft. Politologe Albrecht von und zu, nur von Lucke. Er kritisiert Merzens Kommunikation von Stadtbild bis Basisabsicherung zu Sozialtourismus. Also Merz drückt sich nur falsch aus. Sonst ist alles Himbeereis mit Sahne. Beeindruckende Analyse. Zum deutschen Kanzler drängt sich mit seiner Expertise auf Roger Köppel von der Schweizer Weltwoche.
5: Dann sind eben auch diese Interviews und jetzt auch beim Joska, dann sind diese Gespräche so langweilig, weil sie am Schluss alle auf ein elegisches Jammern hinauslaufen. Ein Klagen über die Schwierigkeit, wie schwierig es ist zu regieren. Es ist so schwierig. Das habe ich noch bewusst mitbekommen. Am Anfang des Joska-Gesprächs hat sie ihn gefragt, ob er sich vorgestellt habe, dass es so schwierig werden könnte. Und dann hat man, glaube ich, etwa 15 Minuten über die Schwierigkeit und das Schwierige des Regierens. Ja, wenn es so schwierig ist, dann tretet doch zurück. Aber bitte verschont uns mit diesem Gejammer. Ich meine, was soll denn das? Ich meine, hat man jemand, regieren war noch nie einfach. Natürlich ist das nicht einfach, aber man geht doch mit dem nicht an die Öffentlichkeit. Wenn man über das öffentlich jammert, hat man seinen Beruf verfehlt. Ich meine, diese Widerstände müssen dich doch inspirieren. Du musst sagen, selbstverständlich haben wir es schwierig. Aber schauen Sie mal, wir haben diese Probleme und die müssen wir eben lösen. Und das motiviert mich, diese Probleme zu lösen.
0: Na, da hoffe ich mal, dass wir nicht vor lauter Gejammer einen ausländischen Staatschef bekommen.
6: Ich bin ja bereit, mich mit euch zu verständigen.
0: Die fulminante Energie wusste auch Schattenseiten. Vielleicht profitierte die architektonische Moderne, aber ich meine, wir haben schon genug von dem. Militärexperte Franz Stefan Gadü im Tagesschau-Interview. Ukraine habe Drohnenfähigkeiten verbessert, aber er warnt, in großen Optimismus zu verfallen. Optimismus für ihn sichert die Zerschlagung von Russland. Die Entnazifizierung Deutschlands nach dem Zweiten Weltkrieg blieb bewusst unvollständig. Dmitri Medvedev wendet sich an uns in einem Wortbeitrag auf Russia Today zum 81. Jahrestag des Sieges über Nazi-Deutschland. Vorgeworfen historischer Revanchismus, Erinnerung an den Auslandsgeheimdienst SWR, der Friedrich Merz einen wahnsinnigen Rachetrieb gegen Russland unterstellte.
7: Freiheit ist für uns wichtiger als Frieden.
0: Ein unglaublicher Vorwurf. Medvedev schreibt Archivmaterialien des russischen Auslandsgeheimdienstes, darunter ein Bericht über die politische Lage in Westdeutschland aus dem Jahr 1952, belegen überzeugend, dass die Westmächte statt einer Entnazifizierung den Weg der Rechtfertigung von Nazi-Kriegsverbrechern einschlugen. Einige westliche Länder würden immer noch nicht den Ausgang des Zweiten Weltkrieges akzeptieren, meinen, der sowjetische Sieg war Zufall oder Fehler, so äußerte sich Maria Sacharowa im vergangenen Monat. Medvedev argumentiert, der Westen habe die Träger der Nazi-Ideologie am Leben erhalten, damit die Nachkommen weiterhin Unheil anrichten könnten. Die Angelsachsen, die versuchten, die ehemaligen Führer von Hitlers Militärwirtschaft und die wichtigen Nazis, die sie brauchten, zu erhalten, führten eine Kampagne unter dem Motto »Hängt die Kleinen, lasst die Großen laufen«. Die Tageszeitung Junge Welt lässt Susanne Witt-Stahl schreiben, Russland muss aufhören zu existieren. Sie berichtet von CDU-Politiker.
8: Roderich, Roderich, Roderich.
0: Kiesewetter erhielt ein Solidaritätsprogramm mit der tschetschenischen Bandera-Lobby ab. Dies sorgte für Unmut in Moskau. Aus dem Außenministerium wird zitiert, bei dem Treffen spricht sich der deutsche Politiker offen für die Aktivitäten der Terroristen aus. Sie zitiert Ahmed Zakajew im Dienst für ein Spezialbataillon von Zelensky. Er forderte, im März Russland muss aufhören zu existieren, lebt im britischen Exil.
9: Good morning.
0: Deswegen wurde übrigens unlängst der deutsche Botschafter Alexander Graf Lambsdorff in Moskau ins russische Außenministerium einbestellt. Die großen Medien vergaßen dies zu berichten, aber die kleine Audiodatei hilft doch gern.
10: Die Panzertruppen.
0: Liebe Svetlana, ich weiß, was du meinst, aber wir wollen doch kein Unbill über uns bringen. Nicht am 7. Mai 2026, einem Donnerstag. Hier ist die kleine Audiodatei. Gestern übrigens eingestellt auf Facebook der Link zu meiner aktuellen Mediatop-Sendung. Hier im Gespräch Tino Eisbrenner kommt bei uns am Freitagmorgen. Tino selbst ist ja auch in Moskau bei Svetlana.
3: Und nun die weiteren Nachrichten.
0: Alexander Lukaschenko erzählt, Hämatogen sei seine Lieblingssüßigkeit aus der Kindheit gewesen. Eigentlich Nahrungsergänzung ob Eisenmangel, aber in der Sowjetunion beliebt. Auch Soldaten der Roten Armee kauten und obsiegten. Hergestellt im Dorf Gorochowka bei Bobruisk. Beliefert werden wird Zentralasien und Einrichtung eines Direktflugs zwischen Minsk und Kairo wird geprüft. Chinas oberster politischer Berater Wang Hunin trifft den Außenminister von Bangladesch. Der iranische Außenminister ist zu Gesprächen in Peking. Trump droht dem Iran mit schweren Angriffen, sollte das Land nicht einem Deal mit den USA zustimmen. Hormuz kennen wir, jetzt auch Straße von Malakka. Das ist zwischen Indonesien und Malaysia. Die indische Opposition erlebt eine schwere Niederlage bei der Wahl in Westbengalen. Heute empfängt der Papst US-Außenminister Marco Rubio im Vatikan. Etwas Beef mit Donald Trump gab es im Vorfeld. Die Tagesschau berichtet Palantir-Chef Alex Karp. Er hat ein Manifest veröffentlicht. Die Elite der Tech-Industrie müsse ihren Beitrag zur Verteidigung der USA leisten. Er sagt ja zu KI-Waffen. Kritiker werfen ihm Technofaschismus vor. Ja, schon eine kleine Revolution. Den Begriff mit F nicht im Zusammenhang mit der AfD zu lesen. Das US-Militär übt Tomahawk-Einsatz bei Manövern auf den Philippinen. Der georgische Regierungschef Kobachidze meint, das EU-Parlament will Chaos in Georgien stiften. Zwei Teilnehmer der Gaza-Hilfe-Flotilla sind in israelischer Haft. Seit 6 Tagen im Hungerstreik.
9: How dare you?
0: Und Deutschland neue Schulstreiks gegen Wehrpflicht am 8. Mai geplant. Benennen ist die Initiative Schulstreik gegen Wehrpflicht.
10: Wir sind mitten im Aufbruch in eine neue Ära.
0: Altkanzler Olaf Scholz, SPD.
11: Das ist richtig.
0: Als Kabarettist wirkend bekommt einen Artikel im Redaktionsnetzwerk Deutschland, also auch der SPD.
11: Das ist richtig.
0: Vom Hinterbänkler zum Veteranen, die letzte Reise des Olaf Scholz. So schlimm steht es um Scholz und um das Redaktionsnetzwerk. Eine Hofberichterstattung. Berlin.

0: Die Innensenatorin fordert nun strengere Waffengesetze, Tagesspiegel berichtet. Und der Deutschlandfunk: Nordkorea streicht die Wiedervereinigung mit Südkorea aus der Verfassung. Tja, Barbarei und Humanismus vereinigen, schwierige Sache. Es gibt Beispiel, ob Misslingen. Eröffnet die 24. Pyongyanger internationale Frühlingsmesse. Und Kim Jong-un, ein Ausspruch: die auf der Basis der Wahrheit zusammengeschlossene Kraft ist unerschöpflich.
1: Jochae Baegi, 2013년 4월 4일, Pyongyang.
0: Und um möglichen NATO-Zerfall bangt Donald Tusk. Er verbreitet sich auf X und Roger Köppel in seiner Weltwoche.
2: Lassen Sie sich auf keinen Fall entgehen, meine ungeplante Brandrede gegen diese dreisten deutschen Vorwürfe gegen die Schweiz in den Medien, vorgetragen durch die Frankfurter Allgemeine Zeitung. Die Schweiz sei ein Sicherheitsrisiko für Europa. Das ist eine Frechheit, meine Damen und Herren. Wenn da diese aufgeblasenen Medienleute, die ja im Grunde nur Sprachrohre des politischen Schussmilieus sind, jetzt in diesem Fall ganz speziell, wenn die der Schweiz vorwerfen, wir seien ein Sicherheitsrisiko für Europa, die Schweiz, die seit 500 Jahren kein anderes Land mehr angegriffen hat, die Schweiz, die neutral ist, und wenn alle Länder neutral wären wie die Schweiz, gäbe es keinen Krieg mehr.
0: Ich fasse die Träumerei zusammen, mehr Schweiz wagen und jetzt zur Geldwäsche. Nicht WNBC, aber CNN. Gründer Ted Turner verstorben, 87 Jahre alt. Heute viel Regen, trocken im Nordwesten. So geht's weiter, Wochenende wärmer, dann wieder kühler und mehr Regen.
3: Marcello, vielen Dank für die Nachricht.

Da sind wir wieder. Das war die kleine Audiodatei von gestern. Die aktuelle hören Sie erstmals gegen 9.30 Uhr in der verrückten Stunde mit Knut Schnalle. Alle können auch nachgehört werden auf Odyssee und YouTube, dort zu finden unter unserem Schwester-, Mutter-, Vater-Programm, wie Sie wollen, Radio Marabu. 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In die zweite Stunde Ihres Frühprogrammes geht es gleich mit unserem Kollegen Jürgen Eger, seiner Musik, seinen Kolumnen.

Kurz nach 6 Uhr. Die kühle Dusche am Morgen im Frühprogramm auf DDR 1. 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

0: Ich wache recht früh auf und höre, gegen meine Gewohnheit im Bett liegend, Antenne Brandenburg, also Hörfunk, eine halbe Stunde lang. Nur Brit- und Ami-Lieder, gern Ende der 60er und Anfang der 70er Lieder, die ich seit dem Ende meiner Kindheit und Anfang meiner Jugendzeit kenne. Von San Francisco erzählen sie die vermeintliche Entstehungsgeschichte. Die Entstehungsgeschichte von DDR-Liedern werden nicht erzählt. Würden sie erzählt, könnte, dürfte es nicht so positiv unkritisch sein wie die Erzählung von San Francisco. Es sind fast alles Lieder, deren Intros schon bekannt vorkommen. Bei einigen erkenne ich auch gleich, um welches Lied es geht. Am Ende der halben Stunde dann Frau Humpe mit einer Ansage und ein Lied der Zweiraumwohnung. 90er oder 2000er Jahre Herkunft. Die Nachrichten werden dann inkonsequenterweise auf Deutsch gesendet. Ich denke ja, wenn schon, denn schon, sollten sie die in Ami-Englisch senden. Antenne Brandenburg sendet offiziell ja für sogenannte Ostdeutsche. Die DDR hat es nie gegeben, außer als Schreckensort. Auf keinen Fall als Herkunftsort sendenswerter Lieder. Quod erat demonstrandum.
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Jürgen Eger war das. Seine Kolumnen immer am Sonntag, 14 Uhr auf DDR1. Da gibt es auch seine Sendung Staubgewischt auf alten Platten. Sonntagnachmittag. Heute Nachmittag nach 16 Uhr mit einer aktuellen Kolumne in Treffpunkt Alexanderplatz. Gleich die Geburtstagskinder für heute auf Ihrem DDR1. Haben Sie Geburtstag? Dann fühlen Sie sich gratuliert. 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

0: sein und mit Ihnen sprechen zu dürfen.
1: Danke. Demnächst auf Radio Marabu auch über Ihr Buch. Die Nacht als Soldaten-Verkehrspolizisten wurden, gibt es noch eine deutsche Frage, erschienen im Westend Verlag. Regina Toss, immer am Sonnabend auf DDR 1, 16 bis 18 Uhr mit ihrer Radiosendung Nimm das Lied als Souvenir und jetzt gemeinsam mit Dagmar Gelbke und Dagmar Friedrich und dem Stück Auferstehung der Ruinen, DDR-Revue der Komödie Dresden unterwegs. Erste Termine, 28. März 2026, Arndt Bausesaal Berlin, bereits ausverkauft, Eisleben am 1. April im Mechthild-Kloster. Dann das Altstadttheater Köpenick am 7. und am 10. April ausverkauft, am 24. April der Arndt Bausesaal nochmal Berlin. Die eigentliche Tournee startet dann am 24. September. Dessau, Marienkirche, 18. Oktober, Reichenbach, Neuberienhaus, Dresden Komödie, 19. Oktober, 20. Oktober, die Potteswalde, die Parkseele, 21. Oktober, Stolberg, Erzgebirge, der Bürgergarten, Oelsnitz, Stadthalle, 22. Oktober, 23. Oktober, Frankenberg, Kulturforum, Stadtpark, Großenhain, remote Halle, 31. Oktober, Zeitz im UZ am 1. November, 2. November, Kamenz, Festsaal, Hotel Flair, Torgau, Kulturhaus, am 6. November, 7. November, Frankfurt Kleistforum, 8. November Finsterwalde Kulturweberei, 17. November Ilmenau Festhalle, 18. November Pößneck Schützenhaus und am 19. November Staßfurt das Salzland Theater. Regina Toss, Dagmar Gelbke. Dagmar Friedrich.
2: Halten Sie vom Tango.
1: Auferstehung der Ruinen. Oh.

Auf die Burgen mit Blackmore's Night. Jetzt mit Keith Jarrett. Ein Klassiker. Every time we say goodbye. Und auch Keith Jarrett wurde geboren am 8. Mai.

bisschen verrückt, die Musik, aber man soll ja auch wach werden. Die Musik vom Klimperkasten, sie dient uns zur musikalischen Begleitung des Frühprogramms auf ihrem DDR1. Ja, verrückt wird's auch ab 9 Uhr, da kommt Knut Schnalle mit seiner verrückten Stunde, danach DDR1, Musik bis 1990 und Mitschnitte aus dem Rundfunkarchiv, 12 Uhr Rockmusik mit Hainun. Danach 13 Uhr wieder DDR1 mit Aufnahmen aus dem Rundfunkarchiv. 15 Uhr Chris Mainfield, die Geschichte des Rundfunks der DDR. 16 Uhr unser Nachmittags-Musikmagazin, Treffpunkt Alexanderplatz. 17 Uhr Original Berlin mit Original-Mitschnitten. Und ab 18 Uhr DDR1. Ab 20 Uhr dann wird es progressiv ad libitum, unser Abendprogramm. Aber jetzt startet 7 bis 10 unsere Musik für den Morgen. Kommen Sie gut durch diesen Morgen. 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

Guten Morgen, willkommen zu einem guten Start in den Tag. 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
1: Guten Morgen.

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1: Guten Morgen.

0: Hallo, liebe Hörer von DDR 1, hier ist Regina Toss mit der Sendung Nimm das Lied als Souvenir. Wir starten ins vierte Jahr. Ich starte ins vierte Jahr mit DDR 1 und DDR 1 als Sender startet ins fünfte Jahr. 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

Regina Toss und ich begrüße die Hörer von DDR 1 zu der Sendung Nimm das Lied als Souvenir am Samstag zwischen 16 und 18 Uhr.

0: Jürgen Eger auf DDR 1. Wir sind gleich zurück.
1: Regina Toss, immer am Sonnabend auf DDR 1, 16 bis 18 Uhr mit ihrer Radiosendung Nimm das Lied als Souvenir und jetzt gemeinsam mit Dagmar Gelbke und Dagmar Friedrich und dem Stück Auferstehung der Ruinen, DDR-Revue der Komödie Dresden unterwegs. 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
0: Guten Morgen.

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0: Und nun das Dossier!
1: Schlager- und Friedensfreunde, Elbetag, Torgau. Vor 81 Jahren trafen sich am 25. April US-amerikanische und sowjetische Soldaten. Der Anfang vom Ende des Zweiten Weltkrieges. Des vorläufigen Endes, muss man im Jahr 2026 leider sagen. Ich werde es gleich auch zu Tino Eisbrenner sagen. Im Mittelpunkt wird er stehen. Auf der Bühne stand er, als Kommunisten vorbeimarschierten, Symbol der Trennung der verschiedenen Teile der Friedensbewegten. Tino warb für gemeinsam im nächsten Jahr.
2: Viele von Ihnen und denen, euch, kenne ich mit Namen. Also, bis zum nächsten Jahr, wenn wir zusammengehen.

0: Gerade auf der Bühne, jetzt vor meinem Mikrofon, Tino Eisbrenner, sei gegrüßt.
1: Hallochen und an alle Hörer vor allen Dingen Hallochen.
0: Wir haben ja schon viele Interviews gemacht und von Interview zu Interview wird die Sache eigentlich prekärer. Was geht dir durch den Magen hier in Torgau, an dem Ort, wo vor 81 Jahren sowjetische und US-amerikanische Soldaten aufeinander trafen und im Prinzip der Anfang vom Ende des Zweiten Weltkriegs eingeläutet wurde, zumindest für damalige Zeit?
1: Na, im Grunde hast du es jetzt schon drin gehabt in deiner Anmoderation, was einem dann durch den Kopf geht. Ich meine, wir Ostgeborenen haben ja doch eine Tradition darin gehabt, diese Feiertage, April, Mai, also 8. Mai, Tag der Befreiung schon, dass wir es Tag der Befreiung genannt haben und nicht Tag der Kapitulation, wie es auf der anderen Seite genannt wurde, bedeutet ja auch schon was. Und insofern sind wir natürlich scharfe Beobachter dessen, dass man diese Erinnerungskultur versucht abzubauen und uns einreden zu wollen, ist jetzt ja nicht mehr so wichtig. Und dann kann man an den Denkmälern ein bisschen rumfummeln, dann kann man auch einfach mal zuschließen und man braucht ja auch keiner mehr rein. Dann, es ist ja hier und da entwickeln ja Leute, die dafür auch bezahlt werden vom Staat, Ideen, wie man die Erinnerungskultur sozusagen abmagern lässt, nach und nach. Dazu kommen dann die kleinen Lügen, die gar nicht als Lüge formuliert sind, aber auf die Dummheit der Menschen bauen, wie ich mich zum Beispiel erinnere, dass Steinmeier irgendwann mal gesagt hat, und wir haben uns zu bedanken für die Befreiung vom Hitlerfaschismus bei der ukrainischen Front. Und die Menschen, die keine Ahnung von nichts haben, sagen, ach so, dann waren das die Ukrainer, die uns da befreit haben, nicht wissend, dass...
0: Bei Waldefuhl waren es kürzlich die US-Amerikaner.
1: Ja, auch schön, ja, genau. Nicht wissend, dass die ukrainische Front nur ein Frontabschnitt der Sowjetarmee war, genau wie es die weißrussische Front gab und so weiter. Man versucht mit so kleinen Tricks sozusagen, den Menschen ein X für ein U vorzumachen. Und was vor allen Dingen, also die Doppelmoral ja völlig enttarnt ist, wenn man nun tatsächlich, wofür ich niemals in keinem Fall wäre, wenn man aus der Erinnerungskultur oder aus der Völkerverständigung Länder ausschließt, weil sie einen Krieg führen oder geführt haben, wie oft hätte man die Amerikaner schon ausschließen müssen, wie oft die Franzosen, wie oft die Engländer, wie oft auch die Deutschen, die im Balkan mitgewütet haben. Also wer will denn wen eigentlich wann immer zu ausschließen? Oder andersrum gefragt, warum werden denn nur die Russen plötzlich aus allem ausgeschlossen? Dabei brauche ich gar nicht einzugehen auf den Umstand, also auf die Frage, warum führen die Russen diesen Krieg, seit wann läuft dieser Krieg, was sind die Ursachen für diesen Krieg, alles spielt dabei gar keine Rolle. Nur das zweierlei Maß spielt für mich eine Rolle. Und dann eben gerade in diesen Feierlichkeiten, wenn man sich an den Denkmälern trifft, wenn es heißt, ja, und die Alliierten, und dann haben sie uns befreit, und man lädt die Russen nicht mehr mit ein, obwohl die eigentlich sozusagen den Hinkelstein getragen haben damals. Und so wird ganz langsam, werden die Lügen, ohne dass sie formuliert sind, sozusagen einmassiert in das Bewusstsein der Menschen, des Volkes oder der Völker sogar, und zwar nur an der Stelle, wo Dummheit herrscht. Und Leute nicht gebildet sind und nicht wissen, wie war denn das damals? Und das kann schon eine Generationenfrage sein. Das heißt ja nicht, dass das alle dumme Menschen sind, sondern es ist die nächste und übernächste Generation und danach kommt schon die überübernächste Generation. Was soll die noch wissen? Also ich zum Beispiel bin manchmal wirklich versteinert, wenn das Kind aus der Schule kam und die sogenannten Wahrheiten der Geschichte formuliert hat. Ich meine, unsere waren immer so weit vorgebildet, dass sie das immer mit einem Fragezeichen versehen haben. Stimmt es eigentlich, dass die Russen den Ersten Weltkrieg angefangen haben? Oder stimmt es eigentlich, dass es in der DDR kein Privateigentum gab? Und so eine Sachen werden ja gelehrt, ne? So, bumm, das steht so im Raum dann. Und wer nicht hinterfragt, landet auf einer Schiene, die uns wirklich auch in die Katastrophe führen kann. Und das sind meine Gedanken. jetzt halte ich mal die Luft an, sind meine Gedanken an solchen Feiertagen.
0: Du hier bist an der Elbe. An diesem Platz. Du bist demnächst wieder in Russland. Die ersten Tage im Mai sind in Russland ja Feiertag. Dort wird auch im Fernsehen, ich nehme das jedes Jahr wahr, läuft rund um die Uhr, laufen Klassiker wie Befreiung der Fünfteiler mit unseren DEFA-Schauspielern, ein Menschenschicksal und anderes, Komm und Sie. Wie nimmst du die Lage in Russland oder wie schätzt du die Bevölkerung in Russland ein jetzt gegenüber uns? Verändert sich das?
1: Ja, also wenn wir die Lampe auf das gegenüber uns halten, dann kann ich zum Glück sagen, dass die Russen sehr gut unterscheiden können zwischen deutscher Politik und deutschem Volk. Da machen die wirklich einen Riesenunterschied. Natürlich haben die aber auch Fragen an das deutsche Volk. Also nach dem Motto, warum wählt ihr denn so eine Regierung, die dann sozusagen noch einen Zahn draufsetzt zu der letzten, wo wir schon dachten, schlimmer geht's jetzt nicht mehr. Und warum wählt ihr die denn? Und da steht man manchmal ein bisschen ratlos da. Dann haben die ja auch andere Strukturen. Die verstehen zum Beispiel nicht, warum ein Bundeskanzler Merz, warum der nicht vom Volk gewählt wird. Weil sie wählen ihren Präsidenten selbst. Ne? Und bei der letzten Präsidentenwahl war ich ja zufällig anwesend. Wurde mir erst klar, als ich dort war. Wenn 77% der Bevölkerung, und die russische Bevölkerung ist groß, wenn 77% der Bevölkerung an der Wahl teilnehmen und davon 87% diesen Präsidenten wählen, das merkt man im Volk. Also das merkst du bei jedem Taxi, bei jedem Kellner, bei jedem, der mit dir spricht. Und mit mir sprechen immer sehr viele sehr schnell, weil die anhand meines Dialektes nachfragen, wer ich bin, meines Akzentes, nachfragen, wer ich bin. Und dann sage ich Deutschland, dann fallen die erstmal fast ins Essen und wollen unbedingt sofort sprechen. Also die halten das Auto, die halten das Taxi an und wollen reden. Also, ich habe es ja auch in meinen Büchern, diese Reisebetrachtung, die ich dann schon 2 Bücher geschrieben habe, kommt das ja auch immer wieder vor. Wenn Leute aus der Baugrube steigen, wo ich nach dem Weg frage und der steht irgendwie bis mit dem Kopf zu sehen, buttelt da im Asphalt irgendwo rum und ich frage, wie ich zu dieser und dieser Hausnummer komme und dann sagt der, von wo kommst du denn? Aus Deutschland. Oh, dann steigt er aus der Baugrube, nimmt meinen Koffer, bringt mich zu der Hausnummer und fängt an mit mir zu erzählen, was eigentlich mit uns los ist.
0: Ne? Ich nehme das im Fernsehen tatsächlich wahr, da ich Talkshows so zumindest nebenbei verfolge, da laufen manchmal 10 Minuten aus dem deutschen Fernsehen, übersetzt natürlich, und dann wird drüber diskutiert. Also die nehmen sehr genau wahr, was wir auch senden, was ja bei uns überhaupt nicht ist. Wir sind ja da auf diesem Gebiet völlig ungebildet. Dann machen wir mal die dritte und die letzte Frage, damit wir nicht zu sehr in die epische Länge gehen. Jetzt Bundeswehr auf Höchststand, unabhängig vom 2+4-Vertrag, Russland als Feind festgeschrieben vom einen oder anderen auf ewig. Kann das gut gehen?
1: Ja, schade, dass du die Frage stellst, weil die hat ja die einfachste Antwort. Nein, das kann nicht gut gehen.
0: 2+4-Vertrag, da fahre ich jetzt mal rein, ist ja für mich zumindest, kommt da so ein bisschen auch an der deutschen Einheit scheinen die ja gar kein Interesse mehr zu haben, weil der 2+4-Vertrag hat ja mit uns zu tun.
1: Ja. Naja, ich meine, diese Diskussion, es ist natürlich ein gehobener Finger, ne? Wenn die Russen sagen, also Leute, ihr seid die ganze Zeit den 2+4-Vertrag brechen. Was ist denn, wenn wir denn mal brechen? So, wie sieht's denn aus? Dass das in der Realität schwer umzusetzen ist, ohne dass es knallt. Es ist ja auch den Russen klar. Aber trotzdem ist es wichtig, dass man da mal einen Finger hebt und sagt, wir sind die ganze Zeit das Brechen. Aber ich habe deswegen gesagt, schade, dass es diese Frage ist, weil ich finde, wir müssen auch noch über was anderes sprechen heutzutage. Wir müssen nämlich über die Beschaffenheit unserer eigenen Friedensbewegung sprechen. Und wir müssen darüber sprechen, warum unsere Friedensbewegung für die Leute, die eigentlich alle Frieden wollen, scheinbar unattraktiv ist. Und da glaube ich, dass es deshalb so ist. Ich nehme mal ein Bild, das nehme ich in letzter Zeit sehr gerne. Wenn du, also was unsere Friedensbewegung macht, ist, der dunklen Politik, die gemacht wird, den Spiegel hinzuhalten. Was passiert, wenn du den Spiegel in die Dunkelheit hältst? Du hast den ganzen Spiegel voll Dunkelheit. Und es ist kein Licht da. So, und was wir lernen müssen, meiner Meinung nach, ist, uns selbst auch, also nicht nur die Politik zu hinterfragen, die gemacht wird, sondern auch selbst uns zu hinterfragen und zu sagen, okay, wie kommen wir weiter im uns finden? Und das bedeutet, wir müssen, die Einladung in die Friedensbewegung muss attraktiver sein. Und ich nehme mal noch ein Beispiel, als der Vietnamkrieg tobte und die Amerikaner ihre eigenen Leute ständig in den Krieg gejagt haben. Da ist eine Bewegung entstanden, eine Jugendfriedensbewegung, Make Love, Not War, die Blumenkinder. Mit der ganzen Poesie aller Künstler, die damals sich dem angeschlossen oder sogar vorangestellt haben, mit den Farben, mit der Liebe, mit dem Aufeinanderzugehen, mit den Festivals wie Woodstock, die bis heute nachklingen und allem, was dazu gehört hat. Und natürlich ja, mit Amerikaner, die gesagt haben, die Hippies. Aber eine ganze Generation war unheimlich dran und interessiert Filme sind entstanden wie Hair und so weiter. Und also eine attraktive Friedensbewegung, nicht nur damit beschäftigt, den Spiegel ins Dunkle zu halten, sondern vor allem damit beschäftigt, das eigene Licht herzustellen überhaupt. Wer sind wir? Wenn wir gegen dieses andere sind, aber wer sind wir? So. Und nun entscheidet euch, die noch am Rand stehen, entscheidet euch. Wollt ihr dahin, wo es dunkel ist, oder wollt ihr hierhin, wo Licht ist? Ich glaube, ich spreche das jetzt natürlich alles so in die Tüte, aber ich glaube, das ist ein ganz gravierender Punkt, an dem wir rumdiskutieren müssen. Also auch zum Beispiel, hier war es ja auch wieder so, die Spalterei, zwei große Bühnen, oder zwei große Demos im Grunde genommen. Die eine will mit Partei nichts machen, das ist die, auf der wir gerade stehen, Torgau für Frieden. Die andere ist die DKP, also links, und auch Friedenspolitik und NATO-Kritik und so weiter und so, Kapitalismus-Kritik. So. Eigentlich gehören alle zusammen, aber sie können nicht aufeinander zukommen, weil die Überschriften nicht zueinander passen wollen, scheinbar. Und ich sage dann immer, hört doch auf mit den politischen Überschriften, findet euch doch kulturell. Und dann hat man hier also vorhin beschlossen, dass ich auf der Bühne sein soll, wenn die DKP durchzieht. Und ich gucke von der Bühne und ich sehe lauter Leute, die in meinen Konzerten stehen. Und die traben durch und traben mit der DKP, haben fast ein schlechtes Gewissen, dass sie jetzt eigentlich gerade meine Darbietung da stören. Während wir alle drumherum stehen und klatschen und ich sage, Leute, im nächsten Jahr zusammen, danke, dass ihr euch auf den Weg gemacht habt. Und versucht mal, im nächsten Jahr vielleicht mal zusammen. Die sind alle dafür. Aber ihre Oberhäupter wissen noch nicht, wie sie jetzt die Überschriften sortieren sollen. Und damit müssen wir aufräumen. Wir müssen das anfangen, da müssen wir überall rein und müssen, da spielt gerade gar keine Rolle, welche politische Überschrift du hast. Wir haben eine gemeinsame.
2: Frieden, auf jeden Fall, ja. Und da fallen mir andere Organisationen ein, wie Gewerkschaft und Kirche. Und als du von den Amerikanern gesprochen hast, den US-Amerikanern, die nach Vietnam für den Krieg waren, fällt mir der Film Easy Rider ein, wo unsere Helden am Ende vom Motorrad geschossen werden. Lief dazu nicht Lynyrd Skynyrd Carr oder sowas?
1: Steppenwolf, ne?
2: Born to be Wild, ja.
1: So. Naja, und das meine ich, da ist wirklich, da ist so eine eigene friedenspolitische Ästhetik oder Kultur, eine Ästhetik ist da entstanden und die bis heute nachklingt. Jetzt mal abgesehen, dass manche von den Helden von damals, wie zum Beispiel Joan Baez, heutzutage auch nicht richtig verstehen, was
2: Auweia.
1: Ja, und Ian Zelensky-Bild nach dem anderen malt. Aber gut, sie ist die Grand Dame der Friedensbewegung und sie ist ein bisschen schlecht informiert und handelt auch aus dem Herzen. Sie glaubt, dass das genau richtig ist und keiner sagt ihr, dass Zelensky, wenn er das Bild begutachtet hat, anschließend mit seinen Azov-Kumpels einhebt und
2: in Arm.
1: Genau, und die Haken, tätowierten Hakenkreuze dann auf den schwitzenden Leibern irgendwann zu sehen sind, weil sie sich das T-Shirt vom Leib reißen. Also erzählt ihr eben keiner. Und deswegen glaubt sie, sie würde was Gutes tun. Und das bedeutet ja aber auch nur, dass man schaffen muss, zueinander zu kommen, damit alle Informationen haben und sozusagen die, ja, das Angebot von Frieden auf eine andere Art deuten und leben können. Ne? So.
2: Ich befürchte, Bob Dylan erzählt es er auch nicht und wir werden in 10 Jahren immer noch erzählen. Aber trotzdem sind wir jetzt mal optimistisch. Tino Eisbrenner, ich danke dir.
1: Ja, gerne. Danke.

0: Ich schlage vor, das Glas zu heben und zu trinken.
1: Über die Beliebtheitswerte von Friedrich Merz sprachen wir. Laut RTL-NTV Trendbarometer lehnen 87% der Bürger seine Arbeit ab. AfD Tino Chrupalla dazu in einem Interview. Selbst Erich Honecker habe in der DDR bessere Beliebtheitswerte genossen als Friedrich Merz heute.
2: Mein Blick richtet sich nach vorn. Der Rest ist eine Frage, die Historiker beantworten müssen.
1: Das an einem historischen Tag.
3: Die Panzertruppen.
1: Richtig, beste Svetlana. In der Tageszeitung Junge Welt schreibt Arnold Schölze, Tag der Befreiung, nie wieder Krieg, erinnert das faschistische Deutschland, das diesen am 1. September 1939 mit dem Überfall auf Polen ausgelöst hatte, kapitulierte in Berlin Karlshorst bedingungslos vor der Sowjetunion, den USA, Großbritannien und Frankreich. 66 Millionen Menschen wurden in diesem Krieg getötet, wahrscheinlich kamen 80 Millionen durch Verbrechen und Kriegsfolgen ums Leben, etwa 27 Millionen waren Bürger der Sowjetunion, fast die Hälfte davon Soldaten der Roten Armee, 3,3 Millionen starben in deutscher Kriegsgefangenschaft, gewollter Völkermord. Schölzel erinnert, bis zum Ende des Jahres 1941 sollten nach dem Überfall auf die Sowjetunion laut dem NS-Hungerplan rund 30 Millionen überflüssige Menschen tot sein. Er zitiert, der Krieg ist nur weiterzuführen, wenn die gesamte Wehrmacht im dritten Kriegsjahr aus Russland ernährt wird. Heute wieder rüstet Deutschland massiv auf. Klingen die Kassen der Rüstungskonzerne. Für Schölze gilt die mithilfe ukrainischer Nationalisten und Neofaschisten angefachte antirussische Stimmungsmache in der Bundesrepublik besagt, es ist Vorkriegszeit. Thema bei Schölze, Wehrpflicht. Die Mehrheit der jüngeren Generation lehnt im Gegensatz zur älteren diese ab. Nur wenige zwischen 14% und 30% sind nach einer Umfrage aus dem vergangenen Sommer bereit, Wehrdienst zu leisten. Neuere gibt es nicht. Er erinnert an erfolgreiche Schulstreiks. Im Internet kursieren Videos von Aktivisten der Bewegung, die von Anwerbeversuchen des sogenannten Verfassungsschutzes und des Bundeskriminalamtes berichten. Schikanen folgten an einigen Schulen. Die Neigung, sich als Kanonenfutter zur Verfügung zu stellen, wird das, so Schölze, nicht steigern. Passend dazu ein Bericht der Tagesschau von Lilia Becker, ARD-Studio Moskau. Aber zurzeit, wohl sicherheitshalber in Berlin, ein Stimmungswechsel, der heikel für Putin ist. Ich lese, geringes Wirtschaftswachstum, ukrainische Drohnen bis nach Sibirien setzen den russischen Präsidenten unter Druck. Zustimmungswerte sinken, selbst aus den eigenen Reihen kommt Kritik. Sie zitiert das staatsnahe Institut FOM, dieses misst noch 73%. Ich erlaube mir, an die Zustimmungswerte von Friedrich Merz zu erinnern. 13 sind das, dennoch der tiefste Wert seit Beginn der militärischen Sonderoperation. Lilia Becker verwendet den Propagandabegriff Vollinvasion. Sie hetzt weiter diese Daten, während mit Vorsicht zu genießender Befragte nicht völlig frei antworten können. Aha, sie erzählt von Straßen voller Schlaglöcher, Müll, Ratten, hohe Preise im Supermarkt. Da denke ich eigentlich an Dit is Berlin. Sie zitiert Zentralbankchefin Nabiullina. Diese sehr kluge Frau hält an ihrer Wachstumsprognose von 0,5 bis 1,5% für 2026 fest. Räumt aber ein, Wirtschaftsentwicklung wäre verhalten. Viele Unternehmen haben Investitionen eingefroren. Ukrainische Drohnen attackieren massiver russische Exportinfrastruktur, vor allem im Bereich Öl. Ich habe berichtet und ergänze, derartige Angriffe werden nicht ohne westliche Unterstützung erfolgen. Richtig zitiert Kreml-Sprecher Peskow, diese Drohnenschläge führen zu einer weiteren Destabilisierung der weltweiten Energiemärkte. Becker vergisst nicht, ergänzend zu hetzen. Er würde ignorieren, dass Russland den Krieg begonnen hatte. Man mag die russische Invasion gerne völkerrechtswidrig bezeichnen. Andere Invasionen, und derer gibt es ja nun genug, sind das aber auch. Die Vorgeschichte auszublenden, die für mich bereits in den 90er Jahren begann, ist entweder dumm, aber eher offen faschistisch. Mir ist es wichtig, gerade an diesem Tag es klar zu benennen. Kritik aus eigenen Reihen? Hier wird sogar Wladimir Solowjow zitiert, dessen Sendung ich regelmäßig verfolge. Er rät, Rohstoffhandel soll umgelenkt werden Richtung China, Nordkorea, nicht mehr in den Westen. Er fragt, brauchen wir Geld im Gegenzug oder Technologien und Produkte? Sie räumt ein, Russland kassiert weiter Milliarden aus Öl und Gas. Nennt China Indien, aber auch EU. Gewinnmargen seit Hormuz-Blockade gewachsen. Aber Staatskasse leert sich. Krieg kostet Geld, klar. Sie endet mit dem wirren Satz, es ändert sich etwas im politischen und wirtschaftlichen Klima in Russland. Die Frage ist, wie lange der Kreml es schafft, dass niemand öffentlich die wirtschaftliche Lage auf den Krieg in der Ukraine zurückführt. Zwei harte Punkte zu diesem Konvolut. Über die Veränderung des Klimas innerhalb Russlands berichte ich seit 2 Jahren. Ich halte sie mittlerweile für abgeschlossen, was Frau Becker im Auftrag der gezielten Desinformation komplett ausblendet. Ausnahmslos alle Stimmen fordern ein härteres Vorgehen gegen die Ukraine, am Ende aber auch gegen deren Unterstützer. Kein Wort in ihrem Bericht der Menschen, die willentlich der Desinformation frönen, was aktives Tun ist, in Sicherheit wiegen soll. Diese Sicherheit halte ich für nicht gegeben, rate er, sich auf eine Eskalation vorzubereiten, egal in welcher Form. Ich werde mich hier an dieser Stelle am Tag der Befreiung nicht erniedrigen, irgendwelche Fantasien freizugeben, die das Leben jedes Einzelnen beeinflussen wird. Auch das Leben der deutschen Muezzine, auch der in Köln. Es ist Freitag. Der 8. Mai 2026, Tag der Befreiung, in der kleinen Audiodatei. Was würde ich dafür geben, mehr befreit zu sein vom Faschismus?
3: Und nun die weitere Nachricht.
1: Danke, beste Svetlana. Bulgariens Ex-Präsident Radev soll die Regierung bilden. 50 Tote bei Rebellenangriffen auf Dörfer in Mali. USA und Iran beschießen sich in der Straße von Hormuz.
3: Die Spannungen im Nahen Osten nehmen nicht ab.
1: So ist es wohl. Bloomberg: Ölförderung in OPEC-Ländern fällt auf ein 36-Jahres-Tief. Zum Tag des Sieges intensivieren Moskau und Washington die Telefondiplomatie. Der Chef des italienischen Unternehmerverbandes warnt, die EU unterschätze die russische Wirtschaft. Pornoskandale, Kinderpornoskandale werden auf Disney-Kreuzfahrtschiffen gemeldet. Ermittlungen liefen unter dem Namen Operation Flutwelle. 26 Menschen wurden festgenommen. Bruch mit der britischen Krone. Die Inselstaaten Antigua und Barbuda. Reisen in die Grenzstadt Narva werden in Estland angeboten zum Siegestag in Narva am morgigen 9. Mai. Für die Einwohner wichtig, es berichtet Nikita Demidov in der Zeitung Blisklärt. Die Aufrüstung in Europa wird von Moskau als geplante Eskalation eingeordnet. Die Nachrichtenagentur RIA Novosti berichtet. Reinhard Lauterbach in der Tageszeitung Junge Welt. Die Ukraine würde sich für den 9. Mai Angriffe vorbehalten.
4: Give us a credit!
1: Und Weißrusslands Welttag. Alexander Lukaschenko verleiht am Vorabend des Feiertages staatliche Auszeichnungen. Auch gratulierte er Mitarbeitern und Veteranen des Fernsehens zum Berufstag. Der weißrussische Experte Alexander Tischenko nennt in der Fernsehsendung Thema im Gespräch die Wahrnehmung der USA als Supermacht. Geopolitische Psychosomatik.
5: Garantiert Belarus.
1: Ohne Wolken, Gewitter im Süden, ab Montag mehr Wolken.
6: Marcello, hast du wieder eine gute Sendung gemacht? Daumen hoch.

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Unterhaltung in den kommenden Stunden mit unserer bunten Musikmischung, die bis in das Jahr 1990 reicht. Dazu ausgewählte Mitschnitte aus dem Rundfunkarchiv, Originalmitschnitte des Rundfunks und des Fernsehens der DDR.

0: Am 20. April 1985 moderierte Angelika Unterlauf, Sprecherin der aktuellen Kamera, den Kessel Buntes im Palast der Republik.
1: Kessel Übersicht. 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

0: Im Januar dieses Jahres erhielten Viktor und Anatoli, zwei Absolventen der Kiewer Artistenschule, die silberne Medaille des Nachwuchswettbewerbes für Artisten in Paris. Zurzeit gastieren sie in einem hervorragenden Programm des Zirkus Berolina. Wir begrüßen sehr herzlich Njagos Tup. Sie alle gehören zu Jochen Knies Flachsfigurenkabinett. Sie haben richtig gehört. Nicht Wachsfigurenkabinett, sondern Flachsfigurenkabinett. Sie flachsen. Das heißt, sie machen Spaß. Sie sind beweglich, können singen und tanzen. Aber nur, wenn einer die Fäden richtig in der Hand hat. In unserem Fall sind es sogar zwei. Gisela und Jochen Knie. Wenn man seinen Liedern Glauben schenken kann, dann ist er immer ein gut gelaunter, fröhlicher Mensch. Mit einer schönen Maid begann vor Jahren seine berufliche Erfolgsstrecke. Aus der Bundesrepublik Deutschland jetzt Toni Marshall.
1: Schöne Maid hast du heute für mich Zeit. 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

0: Meine Damen und Herren, mit Schwung und guter Laune haben wir Sie durch die letzte knappe Stunde dieses Nachtprogramms begleitet und damit in den neuen Morgen. Es ist 4:02, das Nachtprogramm ist beendet und in 2 Minuten beginnt wieder das Frühprogramm von Stimme der DDR. Ich verabschiede mich mit den allerbesten Wünschen für Sie.
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0: 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März 2026, Arndt-Bause-Saal Berlin, bereits ausverkauft, Eisleben am 1. April im Mechthild-Kloster. Dann das Altstadttheater Köpenick am 7. und am 10. April ausverkauft, am 24. April der Arndt-Bause-Saal nochmal Berlin. Die eigentliche Tournee startet dann am 24. September. Dessau, Marienkirche, 18. Oktober, Reichenbach, Neuberienhaus, Dresden Komödie, 19. Oktober, 20. Oktober, die Bottiswalde, die Parkseele, 21. Oktober, Stolberg, Erzgebirge, der Bürgergarten, Oelsnitz, Stadthalle, 22. Oktober, 23. Oktober, Frankenberg, Kulturforum, Stadtpark, Großenhain, Remote Halle, 31. Oktober, Zeitz im GÜZ am 1. November, 2. November, Kamenz, Festsaal, Hotel Flair, Torgau, Kulturhaus, am 6. November, 7. November, Frankfurt Kleist Forum, 8. November Finsterwalde Kulturweberei, 17. November Ilmenau Festhalle, 18. November Pößneck Schützenhaus und am 19. November Staßfurt das Salzland Theater. Regina Toss, Dagmar Gelbke. Dagmar Friedrich.
1: Halten Sie vom Tango.
0: Auferstehung der Ruinen.

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1: Ganz besonders unsere jüngsten Hörer. Ihr wartet ja sicherlich schon auf euer Morgenlied. Heute geht es um einen kleinen Rechenkünstler. Und wenn ihr wollt, dann macht doch jetzt einfach mal mit.
2: Ich bin 7 Jahre alt, ins zweite Schuljahr komm ich bald.
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0: In der aktuellen Kamera reisen zwischen West und Ost.
1: Lessingstraße im Westberliner Bezirk Steglitz. Wie im Passierscheinabkommen vereinbart, wurde dieses Passierscheinbüro der DDR um 10 Uhr geöffnet. In allen 16 Passierscheinstellen der DDR zeigte sich schon nach kurzer Zeit, dass sich Erfahrungen aus vorangegangenen Abkommen günstig auswirken. Helfer des Westberliner Senats unterstützen vor allem ältere Personen beim Ausfüllen der Anträge. Und die DDR-Angestellten zeigten sich wieder so, wie sie die Westberliner kennen, als korrekt, höflich und informiert. Unser Mitarbeiter sprach mit dem DDR-Gruppenleiter in der Steglitzer Passierscheinstelle.
2: Herr Köhler, was können Sie über den Verlauf des ersten Tages sagen?
3: Ja, ich kann dazu sagen, dass die heute Vormittag in der Passierscheinstelle erschienenen Westberliner Bürger reibungslos von uns abgefertigt werden konnten. Wir haben uns auf die Abfertigung der Bürger trotz der wenigen uns zur Verfügung stehenden Zeit vorbereitet und waren heute bemüht und werden das auch in den künftigen Tagen sein, alle Bürger, die Anträge zum Besuch ihrer Verwandten in der Hauptstadt der DDR stellen, schnell, höflich und reibungslos abzufertigen.
1: Hohenzollerndamm 196, ständiges Passierscheinbüro der DDR für dringende Familienangelegenheiten. 16 Passierscheine wurden hier allein in der ersten Stunde an Westberliner sofort ausgegeben. 2 Monate war dieses Passierscheinbüro geschlossen, weil Bonn die Unterzeichnung des neuen Abkommens verzögerte. Bei Geburten, Eheschließungen, lebensgefährlichen Erkrankungen und bei Todesfällen werden jetzt hier von der DDR-Angestellten wieder Passierscheine ausgegeben.
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1: Das waren unsere Programmhinweise zum Ausklang unseres Frühprogramms, das wir beschließen wollen mit Musik. Ich sage im Namen aller Beteiligten schönen Mittwoch und mit Regina Toss. Danke.

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2: So, da bin ich also. Herzlich willkommen bei meiner neuen Sendereihe bei Mucks Musikmagazin. Vielen herzlichen Dank dafür. Die Hörer des Berliner Rundfunks haben einen Geschmack, der mir gefällt.
3: Ich werde versuchen, auch bei der Musikauswahl eben diesen Geschmack so gut es nur geht zu treffen. Ich hoffe, dass mir das immer gelingt. Hier ist mein erster Versuch. Cliff Richard, My Pretty One.

Tja, sie fehlt ihm sehr. Das war Wolfgang Ziegler. Hin und wieder passiert es jedem Komponisten, dass er ein Lied fertig produziert hat und plötzlich kommt ihm eine Idee, wie er das Ganze noch anders und noch besser hätte machen können. Tja, meistens ist es dann zu spät. Mir ist es so ergangen bei Living in Wonderland, da fiel mir eine freie Einleitung ein, als das Lied schon auf Platte gepresst war. Tja, und da war es zu spät. Aber es ist natürlich nicht zu spät, es Ihnen, liebe Hörer, mal vorzuführen, was mir da noch eingefallen ist. Ich versuche das mal. Ich habe meine Gitarre mitgebracht, damit ich mir einen Ton holen kann. Die Technik hat mir versprochen, dass ich ein bisschen Hall machen kann. Könnt ihr das? Das wäre nett. Danke. Los geht's. 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

0: Am 20. April 1985 moderierte Angelika Unterlauf, Sprecherin der aktuellen Kamera, den Kessel Buntes im Palast der Republik.
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darf Sie hier im Palast der Republik und Sie zu Hause an den Bildschirmen sehr herzlich begrüßen. Im Allgemeinen sehen wir uns eine halbe Stunde lang, wenn ich für Sie die Nachrichten der aktuellen Kamera spreche. Heute begleite ich Sie durch 120 Minuten Unterhaltung. Wollen wir sehen, was daraus wird. Meine erste Aufgabe als Gastgeber ist, ich übergebe das Kommando an Fregattenkapitän Musikdirektor Walter Hoffmann, denn unter seiner Leitung musiziert das Stabsmusikchor der Volksmarine Rostock. Wenn man von einer Angelegenheit sagt, sie stehe auf Messers Schneide, dann ist das meist eine risikoreiche Situation, die sich sowohl nach der einen als auch nach der anderen Seite entscheiden kann. Mit diesem Risiko auf Messers Schneide leben unsere nächsten Künstler ständig. Es ist sozusagen ihr Berufsrisiko. Und dafür, dass es nach der guten Seite ausschlägt, drücke ich beide Daumen und sage herzlich willkommen aus der CSSR mit Glasbalancen, das Duo Bohemia, den Sieger des Schlagerfestivals von Sanremo 1982. Unser Gast aus Italien, Rick.

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0: Mitte der 70er Jahre, Thüringer Kinder aus Gotha. Aus dem Fernsehen der DDR.
2: Über Gotha kann man sehr viel schreiben. Meine Oma sagt, Gotha wäre schon da, solange sie denken kann. Gotha gehört nicht zu den Großstädten. Das ist auch nicht schlimm, weil hier nämlich nicht so viele Menschen drin wohnen. Es sind etwa 60.000, die Waggons, Autoreifen und Landkarten, Wermutwein, Studenten und Sehenswürdigkeiten herstellen. Um Gotha herum ist alles Thüringen und wir heißen Thüringer, weshalb wir auch so sprechen. Gotha ist eine schöne Stadt, äußerlich und innerlich, weil wir nämlich drin wohnen.
3: In Gotha haben wir viele Straßenbahnen, welche die Nummern 1 bis 4 tragen. Während man die ersten Nummern nur im Stadtverkehr antrifft, ist die 4 eine Waldbahn und fährt bis Tabatz, obwohl sie auch nur wie eine gewöhnliche Straßenbahn aussieht. Damit man sie nicht verwechselt, hat man sie Urwaldrumpel getauft. Das ist ein Spitzname und hat mit einem richtigen Urwald nichts zu tun. Weil man immer, wenn man jemanden gern hat, ihn nennen kann, wie man will. Der andere versteht das schon.
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4: Der Koreakrieg 1950 bis 1953 wurde ja von Seiten der USA auch unter UNO-Flagge geführt. Wie kam es überhaupt dazu?
5: Ja, man muss dabei sehen, dass das Kräfteverhältnis damals in der Welt natürlich noch sehr zugunsten der imperialistischen Mächte war. Und den Amerikanern war es tatsächlich gelungen, in der UNO eine Mehrheit zu finden, die die KDVR als Aggressor verurteilte. Und deshalb beteiligten sich dann auf amerikanischer, südkoreanischer Seite noch weitere 15 UNO-Staaten an diesem Krieg gegen die KDVR, wobei ich sagen muss, dass diese anderen 15 Länder sehr, sehr geringe Truppenkontingente im Einsatz hatten. Die meisten Truppen waren amerikanische in diesem Krieg. Aber man muss natürlich dann auf der anderen Seite auch sehen, dass es in dieser Zeit eine ungeheuer große Solidaritätsbewegung in der ganzen Welt gab.
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0: 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Das Frühprogramm beginnt mit den Nachrichten.
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0: 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April 1985 moderierte Angelika Unterlauf, Sprecherin der Aktuellen Kamera, den Kessel Buntes im Palast der Republik.
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Meine Damen und Herren, ich weiß nicht, wie Sie darüber denken, aber ich finde, dass die Rockmusik unseres Landes sich durch große Vielfalt auszeichnet. Für den heutigen Tag haben wir eine Gruppe eingeladen, die aus Magdeburg kommt und in diesem Jahr ihr 10-jähriges Jubiläum feiert. Ne? Der Sänger Stefan Trepte war übrigens in der vergangenen Woche hier im Palast der Republik bei der Aktion Rock für den Frieden dabei. Und ich freue mich ganz besonders, dass die Gruppe für den heutigen Tag ein Lied ausgewählt hat, das, so finde ich, sehr gut in diese Frühlingstage 1985 passt. Die Gruppe Reform mit dem Lied Soldat vom Dorf.

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Das hier war die Telefonnummer von Jugendradio DT64.

0: Heute Falkenberg in den 80er Jahren IC. 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
1: Das hängt halt einfach davon ab, dass man mit zunehmendem Erfolg einfach auch kritischer zu sich selbst werden muss, weil es an irgendeiner Stelle sonst nicht weitergeht. Also, es gibt viele Leute, glaube ich, die haben den Fehler gemacht, die haben Erfolg gehabt, mehr oder weniger, und haben gedacht, naja, das ist es jetzt und ich bin jetzt auf dem richtigen Weg. Dass natürlich Erfolg auch viel mit Glück zu tun hat, haben sie dabei nicht berücksichtigt. Ja, es ist auf jeden Fall so, dass natürlich ein Künstler, der an anderer Stelle ein ehrliches Produkt abliefern will, sein Publikum gegenüber natürlich seine Eindrücke, die er durch die Umwelt bekommt und durch sein bisheriges Leben, ich meine, es ist bei mir noch nicht so lang, aber ich glaube doch schon sehr bewegt gewesen, dass er die natürlich verarbeitet und an irgendeiner Stelle versucht, den Leuten etwas zu bieten, was sie auch verstehen, also was sie nachvollziehen können. Und ich glaube eigentlich, dass mir das bisher, ob jetzt bei meiner Arbeit bei Sternmeisen oder als IC oder auch für andere Leute, das eigentlich ganz gut gelungen ist. Also auf jeden Fall die Resonanzen des Publikums sind dementsprechend. Also schreiben mir eben viele Leute, du hast mir eben mit dem und dem Lied eine große Freude gemacht, weil ich kann das nachvollziehen, das ist irgendwie ein Stück aus meinem Leben.

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Der 1. Mai, liebe Kampfverbände der Arbeiterklasse, wir lassen heute Genossen Egon Krenz sprechen, das letzte Kapitel aus seiner Autobiografie. Passende Musik, die Pudis, Berlog, Sando, Vintage und Jan Song King. Seine Kleidungstipps zur Musterung und Stanislav Petrov.

0: Jürgen Eger auf DDR 1. Wir sind gleich zurück.
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0: Heil nun auf ihrem DDR1, zur Mittagszeit darf gerockt werden. Aber die Informationen kommen auch nicht zu kurz bei uns. Hier das Neueste vom Tag.
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0: Schlager- und Friedensfreunde, Elbetag, Torgau. Vor 81 Jahren trafen sich am 25. April US-amerikanische und sowjetische Soldaten. Der Anfang vom Ende des Zweiten Weltkrieges, des vorläufigen Endes, muss man im Jahr 2026 leider sagen. Ich werde es gleich auch zu Tino Eisbrenner sagen. Im Mittelpunkt wird er stehen. Auf der Bühne stand er, als Kommunisten vorbeimarschierten, Symbol der Trennung der verschiedenen Teile der Friedensbewegten. Tino warb für gemeinsam im nächsten Jahr.
2: Viele von Ihnen und denen, euch, kenne ich mit Namen. Also, bis zum nächsten Jahr, wenn wir zusammengehen.

0: Gerade auf der Bühne, jetzt vor meinem Mikrofon, Tino Eisbrenner, sei gegrüßt.
1: Hallochen und an alle Hörer vor allen Dingen Hallochen.
0: Wir haben ja schon viele Interviews gemacht und von Interview zu Interview wird die Sache eigentlich prekärer. Was geht dir durch den Magen hier in Torgau, an dem Ort, wo vor 81 Jahren sowjetische und US-amerikanische Soldaten aufeinander trafen und im Prinzip der Anfang vom Ende des Zweiten Weltkriegs eingeläutet wurde, zumindest für damalige Zeit?
1: Na, im Grunde hast du es jetzt schon drin gehabt in deiner Anmoderation, was einem dann durch den Kopf geht. Ich meine, wir Ostgeborenen haben ja doch eine Tradition darin gehabt, diese Feiertage, April, Mai, also 8. Mai, Tag der Befreiung schon, dass wir es Tag der Befreiung genannt haben und nicht Tag der Kapitulation, wie es auf der anderen Seite genannt wurde, bedeutet ja auch schon was. Und insofern sind wir natürlich scharfe Beobachter dessen, dass man diese Erinnerungskultur versucht abzubauen und uns einreden zu wollen, ist jetzt ja nicht mehr so wichtig. Und dann kann man an den Denkmälern ein bisschen rumfummeln, dann kann man auch einfach mal zuschließen und man braucht ja auch keiner mehr rein. Dann, also man, es ist ja hier und da entwickeln ja Leute, die dafür auch bezahlt werden vom Staat, Ideen, wie man die Erinnerungskultur sozusagen abmagern lässt, nach und nach. Dazu kommen dann die kleinen Lügen, die gar nicht als Lüge formuliert sind, aber auf die Dummheit der Menschen bauen, wie ich mich zum Beispiel erinnere, dass Steinmeier irgendwann mal gesagt hat, ja, und wir haben uns zu bedanken für die Befreiung vom Hitlerfaschismus bei der ukrainischen Front. Und die Menschen, die keine Ahnung von nichts haben, sagen, ach so, dann waren es die Ukrainer, die uns da befreit haben, nicht wissend, dass...
0: Bei Waldefuhl waren es kürzlich die US-Amerikaner.
1: Ja, auch schön, ja, genau. Nicht wissend, dass die ukrainische Front nur ein Frontabschnitt der Sowjetarmee war, genau wie es die weißrussische Front gab und so weiter. Man versucht mit so kleinen Tricks sozusagen, den Menschen ein X für ein U vorzumachen. Und was vor allen Dingen, also die Doppelmoral ja völlig enttarnt ist, wenn man nun tatsächlich, wofür ich niemals in keinem Fall wäre, wenn man aus der Erinnerungskultur oder aus der Völkerverständigung Länder ausschließt, weil sie einen Krieg führen oder geführt haben, wie oft hätte man die Amerikaner schon ausschließen müssen, wie oft die Franzosen, wie oft die Engländer, wie oft auch die Deutschen, die im Balkan mitgewütet haben. Also wer will denn wen eigentlich wann immer zu ausschließen? Oder andersrum gefragt, warum werden denn nur die Russen plötzlich aus allem ausgeschlossen? Dabei brauche ich gar nicht einzugehen auf den Umstand, also auf die Frage, warum führen die Russen diesen Krieg, seit wann läuft dieser Krieg, was sind die Ursachen für diesen Krieg, alles spielt dabei gar keine Rolle. Nur das zweierlei Maß spielt für mich eine Rolle. Und dann eben gerade in diesen Feierlichkeiten, wenn man sich an den Denkmälern trifft, wenn es heißt, ja, und die Alliierten, und dann haben sie uns befreit, und man lädt die Russen nicht mehr mit ein, obwohl die eigentlich sozusagen den Hinkelstein getragen haben damals. Und so wird ganz langsam, werden die Lügen, ohne dass sie formuliert sind, sozusagen einmassiert in das Bewusstsein der Menschen, des Volkes oder der Völker sogar, und zwar nur an der Stelle, wo Dummheit herrscht. Und Leute nicht gebildet sind und nicht wissen, wie war denn das damals? Und das kann schon eine Generationenfrage sein. Das heißt ja nicht, dass das alle dumme Menschen sind, sondern es ist die nächste und übernächste Generation und danach kommt schon die überübernächste Generation. Was soll die noch wissen? Also ich zum Beispiel bin manchmal wirklich versteinert, wenn das Kind aus der Schule kam und die sogenannten Wahrheiten der Geschichte formuliert hat. Ich meine, unsere waren immer so weit vorgebildet, dass sie das immer mit einem Fragezeichen versehen haben. Stimmt es eigentlich, dass die Russen den Ersten Weltkrieg angefangen haben? Oder stimmt es eigentlich, dass es in der DDR kein Privateigentum gab? Und so eine Sachen werden ja gelehrt, ne? So, bumm, das steht so im Raum dann. Und wer nicht hinterfragt, landet auf einer Schiene, die uns wirklich auch in die Katastrophe führen kann. Und das sind meine Gedanken. Jetzt halte ich mal die Luft an. sind meine Gedanken an solchen Feiertagen.
0: Du hier bist an der Elbe. An diesem Platz. Du bist demnächst wieder in Russland. Die ersten Tage im Mai sind in Russland ja Feiertag. Dort wird auch im Fernsehen, ich nehme das jedes Jahr wahr, läuft rund um die Uhr, laufen Klassiker wie Befreiung der Fünfteiler mit unseren DEFA-Schauspielern, ein Menschenschicksal und anderes, Komm und Sie. Wie nimmst du die Lage in Russland oder wie schätzt du die Bevölkerung in Russland ein jetzt gegenüber uns? Verändert sich das?
1: Ja, also wenn wir die Lampe auf das gegenüber uns halten, dann kann ich zum Glück sagen, dass die Russen sehr gut unterscheiden können zwischen deutscher Politik und deutschem Volk. Da machen die wirklich einen Riesenunterschied. Natürlich haben die aber auch Fragen an das deutsche Volk. Also nach dem Motto, warum wählt ihr denn so eine Regierung, die dann sozusagen noch einen Zahn draufsetzt zu der letzten, wo wir schon dachten, schlimmer geht's jetzt nicht mehr. Und warum wählt ihr die denn? Und da steht man manchmal ein bisschen ratlos da. Dann haben die ja auch andere Strukturen. Die verstehen zum Beispiel nicht, warum ein Bundeskanzler Merz, warum der nicht vom Volk gewählt wird. Weil sie wählen ihren Präsidenten selbst. Ne? Und bei der letzten Präsidentenwahl war ich ja zufällig anwesend. Wurde mir erst klar, als ich dort war. Wenn 77% der Bevölkerung, und die russische Bevölkerung ist groß, wenn 77% der Bevölkerung an der Wahl teilnehmen und davon 87% diesen Präsidenten wählen, das merkt man im Volk. Also das merkst du bei jedem Taxi, bei jedem Kellner, bei jedem, der mit dir spricht. Und mit mir sprechen immer sehr viele sehr schnell, weil die anhand meines Dialektes nachfragen, wer ich bin. Meines Akzentes nachfragen, wer ich bin. Und dann sage ich Deutschland, dann fallen die erstmal fast ins Essen und wollen unbedingt sofort sprechen. Also die halten das Auto, die halten das Taxi an und wollen reden. Also, ich habe es ja auch in meinen Büchern, diese Reisebetrachtung, die ich dann schon 2 Bücher geschrieben habe, kommt das ja auch immer wieder vor. Wenn Leute aus der Baugrube steigen, wo ich nach dem Weg frage und der steht irgendwie bis mit dem Kopf zu sehen, buttelt da im Asphalt irgendwo rum und ich frage, wie ich zu dieser und dieser Hausnummer komme und dann sagt der, von wo kommst du denn? Aus Deutschland. Oh, dann steigt er aus der Baugrube, nimmt meinen Koffer, bringt mich zu der Hausnummer und fängt an mit mir zu erzählen, was eigentlich mit uns los ist.
0: Ne? Ich nehme das im Fernsehen tatsächlich wahr, da ich Talkshows so zumindest nebenbei verfolge, da laufen manchmal 10 Minuten aus dem deutschen Fernsehen, übersetzt natürlich, und dann wird drüber diskutiert. Also die nehmen sehr genau wahr, was wir auch senden, was ja bei uns überhaupt nicht ist. Wir sind ja da auf diesem Gebiet völlig ungebildet. Dann machen wir mal die dritte und die letzte Frage, damit wir nicht zu sehr in die epische Länge gehen. Jetzt Bundeswehr auf Höchststand, unabhängig vom 2+4-Vertrag, Russland als Feind festgeschrieben vom einen oder anderen auf ewig. Kann das gut gehen?
1: Ja, schade, dass du die Frage stellst, weil die hat ja die einfachste Antwort. Nein, das kann nicht gut gehen.
0: 2+4-Vertrag, da fahre ich jetzt mal rein, ist ja für mich zumindest, kommt da so ein bisschen auch an der deutschen Einheit scheinen die ja gar kein Interesse mehr zu haben, weil der 2+4-Vertrag hat ja mit uns zu tun.
1: Ja. Naja, ich meine, diese Diskussion, es ist natürlich ein gehobener Finger, ne? Wenn die Russen sagen, also Leute, ihr seid die ganze Zeit den 2+4-Vertrag brechen, was ist denn, wenn wir denn mal brechen? So, wie sieht's denn aus? Dass das in der Realität schwer umzusetzen ist, ohne dass es knallt. Es ist ja auch den Russen klar. Aber trotzdem ist es wichtig, dass man da mal einen Finger hebt und sagt, wir sind die ganze Zeit das Brechen. Aber ich habe deswegen gesagt, schade, dass es diese Frage ist, weil ich finde, wir müssen auch noch über was anderes sprechen heutzutage. Wir müssen nämlich über die Beschaffenheit unserer eigenen Friedensbewegung sprechen. Und wir müssen darüber sprechen, warum unsere Friedensbewegung für die Leute, die eigentlich alle Frieden wollen, scheinbar unattraktiv ist. Und da glaube ich, dass es deshalb so ist. Ich nehme mal ein Bild, das nehme ich in letzter Zeit sehr gerne. Wenn du, also was unsere Friedensbewegung macht, ist, der dunklen Politik, die gemacht wird, den Spiegel hinzuhalten. Was passiert, wenn du den Spiegel in die Dunkelheit hältst? Du hast den ganzen Spiegel voll Dunkelheit. Und es ist kein Licht da. So, und was wir lernen müssen, meiner Meinung nach, ist, uns selbst auch, also nicht nur die Politik zu hinterfragen, die gemacht wird, sondern auch selbst uns zu hinterfragen und zu sagen, okay, wie kommen wir weiter im uns finden? Und das bedeutet, wir müssen, die Einladung in die Friedensbewegung muss attraktiver sein. Und ich nehme mal noch ein Beispiel, als der Vietnamkrieg tobte und die Amerikaner ihre eigenen Leute ständig in den Krieg gejagt haben. Da ist eine Bewegung entstanden, eine Jugendfriedensbewegung, Make Love, Not War, die Blumenkinder. Mit der ganzen Poesie aller Künstler, die damals sich dem angeschlossen oder sogar vorangestellt haben. Mit den Farben, mit der Liebe, mit dem Aufeinanderzugehen, mit den Festivals wie Woodstock, die bis heute nachklingen und allem, was dazu gehört hat. Und natürlich habe ich Amerikaner, die gesagt haben, die Hippies. Aber eine ganze Generation war unheimlich dran und interessiert. Filme sind entstanden wie Hair und so weiter. Und also eine attraktive Friedensbewegung, nicht nur damit beschäftigt, den Spiegel ins Dunkle zu halten, sondern vor allem damit beschäftigt, das eigene Licht herzustellen überhaupt. Wer sind wir? Wenn wir gegen dieses andere sind, aber wer sind wir? So. Und nun entscheidet euch, die noch am Rand stehen, entscheidet euch. Wollt ihr dahin, wo es dunkel ist, oder wollt ihr hierhin, wo Licht ist? Ich glaube, ich spreche das jetzt natürlich alles so in die Tüte, aber ich glaube, das ist ein ganz gravierender Punkt, an dem wir rumdiskutieren müssen. Also auch zum Beispiel, hier war es ja auch wieder so, die Spalterei, zwei große Bühnen, oder zwei große Demos im Grunde genommen. Die eine will mit Partei nichts machen, das ist die, auf der wir gerade stehen, Torgau für Frieden. Die andere ist die DKP, also links, und auch Friedenspolitik und NATO-Kritik und so weiter und so, Kapitalismus-Kritik. So. Eigentlich gehören alle zusammen, aber sie können nicht aufeinander zukommen, weil die Überschriften nicht zueinander passen wollen, scheinbar. Und ich sage dann immer, hört doch auf mit den politischen Überschriften, findet euch doch kulturell. Und dann hat man hier also vorhin beschlossen, dass ich auf der Bühne sein soll, wenn die DKP durchzieht. Und ich gucke von der Bühne und ich sehe lauter Leute, die in meinen Konzerten stehen. Und die traben durch und traben mit der DKP, haben fast ein schlechtes Gewissen, dass sie jetzt eigentlich gerade meine Darbietung da stören. Während wir alle drumherum stehen und klatschen und ich sage, Leute, im nächsten Jahr zusammen, danke, dass ihr euch auf den Weg gemacht habt. Und versucht mal im nächsten Jahr vielleicht mal zusammen. Die sind alle dafür, aber ihre Oberhäupter wissen noch nicht, wie sie jetzt die Überschriften sortieren sollen. Und damit sie sich da, damit müssen wir aufräumen. Wir müssen das anfangen, da müssen wir überall rein und müssen, da spielt gerade gar keine Rolle, welche politische Überschrift du hast. Wir haben eine gemeinsame.
2: Frieden, auf jeden Fall, ja. Und da fallen mir andere Organisationen ein, wie Gewerkschaft und Kirche. Und als du von den Amerikanern gesprochen hast, den US-Amerikanern, die nach Vietnam für den Krieg waren, fällt mir der Film Easy Rider ein, wo unsere Helden am Ende vom Motorrad geschossen werden. Lief dazu nicht Lynyrd Skynyrd gar oder sowas?
1: Steppenwolf, ne?
2: Born to be Wild, ja.
1: So. Naja, und das meine ich, da ist wirklich, da ist so eine, also eine eigene friedenspolitische Ästhetik ist, oder Kultur, eine Ästhetik ist da entstanden und die bis heute nachklingt. Jetzt mal abgesehen, dass manche von den Helden von damals, wie zum Beispiel Joan Baez, heutzutage auch nicht richtig verstehen, was
2: auweia, ja.
1: Ja, und Ian Zelensky Bild nach dem anderen malt. Aber gut, sie ist die Grande Dame der Friedensbewegung und sie ist ein bisschen schlecht informiert und handelt auch aus dem Herzen. Sie glaubt, dass das genau richtig ist und keiner sagt ihr, dass Zelensky, wenn er das Bild begutachtet hat, anschließend mit seinen Azov-Kumpels einhebt und
2: in Arm.
1: Genau, Haken, tätowierten Hakenkreuze dann auf den schwitzenden Leibern irgendwann zu sehen sind, weil sie sich das T-Shirt vom Leib reißen. Also erzählt ihr eben keiner. Und deswegen glaubt sie, sie würde was Gutes tun. Und das bedeutet ja aber auch nur, dass man schaffen muss, zueinander zu kommen, damit alle Informationen haben und sozusagen die, ja, das Angebot von Frieden auf eine andere Art deuten und leben können. Ne? So.
2: Ich befürchte, Bob Dylan erzählt es eher auch nicht und wir werden in 10 Jahren immer noch erzählen. Aber trotzdem sind wir jetzt mal optimistisch. Tino Eisbrenner, ich danke dir.
1: Ja, gerne. Danke.

0: Ich schlage vor, das Glas zu heben und zu trinken.
1: Über die Beliebtheitswerte von Friedrich Merz sprachen wir. Laut RTL-NTV-Trendbarometer lehnen 87% der Bürger seine Arbeit ab. AfD-Tino Chrupalla dazu in einem Interview. Selbst Erich Honecker habe in der DDR bessere Beliebtheitswerte genossen als Friedrich Merz heute.
2: Mein Blick richtet sich nach vorn. Der Rest ist eine Frage, die die Historiker beantworten müssen.
1: Das an einem historischen Tag.
3: Die Panzertruppen.
1: Richtig, beste Svetlana. In der Tageszeitung Junge Welt schreibt Arnold Schölzel, Tag der Befreiung, nie wieder Krieg, erinnert das faschistische Deutschland, das diesen am 1. September 1939 mit dem Überfall auf Polen ausgelöst hatte, kapitulierte in Berlin-Karlshorst bedingungslos vor der Sowjetunion, den USA, Großbritannien und Frankreich. 66 Millionen Menschen wurden in diesem Krieg getötet, wahrscheinlich kamen 80 Millionen durch Verbrechen und Kriegsfolgen ums Leben, etwa 27 Millionen waren Bürger der Sowjetunion, fast die Hälfte davon Soldaten der Roten Armee, 3,3 Millionen starben in deutscher Kriegsgefangenschaft, gewollter Völkermord. Schölzel erinnert, bis zum Ende des Jahres 1941 sollten nach dem Überfall auf die Sowjetunion laut dem NS-Hungerplan rund 30 Millionen überflüssige Menschen tot sein. Er zitiert, der Krieg ist nur weiterzuführen, wenn die gesamte Wehrmacht im dritten Kriegsjahr aus Russland ernährt wird. Heute wieder rüstet Deutschland massiv auf. Klingen die Kassen der Rüstungskonzerne. Für Schölzel gilt die mithilfe ukrainischer Nationalisten und Neofaschisten angefachte antirussische Stimmungsmache in der Bundesrepublik besagt, es ist Vorkriegszeit. Thema bei Schölzel, Wehrpflicht. Die Mehrheit der jüngeren Generation lehnt im Gegensatz zur älteren diese ab. Nur wenige zwischen 14% und 30% sind nach einer Umfrage aus dem vergangenen Sommer bereit, Wehrdienst zu leisten. Neuere gibt es nicht. Er erinnert an erfolgreiche Schulstreiks. Im Internet kursieren Videos von Aktivisten der Bewegung, die von Anwerbeversuchen des sogenannten Verfassungsschutzes und des Bundeskriminalamtes berichten. Schikanen folgten an einigen Schulen. Die Neigung, sich als Kanonenfutter zur Verfügung zu stellen, wird das, so Schölze, nicht steigern. Passend dazu ein Bericht der Tagesschau von Lilia Becker, ARD-Studio Moskau. Aber zurzeit, wohl sicherheitshalber in Berlin, ein Stimmungswechsel, der heikel für Putin ist. Ich lese, geringes Wirtschaftswachstum, ukrainische Drohnen bis nach Sibirien setzen den russischen Präsidenten unter Druck. Zustimmungswerte sinken, selbst aus den eigenen Reihen kommt Kritik. Sie zitiert das staatsnahe Institut FOM, dieses misst noch 73%. Ich erlaube mir, an die Zustimmungswerte von Friedrich Merz zu erinnern. 13 sind das, dennoch der tiefste Wert seit Beginn der militärischen Sonderoperation. Lilia Becker verwendet den Propagandabegriff Vollinvasion. Sie hetzt weiter, diese Daten, während mit Vorsicht zu genießender Befragte nicht völlig frei antworten können. Aha, sie erzählt von Straßen voller Schlaglöcher, Müll, Ratten, hohe Preise im Supermarkt. Da denke ich eigentlich an Dit is Berlin. Sie zitiert Zentralbankchefin Nabiullina. Diese sehr kluge Frau hält an ihrer Wachstumsprognose von 0,5 bis 1,5% für 2026 fest. Räumt aber ein, Wirtschaftsentwicklung wäre verhalten. Viele Unternehmen haben Investitionen eingefroren. Ukrainische Drohnen attackieren massiver russische Exportinfrastruktur, vor allem im Bereich Öl. Ich habe berichtet und ergänze, derartige Angriffe werden nicht ohne westliche Unterstützung erfolgen. Richtig zitiert Kreml-Sprecher Peskow, diese Drohnenschläge führen zu einer weiteren Destabilisierung der weltweiten Energiemärkte. Becker vergisst nicht ergänzend zu hetzen. Er würde ignorieren, dass Russland den Krieg begonnen hatte. Man mag die russische Invasion gerne völkerrechtswidrig bezeichnen. Andere Invasionen, und derer gibt es ja nun genug, sind das aber auch. Die Vorgeschichte auszublenden, die für mich bereits in den 90er Jahren begann, ist entweder dumm, aber eher offen faschistisch. Mir ist es wichtig, gerade an diesem Tag es klar zu benennen. Kritik aus eigenen Reihen? Hier wird sogar Wladimir Solowjow zitiert, dessen Sendung ich regelmäßig verfolge.
4: Вы понимаете, что так будут выглядеть города Германии?
1: Er rät, Rohstoffhandel soll umgelenkt werden Richtung China, Nordkorea, nicht mehr in den Westen. Er fragt, brauchen wir Geld im Gegenzug oder Technologien und Produkte? Sie räumt ein, Russland kassiert weiter Milliarden aus Öl und Gas. Nennt China Indien, aber auch EU. Gewinnmargen seit Hormuz-Blockade gewachsen. Aber Staatskasse leert sich, Krieg kostet Geld, klar. Sie endet mit dem wirren Satz, es ändert sich etwas im politischen und wirtschaftlichen Klima in Russland. Die Frage ist, wie lange der Kreml es schafft, dass niemand öffentlich die wirtschaftliche Lage auf den Krieg in der Ukraine zurückführt. Zwei harte Punkte zu diesem Konvolut. Über die Veränderung des Klimas innerhalb Russlands berichte ich seit 2 Jahren. Ich halte sie mittlerweile für abgeschlossen, was Frau Becker im Auftrag der gezielten Desinformation komplett ausblendet. Ausnahmslos Alle Stimmen fordern ein härteres Vorgehen gegen die Ukraine, am Ende aber auch gegen deren Unterstützer. Kein Wort in ihrem Bericht der Menschen, die willentlich der Desinformation frönen, was aktives Tun ist, in Sicherheit wiegen soll. Diese Sicherheit halte ich für nicht gegeben, rate er, sich auf eine Eskalation vorzubereiten, egal in welcher Form. Ich werde mich hier an dieser Stelle am Tag der Befreiung nicht erniedrigen, irgendwelche Fantasien freizugeben, die das Leben jedes Einzelnen beeinflussen wird. Auch das Leben der deutschen Muezzine, auch der in Köln. Es ist Freitag. Der 8. Mai 2026, Tag der Befreiung, in der kleinen Audiodatei. Was würde ich dafür geben, mehr befreit zu sein vom Faschismus?
3: Und nun die weitere Nachricht.
1: Danke, beste Svetlana. Bulgariens Ex-Präsident Radjew soll die Regierung bilden. 50 Tote bei Rebellenangriffen auf Dörfer in Mali. USA und Iran beschießen sich in der Straße von Hormuz.
3: Die Spannungen im Nahen Osten nehmen nicht ab.
1: So ist es wohl. Bloomberg, Ölförderung in OPEC-Ländern fällt auf ein 36-Jahres-Tief. Zum Tag des Sieges intensivieren Moskau und Washington die Telefondiplomatie. Der Chef des italienischen Unternehmerverbandes warnt, die EU unterschätze die russische Wirtschaft. Pornoskandale, Kinderpornoskandale werden auf Disney-Kreuzfahrtschiffen gemeldet. Ermittlungen liefen unter dem Namen Operation Flutwelle. 26 Menschen wurden festgenommen. Auch mit der britischen Krone, die Inselstaaten Antigua und Barbuda. Reisen in die Grenzstadt Narva werden in Estland angeboten zum Siegestag in Narva am morgigen 9. Mai. Für die Einwohner wichtig, es berichtet Nikita Demidov in der Zeitung Vlisklert. Die Aufrüstung in Europa wird von Moskau als geplante Eskalation eingeordnet. Die Nachrichtenagentur RIA Novosti berichtet. Reinhard Lauterbach in der Tageszeitung Junge Welt. Die Ukraine würde sich für den 9. Mai Angriffe vorbehalten.
4: Give us a credit!
1: Und Weißrusslands Beltar Alexander Lukaschenko verleiht am Vorabend des Feiertages staatliche Auszeichnungen. Auch gratulierte er Mitarbeitern und Veteranen des Fernsehens zum Berufstag. Der weißrussische Experte Alexander Tischenko nennt in der Fernsehsendung Thema im Gespräch die Wahrnehmung der USA als Supermacht, geopolitische Psychosomatik.
5: Garantie Belarus.
1: Ohne Wolken, Gewitter im Süden, ab Montag mehr Wolken.
6: 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Daumen hoch.
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1: Ganz besonders unsere jüngsten Hörer. Ihr wartet ja sicherlich schon auf euer Morgenlied. Heute geht es um einen kleinen Rechenkünstler. Und wenn ihr wollt, dann macht doch jetzt einfach mal mit.
2: Ich bin 7 Jahre alt, ins zweite Schuljahr komm ich bald.
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1: DT64 Zeitgeist mit einer Meldung über Michail Gorbatschow. Er hat heute mal was klargestellt. Und zwar, er sucht keine Wohnung in Berlin. Das hat er heute vor der Presse gesagt. Aus Russland gehe ich niemals fort, ganz egal, wie sehr sich das irgendjemand wünscht. Das hat er der russischen Nachrichtenagentur ITA-TASS gesagt. Und Meldungen über Schreiben der Berliner Wohnungsbaugesellschaft Friedrichshain und des Berliner Senats mit Angeboten für ein Quartier für ihn bezeichnete Gorbatschow als Gerede. Tja, er hat ja auch schon vorher irgendwie angeblich auf die Kanarischen Inseln und sonst wohin ziehen wollen. Dem ist nicht so. Er bleibt hier. Und zwar dort, wo er schon immer war, nämlich in Russland.

0: Popmusik als Transmissionsriemen westlicher Propaganda. Wenn man heute so genau über andere Länder berichtet wie damals über die DDR, na, ihr wisst Bescheid. Unterdrückte und vom Regime verängstigte DDR-Jugendliche sprachen offen mit einem ARD-Journalisten im Rahmen des Bruce Springsteen-Konzerts 1988.
1: Ja, ich find's erstmal geil, muss ich ehrlich sagen.
2: Müsste das öfter passieren?
3: Öfter, ja.
2: Woran liegt denn das? Das ist nicht so häufig passiert.
3: Kein Geld.
4: Genau. Keine Devisen.
1: Oh, das ist schon die bessere in den letzten Monaten.
2: Ja, ja.
1: Russen macht's möglich.
2: Ja, das rollt da, weißt du, wie es ist. Ja?
5: So was erlebt man ja hier nicht sehr oft und ich finde es klasse.
2: Gibt es da sowas wie Nachholbedarf?
5: Ja.
2: Was aktuelle Rockmusik angeht?
5: Ich würde sagen, es könnten öfters mal mehr Gruppen hierher kommen und die Nachfrage nach den Karten ist auch wirklich sehr groß hier. Und
6: ja, weil wir kommen hier. Also aus dem Süden der Republik und da ist gar nicht los. Nach uns ist der Strich. Jesus auch. Ein bisschen Kultur braucht man ja auch immer.
2: Das ist die einzige Chance dann hier, dann müssen sie nach Berlin kommen, nicht? Warum war sowas früher nicht möglich hier, dass Leute wie Springsteen aufgetreten sind?
6: Vielleicht ein bisschen Glasnost reingekommen hier.
2: Glasnost?
6: Wenig.
2: Ein wenig? Hoffen Sie, dass es mehr wird?
6: Ja.
7: Die Toleranz der Jugendfunktionäre ist zweifellos gewachsen, aber weniger, weil die oben neue Freiheiten gewähren, sondern weil die unten sich immer weniger vorschreiben lassen wollen. In Berlin-Weißensee gingen die Blauhemden der FDJ-Ordnungsgruppen unter in der Masse derjenigen, die sich von Gleichaltrigen im viel zitierten Haus Europa nicht unterscheiden und auch nicht unterscheiden wollen.
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1: 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Mai, 27. 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

So, und damit war es 16:03. Wir bekommen gerade eine wichtige Meldung von Herrn Kaiser. Vielen Dank. Erika Schmidt möchte gerne ein Lied hören, und zwar das Lied vom Kaufhallenbrot. Tausendmal berührt. Das haben wir heute leider nicht da, aber wir haben gleich den Überraschungsanruf dieser Woche. Wir sind verbunden mit Schönebeck. Schönebeck ist ja die Stadt, in der die Bürsten für unser Land hergestellt werden. Und wie Herr Kaiser schon mit Recht bemerkte, kommt ja das Wort Bürsten aus dem Lateinischen. Denn schon der lateinische Dichter Ovid schrieb vor vielen, vielen Jahren ein Buch übers Bürsten. Und hier ist Whitney Houston. 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

DT64 Zeitgeist Stunde 2 mit Birgit Abromeit. Hallo, unser Zeitgeist-Thema heute: Stellenstreichungen bei Arbeitsbeschaffungsmaßnahmen, kurz ABM-Maßnahmen. Das gibt's noch in dieser Stunde, aber erstmal Mick Jagger.

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2: Wieder mal ein Blick zwischendurch auf die Uhr. Das ist genau 13:30 Uhr, 1:30 Uhr. Und schon wird gegrüßt und geküsst. Viele liebe Grüße und Küsse an Schatz Uwe in Köthen von seinem Mäuschen Bonnie aus Krüchern, die ihn sehr, sehr lieb hat und ihn gegen keinen anderen Mann der Welt tauschen würde. Ja, ein sehr aussagekräftiger Gruß, denn wie traurig ist beispielsweise folgendes Tauschgeschäft: habe für meine Frau eine tolle automatische Waschmaschine bekommen. Wirklich ein ungewöhnliches Tauschgeschäft.
3: Ja, dann schon eher, um in unserem Metier zu bleiben, tausche einen Nachtdienst gegen zwei Frühprogramme.
2: Ja, der Uli hat recht, da muss man nämlich so früh aufstehen, was schwerer fällt, als sich früh hinlegen, nicht?
3: Gute, mit Familie aus Leipzig, Irina Nüsse, die sich bitte bald mal melden soll, weil Frank nicht mehr warten kann, obgleich sie eben sagte, dass er warten soll. Aber so lange...
2: Und dann meint man fast, die Irina sagt sich, der kann lange warten, nicht?
3: Manuela Grebe grüßt Soldat Holger Börner, der nicht wieder den Zapfenstreich vergessen soll.
2: Ja, einst trieb ja die Marketenderin auf den Streich oder Schlag hin den Zapfen ins Spundloch des Schankfasses.
3: Und damit wurde der Ausschank eingestellt.
2: Und daher stammt ja auch der Ausdruck Zapfenstreich. Übrigens steht da, Topfen hüllt den Stein der Weisen.
3: Ja, und die Kneipen sind die Friedhöfe der guten Vorsätze. Holger, können wir nur wünschen, dass die Nacht nicht an den Tag kommt. Ein Umtrunk, also eine Maßnahme, kann noch zu einer weiteren führen.
2: Ja, allerdings. Seit einiger Zeit ist Kai Stammhörer unserer Sendung. Alpha Will wünscht er sich und formuliert sein Anliegen so: viele liebe Grüße vom Unteroffizier Kai Stefan an Petra in Lübau, Gabi in Beiersdorf, Ines in Schönbach, Bärbel und Daniela, Katrin in Neugiersdorf, also ein rechter Mädchenfreund der Kai.
3: Karl-Heinz, er beugt vor, nur keinen Korb als Hahn, sondern besser Hahn im Korb.
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1: Das waren unsere Programmhinweise zum Ausgang unseres Frühprogramms, das wir beschließen wollen mit Musik. Ich sage im Namen aller Beteiligten schönen Mittwoch und mit Regina Toss. Danke.

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0: recht schönen guten Abend, liebe Messegäste hier in der Kongresshalle in Leipzig. Willkommen, liebe Hörerinnen und Hörer von Radio DDR und auch Ihnen, liebe Fernsehzuschauer, einen recht angenehmen Abend. Angeschlossen sind heute die Intervisionsstationen UdSSR, Dobry Wieczór Moskwa, die Volksrepublik Polen, Dobry Wieczór Warszawa, die CSSR, Dobry Wieczór Praha, die Volksrepublik Bulgarien, Dobry Wieczór Sofia und die Volksrepublik Ungarn, Jó estét Budapest. Eine Gemeinschaftssendung von Radio DDR, dem Deutschen Fernsehfunk und dem VEB Konzert- und Gastspieldirektion Leipzig.
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0: Meine Damen und Herren, mit Schwung und guter Laune haben wir Sie durch die letzte knappe Stunde dieses Nachtprogramms begleitet und damit in den neuen Morgen. Es ist 4:02, das Nachtprogramm ist beendet und in 2 Minuten beginnt wieder das Frühprogramm von Stimme der DDR. Ich verabschiede mich mit den allerbesten Wünschen für Sie.
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0: Regina Toss, immer am Sonnabend auf DDR1, 16 bis 18 Uhr mit ihrer Radiosendung Nimm das Lied als Souvenir und jetzt gemeinsam mit Dagmar Gelbke und Dagmar Friedrich und dem Stück Auferstehung der Ruinen, DDR-Revue der Komödie Dresden unterwegs. Erste Termine, 28. März 2026, Arndt-Bause-Saal Berlin, bereits ausverkauft, Eisleben am 1. April im Mechthild-Kloster. Dann das Altstadttheater Köpenick am 7. und am 10. April ausverkauft, am 24. April der Arndt-Bause-Saal nochmal Berlin. Die eigentliche Tournee startet dann am 24. September. Dessau, Marienkirche, 18. Oktober, Reichenbach, Neuberienhaus. Dresden-Komödie, 19. Oktober, 20. Oktober, die Potteswalde, die Parkseele, 21. Oktober, Stolberg, Erzgebirge, der Bürgergarten, Oelsnitz, Stadthalle, 22. Oktober, 23. Oktober, Frankenberg, Kulturforum, Stadtpark, Großenhain, Remote Halle, 31. Oktober. Zeitz im Hüz am 1. November, 2. November, Kamenz, Festsaal, Hotel Flair, Torgau, Kulturhaus, am 6. November, 7. November, Frankfurt-Kleist-Forum, 8. November Finsterwalde, Kulturweberei, 17. November Ilmenau Festhalle, 18. November Pößneck-Schützenhaus und am 19. November Staßfurt, das Salzland-Theater. Regina Toss, Dagmar Gelbke.
1: Wir sind die Nachbarattraktion von Kleinpark.
0: Dagmar Friedrich.
2: Halten Sie vom Tango.
0: Auferstehung der Ruinen.

0: 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Immer am 1. Mai waren Rundfunk und Fernsehen von den Übertragungen aus Berlin geprägt.
1: Liebe Berlinerinnen und Berliner, liebe Freunde und Genossen, liebe ausländische Gäste. Zum 1. Mai, dem internationalen Kampf- und Feiertag der Arbeiterklasse, übermittle ich euch die herzlichsten Grüße des Zentralkomitees der Sozialistischen Einheitspartei Deutschlands, des Bundesvorstandes des Freien Deutschen Gewerkschaftsbundes und des Nationalrates der Nationalen Front.
2: Die Maiansprache hielt Harry Tisch, Mitglied des Politbüros des Zentralkomitees der SED und Vorsitzender des Bundesvorstandes des Freien Deutschen Gewerkschaftsbundes.
3: Wenige Minuten nach der Eröffnung des Berliner Maizuges gehört die Karl-Marx-Allee der Jugend. Pioniere aus allen Stadtbezirken der Hauptstadt demonstrieren hier wie überall in der DDR zu dieser Stunde Schwung und Optimismus ihrer Generation.
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Erinnerungen an den Rundfunk der DDR auf DDR 1. Erinnerungen an die Berliner Telefonnummern. Das hier war die Telefonnummer von Jugendradio DT64.

0: Mitte der 70er Jahre, Thüringer Kinder aus Gotha, aus dem Fernsehen der DDR.
1: In unserer Stadt gibt es die Firma Bijou, welche sehr schöne Ketten und Broschen mit Edelsteinen aus Glas und Plaste herstellt. Dieser Schmuck wird meistens von Frauen getragen, weil es davon sehr viele verschiedene Muster gibt. Diejenigen, die am meisten glitzern, nennt man Aurora, die Morgenröte. Und das trifft wirklich zu, weil man in allen Regenbogenfarben schillert, wenn eine Lampe drauf fällt.
2: Da in Gotha die Tage immer kürzer werden, sind die meisten Touristen nach einem schönen Urlaub wieder in ihre Heimat zurückgekehrt. Wir halten jedoch alle Türen offen, damit auch die Nachzügler ein warmes Nest vorfinden.
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0: 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Informationen für den Norden.
1: Für alle Urlauber und Gäste, die in den nächsten Tagen unser Rostock besuchen werden.
2: Tja, genau in einer Woche beginnen sie nun endlich die lang ersehnten Sommerferien 1983. Und gleich zu Beginn dieser Ferien gibt es in Rostock wieder die Rostocker Sommerfesttage. Und zwar vom 4. bis zum 10. Juli, sicherlich mit vielen interessanten Veranstaltungen.
1: Ja, und eine der großen Veranstaltungen, die schon fast zur Tradition der Rostocker Sommerfesttage geworden ist, ist das internationale Liederfestival Menschen und Meer. In diesem Jahr übrigens das 7. Das findet am 7. und 8. Juli in der Rostocker Sport- und Kongresshalle statt.
2: Genau zum 10. Mal lädt die Rostocker Kunsthalle ein, und zwar zur Biennale der Bildenden Kunst der Ostseeländer Norwegens und Islands.
1: Die Leseratten kommen auf der Krüppeliner Straße auf ihre ganz speziellen Kosten, nämlich zum 20. Buchbazar, der in diesem Sommer immerhin 30 Autoren dabei hat.
2: Und auch das Volkstheater Rostock ist bei diesen Rostocker Sommerfesttagen vertreten, indem es die erfolgreichsten Inszenierungen noch einmal auf die Bühne bringt.
1: Drei Premieren stehen auf dem Programm, und ich glaube, was speziell die jugendlichen Zuschauer interessiert, ist die Rockoper Zaubersprüche von Waltraud Lewin und Horst Krüger.
2: Und ich bin mir eigentlich ganz sicher, dass die allerjüngsten Rostocker und ihre Gäste beim Rostocker Kinderliedfest zu finden sind.
1: Und wie jedes Jahr, so gibt es auch in diesem das Warnemünner Sommerfest, wie man bei uns sagt.

0: 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Neben dem Jugendradio gab es natürlich auch das Jugendfernsehen. Alexander Lehmberg war schon bei Rund dabei, aber auch noch bei 1199.
1: Das war's aus 8010 Dresden. Wir geben zurück nach 1199 Berlin.
2: Alex, nicht so schnell. Sag mir noch schnell, wie ist denn das Wetter in Dresden?
1: Na, du hast es vielleicht schon gesehen. Ich blinzel hier so in die Sonne. Das Wetter ist wunderbar. Strahlender Sonnenschein. Die ersten Fans sind eingetroffen. Es kann eigentlich nichts mehr schiefgehen. Soundcheck war wunderbar. Wollen wir hoffen, dass alles
0: klappt. Wer hofft das nicht?

0: Meine Damen und Herren, mit Schwung und guter Laune haben wir Sie durch die letzte knappe Stunde dieses Nachtprogramms begleitet und damit in den neuen Morgen. Es ist 4:02, das Nachtprogramm ist beendet und in 2 Minuten beginnt wieder das Frühprogramm von Stimme der DDR. Ich verabschiede mich mit den allerbesten Wünschen für Sie.
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Danke. 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

0: 1994. Radio Wolga stellte seinen Sendebetrieb ein. Neben Programmen für die in der DDR stationierten sowjetischen Soldaten sendete Radio Wolga ab dem 6. Oktober 1991 zeitweise auch Programme in deutscher Sprache. In den letzten Jahren seines Bestehens wurde ein Teil der Sendezeit von Radio Wolga an das deutschsprachige kommerzielle Nachrichtenradio Radio Europa Info vermietet.
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3: Also künstlerisch sind sie auf jeden Fall ganz vorne, was den Ostrock betrifft jedenfalls. Auch wenn da viele sagen, naja, die können nicht oder wie sie ist, oder die sind nur eine Staatsband gewesen, das liest man immer wieder, auch jetzt noch nach 30 Jahren. Kann ich einfach nicht verstehen. Weil sie haben einfach Musik gemacht, weil es Spaß gemacht hat. Und nicht, weil sie jetzt irgendwelche Aufträge gemacht haben und so. Mit dem letzten Album, Neue Helden, da waren sie dann auch nochmal richtig gut. Nur das hat dann wahrscheinlich keiner mehr so richtig wahrgenommen, weil dann auch viele schon eben nur noch das Westliche alles gehört haben.

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1990. Ab dem 1. April 1990 war DT64 unter dem Chefredakteur Michael Schiwak rund um die Uhr auf Sendung. Unter dem Motto Power from the East Side. Zusammen mit dem SDR wurde am 17. August 1990 die längste Hitparade der Welt Top 2000D mit 2000 von den Hörern gewählten Liedern gestartet. Die Sendung lief über 9 Tage. Siegertitel war Sinéad O'Connor's Song Nothing Compares to You.

1991. Im Bundestag wurde am 12. Dezember 1991 ein Entschließungsantrag für den Erhalt von DT64 beraten, aber abgelehnt. Am Abend erklärte in Magdeburg die MDR-Hörfunkdirektorin Carola Sommeray die Bereitschaft des MDR, den Sender ein halbes Jahr auf den bisherigen Frequenzen auszustrahlen. Am 31. Dezember 1991 endete für Mecklenburg-Vorpommern die Ausstrahlung des Senders, da der NDR zu einer Ausstrahlung nicht bereit war. Im Bereich des ORB wurde das Programm von DT64 ab 1. Januar 1992 zwischen 15 und 18 Uhr für das neue ORB-Jugendradio Rockradio B unterbrochen. In den folgenden Monaten baute Rockradio B sein Programm weiter aus. Am 25. Januar 1992 fand in der Werner Seelenbinder Halle ein Rockmarathon für den Erhalt von DT64 statt.

1967, Start der Ferienwelle. Das Programm bestand bei lockerer Moderation und einem hohen Anteil an populärer Musik aus einer bunten Mischung aus Service, Unterhaltung, Musik für junge Leute, Verkehrsinfos, Regional- und Zentralnachrichten sowie außenpolitischen Beiträgen, Reportagen und Live-Unterhaltung vor Ort. Es errang bei den Hörern in den drei Nordbezirken eine sehr große Popularität, sowohl bei den Urlaubern als auch bei den Einheimischen. Oft produzierte die Ferienwelle große Teile des Tagesprogramms live vor Ort in den Urlaubsorten und das bis zu 8 Stunden am Tag in 3 Blöcken.

1988. DD64 überträgt das Konzert Artists Against Apartheid für Nelson Mandela aus dem Londoner Wembley Stadion. Zu Beginn der Veranstaltung aus Vorsicht noch zeitversetzt, da DD64 mit ARD-Stationen zusammengeschaltet ist und deren Kommentarton nicht über DD64 laufen soll, dann jedoch live, da nur die reine Musikleitung anlag mit Reportereinblendung von DD64-Mitarbeiter Petra Schwarz und vom Großbritannien-Korrespondenten des DDR-Rundfunks und ersten DD64-Chef Sigmar Krause.

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1: Ewiger Protestsänger La Bisifre, neue Musik auf ihrem DDR1.
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1: Eine Stunde Musik und gute Unterhaltung, 16 bis 17 Uhr auf DDR1, Montag bis Freitag, Treffpunkt Alexanderplatz. Ich heiße Sie willkommen. 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Schreiben Sie uns über Facebook. Täglich veröffentlichen wir dort ein Bild. Ab 17 Uhr hören Sie dann unser Nachmittagsmagazin Original Berlin. 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Ab 20 Uhr der progressive Abend auf DDR1. Ad libitum. In dieser Sendung noch ein Rezept mit Anne Chilling, natürlich ein DDR-Rezept. Nach den Nachrichten um 16.30 Uhr dann Jürgen Egler, eine Kolumne. Aber lassen Sie sich jetzt treiben mit der für Sie ausgewählten Musik unserer Redaktion. Treffpunkt Alexanderplatz. Deshalb Diane St. Pierre, Donovan, Oktoberclub, Rod McCune und Veronika Suromlua. Es geht themenbezogen um Soldaten.

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1: 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Es gibt doch heute noch mehr zu sehen, Kollege.
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0: DDR1 macht eine kleine Pause, aber wir sind gleich zurück.
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0: fährt nach Friesenstraße.
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1: Schlager- und Friedensfreunde, Elbetag, Torgau. Vor 81 Jahren trafen sich am 25. April US-amerikanische und sowjetische Soldaten. Der Anfang vom Ende des Zweiten Weltkrieges, des vorläufigen Endes, muss man im Jahr 2026 leider sagen. Ich werde es gleich auch zu Tino Eisbrenner sagen. Im Mittelpunkt wird er stehen. Auf der Bühne stand er, als Kommunisten vorbeimarschierten, Symbol der Trennung der verschiedenen Teile der Friedensbewegten. Tino warb für gemeinsam im nächsten Jahr.
3: Viele von Ihnen und denen euch kenne ich mit Namen. Also, bis zum nächsten Jahr, wenn wir zusammengehen.

0: Gerade auf der Bühne, jetzt vor meinem Mikrofon, Tino Eisbrenner, sei gegrüßt.
1: Hallochen und an alle Hörer vor allen Dingen Hallochen.
0: Wir haben ja schon viele Interviews gemacht und von Interview zu Interview wird die Sache eigentlich prekärer. Was geht dir durch den Magen hier in Torgau, an dem Ort, wo vor 81 Jahren sowjetische und US-amerikanische Soldaten aufeinander trafen und im Prinzip der Anfang vom Ende des Zweiten Weltkriegs eingeläutet wurde, zumindest für damalige Zeit?
1: Na, im Grunde hast du es jetzt schon drin gehabt in deiner Anmoderation, was einem dann durch den Kopf geht. Ich meine, wir Ostgeborenen haben ja doch eine Tradition darin gehabt, diese Feiertage, April, Mai, also 8. Mai, Tag der Befreiung schon, dass wir es Tag der Befreiung genannt haben und nicht Tag der Kapitulation, wie es auf der anderen Seite genannt wurde, bedeutet ja auch schon was. Und insofern sind wir natürlich scharfe Beobachter dessen, dass man diese Erinnerungskultur versucht abzubauen und uns einreden zu wollen, ist jetzt ja nicht mehr so wichtig. Und dann kann man an den Denkmälern ein bisschen rumfummeln, dann kann man auch einfach mal zuschließen und man braucht ja auch keiner mehr rein. Dann, also man, es ist ja hier und da entwickeln ja Leute, die dafür auch bezahlt werden vom Staat, Ideen, wie man die Erinnerungskultur sozusagen abmagern lässt, nach und nach. Dazu kommen dann die kleinen Lügen, die gar nicht als Lüge formuliert sind, aber auf die Dummheit der Menschen bauen, wie ich mich zum Beispiel erinnere, dass Steinmeier irgendwann mal gesagt hat, ja, und wir haben uns zu bedanken für die Befreiung vom Hitlerfaschismus bei der ukrainischen Front. Und die Menschen, die keine Ahnung von nichts haben, sagen, ach so, dann waren das die Ukrainer, die uns da befreit haben, nicht wissend, dass...
0: Bei Waldefuhl waren es kürzlich die US-Amerikaner.
1: Ja, auch schön, ja, genau. Nicht wissend, dass die

0: Moral ja völlig enttarnt ist, wenn man nun tatsächlich, wofür ich niemals in keinem Fall wäre, wenn man aus der Erinnerungskultur oder aus der Völkerverständigung Länder ausschließt, weil sie einen Krieg führen oder geführt haben. Wie oft hätte man die Amerikaner schon ausschließen müssen? Wie oft die Franzosen? Wie oft die Engländer? Wie oft auch die Deutschen, die im Balkan mitgewütet haben? Also, wer will denn wen eigentlich wann immer zu ausschließen? Oder andersrum gefragt, warum werden denn nur die Russen plötzlich aus allem ausgeschlossen? Dabei brauche ich gar nicht einzugehen auf den Umstand, also auf die Frage, warum führen die Russen diesen Krieg, seit wann läuft dieser Krieg, was sind die Ursachen für diesen Krieg, alles spielt dabei gar keine Rolle. Nur das zweierlei Maß spielt für mich eine Rolle. Und dann eben gerade in diesen Feierlichkeiten, wenn man sich an den Denkmälern trifft, wenn es heißt, ja, und die Alliierten, und dann haben sie uns befreit, und man lädt die Russen nicht mehr mit ein, obwohl die eigentlich sozusagen den Hinkelstein getragen haben damals. Und so wird ganz langsam, werden die Lügen, ohne dass sie formuliert sind, sozusagen einmassiert in das Bewusstsein der Menschen, des Volkes oder der Völker sogar, und zwar nur an der Stelle, wo Dummheit herrscht. Und Leute nicht gebildet sind und nicht wissen, wie war denn das damals? Und das kann schon eine Generationenfrage sein. Das heißt ja nicht, dass das alle dumme Menschen sind, sondern es ist die nächste und übernächste Generation, und danach kommt schon die überübernächste Generation. Was soll die noch wissen? Also ich zum Beispiel bin manchmal wirklich versteinert, wenn das Kind aus der Schule kam und die sogenannten Wahrheiten der Geschichte formuliert hat. Ich meine, unsere waren immer so weit vorgebildet, dass sie das immer mit einem Fragezeichen versehen haben. Stimmt es eigentlich, dass die Russen den Ersten Weltkrieg angefangen haben? Oder stimmt es eigentlich, dass es in der DDR kein Privateigentum gab? Und so eine Sachen werden ja gelehrt, ne? So, bumm, das steht so im Raum dann. Und wer nicht hinterfragt, landet auf einer Schiene, die uns wirklich auch in die Katastrophe führen kann. Und das sind meine Gedanken. Jetzt halte ich mal die Luft an. Das sind meine Gedanken an solchen Feiertagen.
1: Du bist an der Elbe. An diesem Platz. Du bist demnächst wieder in Russland. Die ersten Tage im Mai sind in Russland ja Feiertag. Dort wird auch im Fernsehen, ich nehme das jedes Jahr wahr, läuft rund um die Uhr, laufen Klassiker wie Befreiung der Fünfteiler mit unseren DEFA-Schauspielern, ein Menschenschicksal und anderes, Komm und Sie. Wie nimmst du die Lage in Russland oder wie schätzt du die Bevölkerung in Russland ein jetzt gegenüber uns? Verändert sich das?
0: Ja, also wenn wir die Lampe auf das gegenüber uns halten, dann kann ich zum Glück sagen, dass die Russen sehr gut unterscheiden können zwischen deutscher Politik und deutschem Volk. Da machen die wirklich einen Riesenunterschied. Natürlich haben die aber auch Fragen an das deutsche Volk. Also nach dem Motto, warum wählt ihr denn so eine Regierung, die dann sozusagen noch einen Zahn draufsetzt zu der letzten, wo wir schon dachten, schlimmer geht's jetzt nicht mehr. Und warum wählt ihr die denn? Und da steht man manchmal ein bisschen ratlos da. Dann haben die ja auch andere Strukturen. Die verstehen zum Beispiel nicht, warum ein Bundeskanzler Merz, warum der nicht vom Volk gewählt wird. Weil sie wählen ihren Präsidenten selbst. Ne? Und bei der letzten Präsidentenwahl war ich ja zufällig anwesend. Wurde mir erst klar, als ich dort war. Wenn 77% der Bevölkerung, und die russische Bevölkerung ist groß, wenn 77% der Bevölkerung an der Wahl teilnehmen und davon 87% diesen Präsidenten wählen, das merkt man im Volk. Also das merkst du bei jedem Taxi, bei jedem Kellner, bei jedem, der mit dir spricht. Und mit mir sprechen immer sehr viele sehr schnell, weil die anhand meines Dialektes nachfragen, wer ich bin, meines Akzentes, nachfragen, wer ich bin. Und dann sage ich Deutschland, dann fallen die erstmal fast ins Essen und wollen unbedingt sofort sprechen. Also die halten das Auto, die halten das Taxi an und wollen reden. Also, gab es ja auch in meinen Büchern diese Reisebetrachtung, die ich dann schon zwei Bücher geschrieben habe, kommt das ja auch immer wieder vor. Leute

0: aus der Baugrube steigen, weil sie, wo ich nach dem Weg frage und der steht irgendwie bis, das ist nur bis mit dem Kopf zu sehen, buttelt da im Asphalt irgendwo rum und ich frage, wie ich zu dieser und dieser Hausnummer komme und dann sagt der, von wo kommst du denn? Aus Deutschland. Oh. Dann steigt er aus der Baugrube, nimmt meinen Koffer, bringt mich zu der Hausnummer und fängt an mit mir zu erzählen, was eigentlich mit uns los ist.
1: Ne? Ich nehme das im Fernsehen tatsächlich wahr, da ich Talkshows so zumindest nebenbei verfolge, da laufen manchmal 10 Minuten aus dem deutschen Fernsehen, übersetzt natürlich, und dann wird drüber diskutiert. Also die nehmen sehr genau wahr, was wir auch senden, was ja bei uns überhaupt nicht ist. Wir sind ja da auf diesem Gebiet völlig ungebildet. Dann machen wir mal die dritte und die letzte Frage, damit wir nicht zu sehr in die epische Länge gehen. Jetzt Bundeswehr auf Höchststand, unabhängig vom 2+4-Vertrag, Russland als Feind festgeschrieben vom einen oder anderen auf ewig. Kann das gut gehen?
0: Ja, schade, dass du die Frage stellst, weil die hat ja die einfachste Antwort. Nein, das kann nicht gut gehen.
1: 2+4-Vertrag, da fahre ich jetzt mal rein, ist ja für mich zumindest, kommt da so ein bisschen auch an der deutschen Einheit scheinen die ja gar kein Interesse mehr zu haben, weil der 2+4-Vertrag hat ja mit uns zu tun.
0: Ja, naja, ist, ich meine, diese Diskussion, es ist natürlich ein, ich sag mal, ein gehobener Finger, ne? Wenn die Russen sagen, also Leute, ihr seid die, die die ganze Zeit den 2+4-Vertrag brechen, was ist denn, wenn wir denn mal brechen? So, wie sieht's denn aus? Dass das in der Realität schwer umzusetzen ist, ohne dass es knallt. Es ist ja auch den Russen klar. Aber trotzdem ist es wichtig, dass man da mal einen Finger hebt und sagt, wir sind die ganze Zeit das Brechen. Aber ich habe deswegen gesagt, schade, dass es diese Frage ist, weil ich finde, wir müssen auch noch über was anderes sprechen heutzutage. Wir müssen nämlich über die Beschaffenheit unserer eigenen Friedensbewegung sprechen. Und wir müssen darüber sprechen, warum unsere Friedensbewegung für die Leute, die eigentlich alle Frieden wollen, scheinbar unattraktiv ist. Und da glaube ich, dass es deshalb so ist. Ich nehme mal ein Bild, das nehme ich in letzter Zeit sehr gerne. Wenn du, also was unsere Friedensbewegung macht, ist, der dunklen Politik, die gemacht wird, den Spiegel hinzuhalten. Was passiert, wenn du den Spiegel in die Dunkelheit hältst? Du hast den ganzen Spiegel voll Dunkelheit. Und es ist kein Licht da. So, und was wir lernen müssen, meiner Meinung nach, ist, uns selbst auch, also nicht nur die Politik zu hinterfragen, die gemacht wird, sondern auch selbst uns zu hinterfragen und zu sagen, okay, wie kommen wir weiter im uns finden? Und das bedeutet, wir müssen, die Einladung in die Friedensbewegung muss attraktiver sein. Und ich nehme mal noch ein Beispiel, als der Vietnamkrieg tobte und die Amerikaner ihre eigenen Leute ständig in den Krieg gejagt haben. Da ist eine Bewegung entstanden, eine Jugendfriedensbewegung, Make Love, Not War, die Blumenkinder. Mit der ganzen Poesie aller Künstler, die damals sich dem angeschlossen oder sogar vorangestellt haben. Mit den Farben, mit der Liebe, mit dem Aufeinanderzugehen, mit den Festivals wie Woodstock, die bis heute nachklingen und allem, was dazu gehört hat. Und natürlich ja, Amerikaner, die gesagt haben, die Hippies. Aber eine ganze Generation war unheimlich dran und interessiert und Filme sind entstanden wie Hair und so weiter. Und also eine attraktive Friedensbewegung, nicht nur damit beschäftigt, den Spiegel ins Dunkle zu halten, sondern vor allem damit beschäftigt, das eigene Licht herzustellen überhaupt. Wer sind wir? Wenn wir gegen dieses andere sind, aber wer sind wir? So. Und nun entscheidet euch, die noch am Rand stehen, entscheidet euch. Wollt ihr dahin, wo es dunkel ist, oder wollt ihr hierhin, wo Licht ist? Ich glaube, das sind, ich spreche das jetzt natürlich alles so in die Tüte, aber ich glaube, das ist ein ganz gravierender Punkt, an dem wir rumdiskutieren müssen. Also auch zum Beispiel, hier war es ja auch wieder so, die Spalterei, zwei große Bühnen, oder zwei große Demos im Grunde genommen. Die eine will mit Partei nichts machen, das ist die, auf der wir gerade stehen, Torgau für Frieden. Die andere ist die DKP, also links, und auch Friedenspolitik und NATO-Kritik und so weiter und so, Kapitalismuskritik. So, Eigentlich gehören alle zusammen, aber sie können nicht aufeinander zukommen, weil die Überschriften nicht zueinander passen wollen, scheinbar. Und ich sage dann immer, hört doch auf mit den politischen Überschriften, findet euch doch kulturell. Und dann hat man hier also vorhin beschlossen, dass ich auf der Bühne sein soll, wenn die DKP durchzieht. Und ich gucke von der Bühne und ich sehe lauter Leute, die in meinen Konzerten stehen. Und die traben durch und traben mit der DKP, haben fast ein schlechtes Gewissen, dass sie jetzt eigentlich gerade meine Darbietung da stören. Während wir alle drumherum stehen und klatschen und ich sage, Leute, im nächsten Jahr zusammen, danke, dass ihr euch auf den Weg gemacht habt. Und versucht mal im nächsten Jahr vielleicht mal zusammen. Die sind alle dafür. Aber ihre Oberhäupter wissen noch nicht, wie sie jetzt die Überschriften sortieren sollen. Und damit müssen wir aufräumen. Wir müssen das anfangen, da müssen wir überall rein und müssen, da spielt gerade gar keine Rolle, welche politische Überschrift du hast. Wir haben eine gemeinsame.
1: Frieden, auf jeden Fall, ja. Und da fallen mir andere Organisationen ein, wie Gewerkschaft und Kirche. Und als du von den Amerikanern gesprochen hast, den US-Amerikanern, die nach Vietnam für den Krieg waren, fällt mir der Film Easy Rider ein, wo unsere Helden am Ende vom Motorrad geschossen werden. Lief dazu nicht Lynyrd Skynyrd gar oder sowas?
0: Steppenwolf, ne?
1: Born to be Wild, ja.
0: So. Naja, und das meine ich, da ist wirklich, da ist so eine eigene friedenspolitische Ästhetik oder Kultur, eine Ästhetik ist da entstanden und die bis heute nachklingt. Jetzt mal abgesehen, dass manche von den Helden von damals, wie zum Beispiel Joan Baez, heutzutage auch nicht richtig verstehen, was
1: auweia.
0: Ja, und Ian Zelensky bildet nach dem anderen malt. Aber gut, sie ist die Grand Dame der Friedensbewegung und sie ist ein bisschen schlecht informiert und handelt auch aus dem Herzen. Sie glaubt, dass das genau richtig ist und keiner sagt ihr, dass Zelensky, wenn er das Bild begutachtet hat, anschließend mit seinen Azov-Kumpels einhebt und
1: in den Arm.
0: Genau, Haken, tätowierten Hakenkreuze dann auf den schwitzenden Leibern irgendwann zu sehen sind, weil sie sich das T-Shirt vom Leib reißen. Also erzählt ihr eben keiner. Und deswegen glaubt sie, sie würde was Gutes tun. Und das bedeutet ja aber auch nur, dass man schaffen muss, zueinander zu kommen, damit alle Informationen haben und sozusagen die, ja, das Angebot von Frieden auf eine andere Art deuten und leben können. Ne? So.
1: Ich befürchte, Bob Dylan erzählt es eher auch nicht und wir werden in 10 Jahren immer noch erzählen. Aber trotzdem sind wir jetzt mal optimistisch. Tino Eisbrenner, ich danke dir.
0: Ja, gerne. Danke.

0: Ich schlage vor, das Glas zu heben und zu trinken.
1: Über die Beliebtheitswerte von Friedrich Merz sprachen wir. Laut RTL-NTV-Trendbarometer lehnen 87% der Bürger seine Arbeit ab. AfD Tino Chrupalla dazu in einem Interview. Selbst Erich Honecker habe in der DDR bessere Beliebtheitswerte genossen als Friedrich Merz heute.
2: Mein Blick richtet sich nach vorn. 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
1: Das an einem historischen Tag.
3: Die Panzertruppen.
1: Richtig, beste Svetlana. In der Tageszeitung Junge Welt schreibt Arnold Schölze, Tag der Befreiung, nie wieder Krieg, erinnert das faschistische Deutschland, das diesen am 1. September 1939 mit dem Überfall auf Polen ausgelöst hatte, kapitulierte in Berlin-Karlshorst bedingungslos vor der Sowjetunion, den USA, Großbritannien und Frankreich. 66 Millionen Menschen wurden in diesem Krieg getötet, wahrscheinlich kamen 80 Millionen durch Verbrechen und Kriegsfolgen ums Leben. Etwa 27 Millionen waren Bürger der Sowjetunion, fast die Hälfte davon Soldaten der Roten Armee. 3,3 Millionen starben in deutscher Kriegsgefangenschaft, gewollter Völkermord. Schölzel erinnert, bis zum Ende des Jahres 1941 sollten nach dem Überfall auf die Sowjetunion laut dem NS-Hungerplan rund 30 Millionen überflüssige Menschen tot sein. Er zitiert, der Krieg ist nur weiterzuführen, wenn die gesamte Wehrmacht im dritten Kriegsjahr aus Russland ernährt wird. Heute wieder rüstet Deutschland massiv auf. Klingen die Kassen der Rüstungskonzerne. Für Schölze gilt die mithilfe ukrainischer Nationalisten und Neofaschisten angefachte antirussische Stimmungsmache in der Bundesrepublik besagt, es ist Vorkriegszeit. Thema bei Schölze, Wehrpflicht. Die Mehrheit der jüngeren Generation lehnt im Gegensatz zu Älteren diese ab. Nur wenige zwischen 14% und 30% sind nach einer Umfrage aus dem vergangenen Sommer bereit, Wehrdienst zu leisten. Neuere gibt es nicht. Er erinnert an erfolgreiche Schulstreiks. Im Internet kursieren Videos von Aktivisten der Bewegung, die von Anwerbeversuchen des sogenannten Verfassungsschutzes und des Bundeskriminalamtes berichten. Schikanen folgten an einigen Schulen. Die Neigung, sich als Kanonenfutter zur Verfügung zu stellen, wird das, so Schölze, nicht steigern. Passend dazu ein Bericht der Tagesschau von Lilia Becker, ARD-Studio Moskau. Aber zurzeit, wohl sicherheitshalber in Berlin, ein Stimmungswechsel, der heikel für Putin ist. Ich lese, geringes Wirtschaftswachstum, ukrainische Drohnen bis nach Sibirien setzen den russischen Präsidenten unter Druck. Zustimmungswerte sinken, selbst aus den eigenen Reihen kommt Kritik. Sie zitiert das staatsnahe Institut FOM, dieses misst noch 73%. Ich erlaube mir, an die Zustimmungswerte von Friedrich Merz zu erinnern. 13 sind das, dennoch der tiefste Wert seit Beginn der militärischen Sonderoperation. Lilia Becker verwendet den Propagandabegriff Vollinvasion. Sie hetzt weiter, diese Daten, während mit Vorsicht zu genießender Befragte nicht völlig frei antworten können. Aha, sie erzählt von Straßen voller Schlaglöcher, Müll, Ratten, hohe Preise im Supermarkt. Da denke ich eigentlich an Dit is Berlin. Sie zitiert Zentralbankchefin Nabiullina. Diese sehr kluge Frau hält an ihrer Wachstumsprognose von 0,5 bis 1,5% für 2026 fest. Räumt aber ein, Wirtschaftsentwicklung wäre verhalten. Viele Unternehmen haben Investitionen eingefroren. Ukrainische Drohnen attackieren massiver russische Exportinfrastruktur, vor allem im Bereich Öl. Ich habe berichtet und ergänze, derartige Angriffe werden nicht ohne westliche Unterstützung erfolgen. Richtig zitiert Kreml-Sprecher Peskow, diese Drohnenschläge führen zu einer weiteren Destabilisierung der weltweiten Energiemärkte. Becker vergisst nicht, ergänzend zu hetzen. Er würde ignorieren, dass Russland den Krieg begonnen hatte. Man mag die russische Invasion gerne völkerrechtswidrig bezeichnen. Andere Invasionen, und derer gibt es ja nun genug, sind das aber auch. Die Vorgeschichte auszublenden, die für mich bereits in den 90er Jahren begann, ist entweder dumm, aber eher offen faschistisch. Mir ist es wichtig, gerade an diesem Tag es klar zu benennen. Kritik aus eigenen Reihen? Hier wird sogar Wladimir Solowjow zitiert, dessen Sendung ich regelmäßig verfolge. Er rät, Rohstoffhandel soll umgelenkt werden Richtung China, Nordkorea, nicht mehr in den Westen. Er fragt, brauchen wir Geld im Gegenzug oder Technologien und Produkte? Sie räumt ein, Russland kassiert weiter Milliarden aus Öl und Gas. Nennt China Indien, aber auch EU. Gewinnmargen seit Hormuz-Blockade gewachsen. Aber Staatskasse leert sich, Krieg kostet Geld, klar. Sie endet mit dem wirren Satz, es ändert sich etwas im politischen und wirtschaftlichen Klima in Russland. Die Frage ist, wie lange der Kreml es schafft, dass niemand öffentlich die wirtschaftliche Lage auf den Krieg in der Ukraine zurückführt. 2 harte Punkte zu diesem Konvolut. Über die Veränderung des Klimas innerhalb Russlands berichte ich seit 2 Jahren. Ich halte sie mittlerweile für abgeschlossen, was Frau Becker im Auftrag der gezielten Desinformation komplett ausblendet. Ausnahmslos alle Stimmen fordern ein härteres Vorgehen gegen die Ukraine, am Ende aber auch gegen deren Unterstützer. Kein Wort in ihrem Bericht der Menschen, die willentlich der Desinformation frönen, was aktives Tun ist, in Sicherheit wiegen soll. Diese Sicherheit halte ich für nicht gegeben, rate er, sich auf eine Eskalation vorzubereiten, egal in welcher Form. Ich werde mich hier an dieser Stelle am Tag der Befreiung nicht erniedrigen, irgendwelche Fantasien freizugeben, die das Leben jedes Einzelnen beeinflussen wird. Auch das Leben der deutschen Muezzine, auch der in Köln. Es ist Freitag. Der 8. Mai 2026, Tag der Befreiung, in der kleinen Audiodatei. Was würde ich dafür geben, mehr befreit zu sein vom Faschismus?
3: Und nun die weitere Nachricht.
1: Danke, beste Svetlana. Bulgariens Ex-Präsident Radev soll die Regierung bilden. 50 Tote bei Rebellenangriffen auf Dörfer in Mali. USA und Iran beschießen sich in der Straße von Hormuz.
3: Die Spannungen im Nahen Osten nehmen nicht ab.
1: So ist es wohl. Bloomberg, Ölförderung in OPEC-Ländern fällt auf ein 36-Jahres-Tief zum Tag des Sieges. Intensivieren Moskau und Washington die Telefondiplomatie. Der Chef des italienischen Unternehmerverbandes warnt, die EU unterschätze die russische Wirtschaft. Pornoskandale, Kinderpornoskandale werden auf Disney-Kreuzfahrtschiffen gemeldet. Ermittlungen liefen unter dem Namen Operation Flutwelle. 26 Menschen wurden festgenommen. Bruch mit der britischen Krone, die Inselstaaten Antigua und Barbuda. Reisen in die Grenzstadt Narva werden in Estland angeboten zum Siegestag in Narva am morgigen 9. Mai. Für die Einwohner wichtig, es berichtet Nikita Demidov in der Zeitung Vizglert. Die Aufrüstung in Europa wird von Moskau als geplante Eskalation eingeordnet. Die Nachrichtenagentur RIA Novosti berichtet. Reinhard Lauterbach in der Tageszeitung Junge Welt. Die Ukraine würde sich für den 9. Mai Angriffe vorbehalten.
4: Give us a credit!
1: Und Weißrusslands Welttag. Alexander Lukaschenko verleiht am Vorabend des Feiertages staatliche Auszeichnungen. Auch gratulierte er Mitarbeitern und Veteranen des Fernsehens zum Berufstag. Der weißrussische Experte Alexander Tischenko nennt in der Fernsehsendung Thema im Gespräch die Wahrnehmung der USA als Supermacht. Geopolitische Psychosomatik.
5: Garantiert Belarus.
1: Ohne Wolken, Gewitter im Süden, ab Montag mehr Wolken.
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1: Das Neueste vom Tag aus unserer Nachrichtenredaktion. Eine weitere Kolumne von unserem Kollegen Jürgen Eger. Gleich. 17 Uhr Original Berlin. 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

Treptow findet alljährlich ein wahrhaftes Volksfest statt am 9. Mai. Bemerkenswert dieses Jahr, dass wir nach dem langen, kalten April recht plötzlich schöne, warme Sommertage hatten. Die Sommerkleider der vielen jungen Mädchen und jungen Mütter russisch-sowjetischer Herkunft. Ihre 5-6-Jährigen trugen nicht selten kleine sowjetische Soldatenkäppis, waren ein zusätzlicher Feiertag. Gestört hat der Stand der VVN. Die Aktivisten haben zum Teil rechten Blödsinn erzählt, von wegen das Unrecht in der DDR, das es unzweifelhaft gegeben habe. Und von wegen des Vergleichs der beiden totalitären Regimes und einiges mehr. Und dann sonderten die Lautsprecher ihrer Verstärkeranlagen Propagandakrach im Techno-Modus ab. Und das auf dem Territorium der DDR und des Ehrenmals in Treptow. Die Verblödung der VVN ist ja schon seit Jahrzehnten zu beobachten. Interessant auch eine größere Truppe Motorradfahrer. Nachtwölfe? Und das und wie der Parkplatz neben dem Park vollgeparkt war mit Wohnmobilen, das hatte ich in den Vorjahren nicht so gesehen.

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Treptower Park, im Ehrenmal, da steht ein Symbol, das monumental spricht von unglaublichen Taten. Ein Rotarmist, ein Kind im Arm, er hält es fest, dem Kind wird warm, im Mantel des roten Soldaten. Die Geschichte geht weiter, das Kind wird älter, der Mantel wird größer, die Wärme nicht kälter, trotz ihrer Fröste daheim. Für tödliches Braun kam friedliches Rot, für deutschen Hunger kam russisches Brot, trotz ihres Hungers daheim. Sie haben Verführte zu sich selbst geführt, unter Schapkas haben deutsche Denken probiert und Lenin zog in die Unis ein. Sie haben geweckt und ihr Herz transplantiert, ihr Öl wird durch Pipelines importiert und stört kein Embargo vom Rhein.

haben uns 1000 Traktoren geschickt. 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

0: Sangeskollegen Reinhold Andert widmete Jürgen Eger einen Nachruf aus traurigem Anlass, heute von ihm eingebettet. Montag bis Freitag, 16 bis 17 Uhr, Treffpunkt Alexanderplatz auf Ihrem DDR 1. Anne Chilling jetzt mit einem DDR-Rezept für Sie.
1: Tote Oma. Sie benötigen 500 Gramm Grützwurst, 2 Zwiebeln, Salz und Pfeffer, etwas Majoran und etwas Fett zum Braten. Und so wird's gemacht. Zwiebeln in kleine Würfel schneiden und in Fett anbraten. Die Grützwurst in größere Würfel schneiden und dazugeben. Alles rühren, bis ein Brei entsteht. Bei Bedarf etwas Wasser hinzugeben. Nach Geschmack mit Salz und Pfeffer und Majoran abschmecken. Guten Appetit!
0: Um diese Zeit braucht es einen guten Kaffee und gute Musik. Das bekommen Sie hier auf DDR 1, Treffpunkt Alexanderplatz. Blauen Wimpel wie immer am Freitag, Kerstin und Andreas aus dem Studio Mansfeld. Heute noch eine Zugabe, Christiane Kranz aus Gotha. Sie sprach im letzten Jahr über den Tag der Befreiung. Gerne nochmal gesendet nach Jahrgang 49 Bruder Gagarins.

0: Jürgen Eger auf DDR 1. Wir sind gleich zurück.
1: 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Ich grüße die Hörer von Marabu und freue mich, bei Ihnen zu sein und mit Ihnen sprechen zu dürfen.
2: Danke. Demnächst auf Radio Marabu auch über Ihr Buch. Die Nacht, als Soldaten Verkehrspolizisten wurden, gibt es noch eine deutsche Frage, erschienen im Westend Verlag. Christiane Kranz tritt ein für den Frieden in Gotha. Sie sammelt Spenden auch für die Kinder im Donbass und das Ganze lebenslang. Über ihre Reise nach Brest, Weißrussland, berichtet sie heute hier bei uns auf ihrem DDR 1. Sie war dort zum Tag der Befreiung, Tag des Sieges im vergangenen Jahr. 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

0: Auf Radio Marabu in der kleinen Audiodatei begrüße ich Christiane Kranz aus Gotha. Sei gegrüßt.
1: Herzlichen Dank für deine Einladung und liebe Grüße.
0: Wir hatten vor ein paar Jahren schon mal miteinander gesprochen. Du hast gesammelt für den Donbass, das machst du auch immer noch. Heute haben wir uns ein anderes Thema ausgesucht, ein wichtiges Thema. 80 Jahre Sieg über den deutschen, über den europäischen Faschismus, der große Vaterländische Krieg. Das steht in diesem Jahr an und du hast im letzten Jahr in Brest und hast dort auch an Feierlichkeiten teilgenommen. Ich beobachte das jedes Jahr auch über die russischen und weißrussischen Medien. Das hat dort eine, ich kann nicht mal mehr sagen, eine andere Bedeutung als bei uns, weil bei uns bei den Tätern hat es ja keine Bedeutung mehr. Aber ich möchte dich bitten, ein bisschen über die Erlebnisse Weißrussland zu erzählen vom vergangenen Jahr, Brest.
1: Ja, das mache ich gerne. Das ist auch unsere Aufgabe, den Menschen zu berichten, was damals der deutsche Faschismus in Weißrussland, Belarus angerichtet hat. Die Reise wurde organisiert von Oliver Schneemann, bereits das zweite Mal. Wir folgten einer Einladung eines Vorsitzenden des Gebietskomitees, um an den Feierlichkeiten zum 80. Jahrestag der Befreiung von Brest am 28. Juli 2024 teilzunehmen. Es war sehr ergreifend und auch heute bekomme ich Gänsehaut, wenn ich an die Ereignisse zurückdenke. Wie bereits vor einem Jahr besuchten wir auch dieses Mal Gedenkstätten, Orte, die von den deutschen Faschisten vernichtet wurden und legten dort Grenzen nieder. Wir waren sehr ergriffen, als wir auf dem Gelände standen, wo einst das Dorf Dremljowa war. Dremljowa, ein Dorf von über 214 Dörfern, die damals von den Faschisten gesamt der Einwohnerzahl niedergebrannt, vernichtet wurden. Nachdem wir dort Grenze niedergelegt hatten, besuchten wir eine 86-jährige Frau, die damals als Kind aus etwas Entfernung das miterlebt hatte. Wir brachten ihr einige Lebensmittelgeschenke und sie empfing uns freundlich, herzlich, kein bisschen Zorn auf uns, wollte uns sogar Kaffee machen. Und so erging es uns überall. Die Menschen umarmten uns, oft standen ihnen Tränen in den Augen, dass wir gekommen waren, um ihrer Geschichte zu gedenken, um Blumen niederzulegen, Grenze an den Denkmälern.
0: Ich kann es ein bisschen ergänzen durch meine Erinnerungen. Ich war 1988 in Minsk und ich glaube, das gehörte dort zum Programm dazu, dass man auch aus der Stadt rausgefahren ist. Und da waren ja auch etliche Dörfer. Da standen überall riesige Denkmäler und ich weiß, wir sind mit dem Bus 1,5 bis 2 Stunden aus Minsk rausgefahren und haben dort mehrfach Halt gemacht und haben dort Grenze und dergleichen niedergelegt. Aber weiter mit deiner Erinnerung.
1: Ich möchte noch dazu sagen, vor 2 Tagen war in Belarus ein großer Gedenktag, nämlich am 22. März 1943 wurde das Dorf Chatyn mit gesamt seiner Einwohnerzahl niedergebrannt. 145 Menschen, darunter 75 Kinder. Und zum Andenken, zur Erinnerung stehen dort 184 Steine und auf jeden ist ein Glöckchen, das leise im Wind sich bewegt. Auch ich war dort gewesen, bereits vor mehreren Jahren noch zur Sowjetzeit und diese Erinnerung hat mich genauso sehr ergriffen. 184 Dörfer, die gesamt mit ihrer Einwohnerzahl niedergebrannt wurden. Aber das ist noch nicht alles. Man hat in den letzten Jahren immer mehr solche Orte gefunden und heute ist die Zahl bereits auf 214 gestiegen. Belarus war das Land, was die meisten Opfer brachte im Zweiten Weltkrieg. Jeder dritte Einwohner von Belarus verlor sein Leben. Brest war die Stadt, die als erste die ganze faschistische Gräueltat erfuhr. Aber Brest war auch die Stadt, wo der Widerstand geboren wurde. In der Brester Festung kann man Aufschriften lesen: Wir sterben, aber wir ergeben uns nicht. Die Faschisten waren schon hunderte Kilometer ins Land vorgedrungen, aber die Festung fiel erst nach über 2 Monaten. Und Brest war auch der Ort, die Stadt, die als letztes befreit wurde, und zwar am 28. Juli 1944. So etwas darf nie wieder passieren, aber es sieht anders aus. Es scheint, die Menschen haben vergessen, was geschah. Oder sie wissen es einfach nicht. Und deshalb müssen wir mehr darüber berichten, mahnen, nicht zulassen, dass deutsche Truppen wieder an der Grenze zu Belarus stehen und einen Krieg führen gegen Russland. Überall, wo wir die Menschen trafen, hatten sie nur einen Gedanken. Sie wollen Frieden, sie wollen Freundschaft, mit uns gemeinsam glücklich sein.
0: Zu deiner Berichterstattung gerade über Khatyn habe ich auch eine Meldung aus dem Kreis Logoisk vom 22. März 2025, die 82. Jährung der Tragödie des weißrussischen Dorfes. Da wird auch berichtet, dass ein Kranz des Präsidenten der Republik Weißrussland, Alexander Lukaschenko, als erstes an der ewigen Flamme niedergelegt wurde, als Symbol, dass das ganze Land trauert. Rosen und Nelkensträuße, ich entnehme der weißrussischen Nachrichtenagentur Belta, wurden von hohen Regierungsbeamten, Vertretern von Ministerien und Behörden, öffentlichen Organisationen, regionalen Delegationen und jungen Menschen an der ewigen Flamme und der Figur des unbesiegten Mannes, das ein riesiges Denkmal dort, niedergelegt. Viele weißrussische Familien, aber auch Gäste aus Russland und anderen GUS-Staaten waren dort. Auch zahlt die weißrussische Regierung, das ist jetzt eine andere Meldung von Belta, finanzielle Unterstützung an Kriegsveteranen am Siegestag. Da gibt es dort noch einige. Diese Verordnung tritt am 1. Mai 2025 in Kraft. Du hast es ja gerade schon angedeutet. Wie ist dein Empfinden, wenn du die aktuellen Nachrichten aus Deutschland so wahrnimmst? Du bist ja in der DDR auch schon in Russland gewesen, an der Trasse auch als Übersetzerin. Du sprichst die russische Sprache, aber macht dir die Entwicklung eigentlich auch Angst? Also mir macht sie auf jeden Fall Angst, die wir jetzt gehen. Vor allem, dass ich den Eindruck habe, wir denken nicht mal mehr in Ansätzen an unsere eigenen Verbrechen, die wir dort begangen haben.
1: Ja, was hier in Deutschland, in Europa geschieht, die westlichen Politiker, das macht schon große Angst. Es ist einfach unglaublich, dass man vergessen will, dass die Sowjetunion das Land war, was die meisten Opfer gebracht hat. Dass man jetzt Hass schürt, wieder gegen Russland. Bei uns in der DDR war ja die Entwicklung anders. Wir wurden erzogen im Geiste der Freundschaft, der Solidarität. Aber nun sieht es ja wieder anders aus. Und ich hoffe nur, dass die Menschen, und wir sind ja sehr, sehr viele, mit dieser kriegsführenden Politik nicht einverstanden sind. Und die russische Seite versucht ja alles, um einen dritten Weltkrieg zu verhindern. Sie haben die Waffen, sie haben die Technik, aber sie nehmen Rücksicht auf die Menschen, sogar auf die Menschen in der Ukraine. Deshalb geht ja der Krieg schon so viele Jahre, weil es nicht ein Krieg gegen die Zivilbevölkerung ist, sondern weil die militärischen Objekte, die ständig den Donbass beschießen, weil diese vernichtet werden müssen.
0: Wir werden ja jetzt im Prinzip alle mit ins Boot geholt über, man nennt es Sondervermögen, was ich einen völlig perversen Begriff finde, über eine unglaubliche Verschuldung, die vor allem zu weiten Teilen auch in die Aufrüstung gehen wird. Kannst du nachvollziehen, dass sich die russische Seite dann im Prinzip auch bedroht fühlt durch uns?
1: Ja, das hat ja kürzlich auch ein Außenminister Russlands gesagt, dass sich Russland bedroht fühlt. Und nicht nur dadurch, sondern die NATO-Erweiterung im Ostseeraum, Finnland, Schweden, da werden 33 amerikanische Stützpunkte aufgestellt, dann in Polen, Rumänien, Bulgarien, überall wird an den Grenzen Russlands die NATO-Osterweiterung aufgestellt. Und das ist einfach schrecklich. Wo sieht man, dass Russland sich erweitert? Im Gegenteil, als wir in Brest waren, hat man uns gesagt, dass die Raketenstationen, die dort waren, die wurden alle abgebaut. Also von wem geht die Bedrohung aus? Doch von uns. Wir wollen doch das Land, dieses reiche Russland mit seinen Vorkommen, mit seinen Bodenschätzen. Wir wollen doch dort wieder einsteigen. Das ist genau wie damals, 1933.
0: Du bist jetzt schon etwas älter, wir nennen jetzt nicht das Alter, aber du hast ja die DDR miterlebt, wie ich ja im Prinzip auch noch. Wie nimmst du es wahr? Ist da ein großes Interesse bei jungen Leuten? Ich habe auch einen Sohn, also der ist zumindest auch für Frieden und hofft, dass Donald Trump jetzt da Frieden reinbringt. Ich bin mir da noch nicht so richtig abschließend sicher. Aber nimmst du da Interesse bei den jungen Leuten wahr oder macht dir das auch Sorgen, dass da vor allem auch in der Friedensbewegung sich die Älteren engagieren nur?
1: Ja. Es ist schwierig, junge Menschen zu gewinnen für unseren Kampf, für unsere Sache. Viele folgen den Medien. Natürlich gibt es, es ist einfach zu groß, zu unterschiedlich. Wir müssten einheitlich vorgehen, gemeinsam. Aber so gibt es viele Gruppen, Organisationen. Es gibt zum Beispiel die KO, die kommunistische Organisation, das sind junge Menschen, Studenten, aber es besteht keine Einigkeit. Und wenn keine Einigkeit besteht unter den Kommunisten, dann ist es auch schwierig, dass man Menschen gewinnt, auch junge Menschen.
0: Wir haben ja jetzt in Russland, zumindest in den hohen Verantwortungen, Politiker wie Wladimir Putin oder Sergej Lavrov, der ist gerade 75 geworden, die sind jetzt auch schon in dem betagteren Alter. Machst du dir Sorgen, dass es bei jüngeren Politikern in Russland dann vielleicht weniger Besondere geben wird, die dann eher mal auf größere Knöpfe drücken? Ich meine jetzt nicht den Atomknopf, so weit will ich jetzt nicht gehen, aber die dann zumindest, sagen wir mal, dynamischer ins Kriegsgeschehen eingreifen würden?
1: Tja, Putin ist sehr vorsichtig. Ob andere vielleicht dynamischer angreifen würden, kann ich nicht sagen. Man hatte ja auch erhofft im Donbass, dass Putin eher handelt. Aber in Russland ist im Gegensatz zu uns die patriotische Erziehung der Jugend mit das Wichtigste, auch in Belarus. Und die Menschen, die kennen ihre Geschichte im Gegensatz zu uns. Wir haben sie vergessen, unsere Antifaschisten, unseren antifaschistischen Widerstandskampf. Aber in Russland wird darauf, ist das Thema sehr wichtig. Und an allen Schulen, überall, wird die Jugend dazu erzogen, zur Vaterlandsliebe, auch zur Verteidigung der Heimat. Und natürlich auch, dass sie ihre Geschichte bewahren und daran erinnern.
0: Ich komme zum Letzten. Gestern ist eine berühmte russische Schauspielerin gestorben, die in dem Fünfteiler Befreiung mitgewirkt hat. Das war ein Film, der auch von der DDR mitproduziert war. Viele bekannte DDR-Schauspieler spielen da auch mit. Alfred Struve, Walter Dissel, hier bei uns auch aus Thüringen, war da mit dabei. Und der Film, ich sehe den jedes Jahr, da kann man einschalten, um die Tage um den 9. Mai herum. Wenn man da russisches Fernsehen einschaltet, laufen die ganzen Filme. Bei uns nimmt man das kaum noch wahr. Ich kenne Kommunisten hier aus Deutschland, die feiern nicht mehr den 1. Mai, die begehen den Tag des Sieges gemeinsam mit Russland, den 9. Mai. Was bedeutet dir der Tag? Wie wirst du ihn dieses Jahr begehen?
1: Der 9. Mai ist für mich auch ein großer Feiertag. Viele Jahre war ich in Berlin im Treptow Park. Wir haben dort Kränze niedergelegt, Blumen, haben das Fest der deutsch-russischen Freundschaft noch bis 2019 gefeiert mit Liedern, mit Tänzen, aber seit Corona ist es nicht mehr. Zum 9. Mai bin ich in Moskau. Vor 10 Jahren war ich dort, zum 70. Jahrestag. Es war ergreifend. Genau dasselbe wie in Belarus. Die Menschen haben uns umarmt, haben gedankt, dass wir Grenzen niederlegen. Ich kann das nicht wiedergeben auf dem Roten Platz, die Parade. Und das Treffen mit Veteranen, zum Beispiel ein Veteran, den ich gratuliert habe, er wollte mir seine Nelken schenken, aber ich sagte, nein, das geht nicht. Und dann erzählte er mir seine Geschichte. Er befreite Wien, Budapest. Nach dem Krieg studierte er auch Deutsch und er trug mir das Gedicht Die Lorelei auf Deutsch vor. Ein Tag der Freude, aber auch ein Tag der Tränen. Die Erinnerung an jene, die ihr Leben ließen. Und seit Jahren gibt es ja das Unsterbliche Regiment, auch in Berlin, wo junge Menschen die Bilder ihrer Vorfahren tragen, die damals ihr Leben ließen.
0: Ich werde das dieses Jahr auf jeden Fall wieder am Fernsehen verfolgen. Denke auch den ganzen Tag. Und es ist ja auch in Russland so, dass das fast vom 1. Mai bis zum 10. 11. Mai praktisch wie so eine ganze Feierwoche ist. Auch das ist hier kaum bekannt. Es gab ja Presseberichte, dass Donald Trump und Xi Jinping mit am 9. Mai auf dem Roten Platz stehen. Wollen wir mal gucken, ob das passiert. Ich bedanke mich auf jeden Fall, dass du hier gewesen bist, Christiane Kranz. Und wir werden noch einiges berichten hier in der kleinen Audiodatei zu diesem Thema.
1: Dankeschön für deine Einladung. Und freuen wir uns auf den Tag des Sieges, den 9. Mai. S Dnjom Pobjedy.
0: Jetzt gibt es Kaffee und Kuchen bei uns im Studio.
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woran man eine menschenfreundliche Gesellschaft erkennt? Nur wenn man die wirklichen Probleme bei Namen nennt. Wenn es um die Gesundheit glücklicher Menschen geht, nichts ist so wichtig wie ein gutes Gesundheitswesen und nicht der Profit, sondern der Mensch an erster Stelle steht. Nur so waren die Menschen glücklich gewesen und die Fahne des Friedens hatte geweht. Wir werden uns ein besseres Leben aufbauen. Dieser Gedanke begleitete 4 mühevolle und sorgenschwere Jahre. Nach einem sinnlosen Krieg, der unübersehbare Trümmerberge, zerstörte Existenzen und vor allem kranke Menschen hinterließ. Das Leben schien wertlos geworden zu sein.

Liebe kleine und große Freunde, wir möchten euch heute zur 35. Folge unserer Sendung mit den blauen Wimpeln herzlich begrüßen. Anfangs hatte es fast unüberwindliche Schwierigkeiten gegeben, die nach dem Zusammenbruch zu beseitigen waren. Alles fehlte, um vor allem der drohenden Seuchengefahr begegnen zu können. 1945 begann auch die Arbeit des Gesundheitswesens mit Improvisationen. Baracken mussten notdürftig hergerichtet als Krankenhäuser Verwendung finden. Im Oktober 1949 gab es schon wieder ein ausgedehntes Netz von Krankenhausbetten. Wenn auch die vorhandenen 160.000 Betten noch nicht allen Anforderungen genügten.

0: haben es die Menschen geschafft, praktisch aus dem Nichts das Gesundheitswesen neu aufzubauen. Woher nahmen sie die Kraft dazu?
1: Der Neuaufbau des Gesundheitswesens wäre ohne eine gründliche Reorganisation unmöglich gewesen. Eine neue Einstellung zum Leben und zum Menschen stellte auch dem Gesundheitswesen völlig neue Aufgaben. Der Arzt wartete 1949 nicht mehr, bis die Menschen zu ihm kamen. Er war im Betrieb zum unentbehrlichen Helfer der Arbeiter geworden. Im Herbst 1947 gab es in der sowjetischen Besatzungszone Gesundheitsfürsorgestellen in 600 Betrieben. Seit Ende 1948 wurden bereits 1700 Betriebe ärztlich betreut. Der Arbeiter ging von seinen alten Vorstellungen aus. Er kannte den Arzt nur als einen Verbündeten des Unternehmers, als einen Helfer im Dienste der Ausbeutung. Mittlerweile aber war der Betriebsarzt Angestellter des Gesundheitswesens. Die Arbeiter hatten sehr schnell bemerkt, dass der Arzt nun ihre Interessen vertrat und sich auch, wenn es sein musste, gegen die Ansichten der Betriebsleitung stellte. Eine ganz neue Erscheinung im öffentlichen Leben wurden die Polikliniken. Die Behandlung durch den Facharzt wurde mit dieser Einrichtung unabhängig von der sozialen Lage des Einzelnen. Auch auf diesem Gebiet war der Aufbau nur unter größten Schwierigkeiten möglich. 1947 arbeiteten jedoch schon 138 Polikliniken. 1949 waren es 281. Die Bevölkerung unseres fast vergessenen Landes hatte die Vorteile der fachärztlichen Behandlung richtig erkannt. Das Ansteigen der Behandlungsziffern war das beste Barometer dafür. In Brandenburg fielen im dritten Quartal 1947 515 Behandlungen in Polikliniken auf 10.000

0: Das war nicht leicht, lieber Martin. Der Aufbau der Bohle-Kliniken, die Entwicklung einer umfassenden betriebsärztlichen Betreuung, die Erhöhung der Bettenzahl in den Krankenhäusern, für alles waren Zahlen vorhanden. Wie viel aber für eine nach schweren Belastungen gesundheitlich sehr anfällige Bevölkerung getan wurde, wie viel Arbeit gerade in der Verhütung von größeren Katastrophen gelegen hatte, lässt sich nur schwer ausdrücken. So blieb das neue demokratische Gesundheitswesen eigentlich immer ein verborgenes Veilchen, obwohl gerade auf diesem Gebiet eine Arbeit geleistet wurde, die nicht vergessen werden darf.
1: Du sprachst gerade von Täuschen. Da würde mich interessieren, mit welchen gefährlichen Krankheiten sich die Menschen zu jener Zeit beschäftigen mussten. Wie bekämpften sie diese Krankheiten?
0: Du musst wissen, lieber Martin, es gab für die Menschen kein böseres Schicksal, als tuberkulös zu werden. Darum schickten alle Eltern ihre Kinder zur Schutzimpfung und schenkten ihnen damit zu Weihnachten absolute Sicherheit gegen eine der schrecklichsten Gefahren, die alle Kinder in Deutschland bedrohte. Impfen bedeutete die Einverleibung von Bakterienstoffen in einen tierischen Körper. Jede Impfung war eine Operation. Die meisten von uns kennen das Unbehagen nach einer Impfung, können aber nur dankbar dafür sein, dass wir dadurch schweren Krankheiten überwunden haben, die noch vor wenigen Jahren bei uns wüteten. Als der schwedische Nationalverein gegen die Tuberkulose in unser Land kam, erzählte er uns, dass in Schweden die Kinder mit abgeschwächten, harmlosen Tuberkulosenbazillen möglichst schon am Tage nach der Geburt geimpft werden. Seit 25 Jahren schützen so die schwedischen Mediziner die Kinder in allen zivilisierten Ländern der Welt. Nur Deutschland stand wegen einer Tragödie, welche sich im Jahre 1930 in Lübeck ereignet hatte und welche einigen hundert Kindern das Leben gekostet hatte, beiseite. Und gerade bei uns in Deutschland raste die Tuberkulose. Deshalb bat man die Eltern, ihre Kinder gegen Tuberkulose durch eine Impfung zu schützen. Seit 2,5 Jahrzehnten hatte man im Nationalinstitut den Impfstoff, ohne den geringsten Fehl- und Rückschlag, mit den besten Erfolgen hergestellt. Deshalb wurden in diesen Tagen die vorsintflutlichen Tuberkulosenverhältnisse grundlegend geändert. Als es endlich soweit war, dass man den Impfstoff vertrauen konnte, waren alle Eltern so einsichtsreich und vernünftig, ihre Kinder den Vorprüfungen zu diesen schwedischen Tuberkuloseimpfungen in der Schule vorzustellen. Denn auf die im Jahre 1949 neue, für die übrige Welt schon selbstverständliche Tuberkulose-Schutzimpfung hatte nur derjenige Anspruch, dessen Körper 3 Vorprüfungen einwandfrei bestanden hatte. Diese 3 Vorprüfungen bzw. Impfversuche stellten fest, ob in dem Impfanwärter etwa schon Tuberkuloseherde vorhanden waren. Wenn auch nur eine von diesen 3 Vorprüfungen in der geringsten Weise positiv ausfiel, dann wurde er zu der Schutzimpfung nicht zugelassen. Wer das Glück hatte, die 3 harmlosen Vorprüfungen gut zu bestehen, der sollte den Augenblick segnen, an dem er sich die Schutzimpfung geben lassen durfte. Ein Tröpfchen von der Größe eines halben Streichholzkopfes wird ihm nicht unter, sondern in die Haut gespritzt. An der Einstichstelle bildete sich nach einigen Tagen kleines rotes Knöllchen, also ein Entzündungsherzchen. Das bewies, dass der Körper mit dem Impfstoff kämpfte. Die eingespritzte Menge, der 20.000. Teil eines Gramms, war, wie an allen Kindern der übrigen Welt bewiesen, ein harmloser Reiz, der nach etwa 3 bis 4 Wochen verschwunden war. Vielen Kindern auf der ganzen Welt wurde mit dieser Impfung das Leben gerettet. Dennoch wurde erst 4 Jahre nach Einführung der freiwilligen Impfung die Impfpflicht in unserem fast vergessenen Land eingeführt. Leider wurde von der Wissenschaft bis heute noch nicht bestätigt, dass eine BCG-Impfung auch vor der SARS-CoV-2-Infizierung schützt.

0: Hallo Kerstin, hast du auch heute wieder einen interessanten Artikel aus der Trommel für uns?
1: In der Trommel 47 1989 habe ich das Porträt des Dr. Semmelweis gefunden.
0: Wer war Dr. Semmelweis? Ich komme da leider momentan nicht drauf. War er Arzt? Ach bitte, lies uns den Beitrag vor, liebe Kerstin. Wir sind auch ganz still und hören dir gut zu.
1: Susanne Koscherek aus Reinhards Krimmer hatte nach ihm gefragt. Gern lese ich euch die Biografie von Dr. Semmelweis vor. Dazu müssen wir uns aber in unseren Gedanken ins Ungarn des 19. Jahrhunderts begeben. Also hört gut zu. Dr. Semmelweis, Retter der Mütter. Schreibt bitte etwas über Ignaz Semmelweis. Warum starb er schon mit 47 Jahren? Susanne Koscherek, Reinhards Krimmer. Ignaz Philipp Semmelweis, 1818 in Ungarn geboren, war Frauenarzt. Am 27. Februar 1846 kam er als Assistent an die Klinik für Geburtshilfe des Allgemeinen Wiener Krankenhauses. Damals starben jährlich tausende Frauen bei der Entbindung an Kindbettfieber. Dr. Semmelweis, der die Angst der Frauen erlebte, empfand tiefes Mitgefühl. Er machte es sich zur Aufgabe, nach den Ursachen der tödlichen Krankheit zu suchen. Bei seinen Forschungen entdeckte er im März 1847 den infektiösen Charakter des Kindbettfiebers. Er führte deshalb für Geburtshelfer die Chlorwaschungen der Hände ein. Man sagt, das war die Geburtsstunde der Antiseptik, die alles, was mit einer Wunde in Berührung kommen kann, keimfrei hält. Die Entdeckung von Dr. Semmelweis wurde schnell im In- und Ausland bekannt. Sie fand Zustimmung, stieß aber auch auf Ablehnung. Doch der Erfolg gab Dr. Semmelweis recht. Überall dort, wo die Desinfektion der Hände eingeführt wurde, sank die Müttersterblichkeit. Im Oktober 1850 wurde Ignaz Semmelweis zum Privatdozenten für theoretische Geburtshilfe ernannt. Er ging in seine Heimat zurück, wurde später Professor für theoretische und praktische Geburtshilfe und leitete eine Klinik. Im Juli 1865 erkrankte Ignaz Semmelweis an einer Infektion. Er hatte sich beim Operieren eine Wunde zugezogen und diese vernachlässigt. Er starb am 13. August 1865. Die Stadt Budapest errichtete ihm ein Denkmal. Es trägt die Inschrift Retter der Mütter, H. Deichsel.
0: Einen Arzt, der sich mit Wunden beschäftigte, wird eine Wunde zum Verhängnis. Man kann eben nicht vorsichtig genug sein. Hab vielen Dank für diesen interessanten Artikel, liebe Kerstin.

0: Welche Stadt haben wir in unserer letzten Folge besucht? Die Schauspieler und Künstler dieser Stadt sollen von 1980 bis 1982 über keinen festen Arbeitsplatz verfügt haben. Was kannst du uns über die Stadt und sein Theater berichten, liebe Kerstin?
1: Ja, lieber Andi, die Stadt, welche wir in der letzten Folge besucht haben, verfügt tatsächlich über ein Theater. Es trägt den Namen Friedrich Wolf. Das Gebäude gleicht dem 1945 völlig ausgebrannten Hoftheater. Das Friedrich-Wolf-Theater wurde im Jahr 1954 fertiggestellt. Zum Ende der Spielzeit 1979-80 schloss sich sein Vorhang für längere Zeit. Es wurde planmäßig rekonstruiert. Eine moderne Beleuchtungstechnik wurde installiert, alle Heizungs- und Sanitäranlagen wurden modernisiert und es erhielt ein neues Dach. Erst im April 1982 konnten die Schauspieler dort wieder spielen. Das Friedrich-Wolf-Theater ist allerdings das dritte Theater der Stadt. Das im Jahre 1779 erstmals genannte Theater brannte bereits 1924 aus. Die Stadt, wo dieses Theater steht und welche wir in der letzten Folge besucht haben, trägt den Namen Neustrelitz.
0: In der Stadt, welche wir in dieser Woche besuchen, war in der Zeit des Zusammenbruchs etwa 4 Wochen das Landratsamt verlassen und verwaist. Energische Antifaschisten aus den Reihen der Arbeiterparteien übernahmen die Verwaltung, um einen völligen Zusammenbruch der Ordnung zu verhüten. Sie sahen ihre besondere Aufgabe darin, die Ernährung für die Bevölkerung sicherzustellen. Über die Versorgung der Kreisbevölkerung hinaus wurde die Verwaltung ihrer Verpflichtung gerecht, als Überschussgebiet an der Versorgung der großen Städte mitzuwirken. Kommt mit und hört gut zu, welche Stadt wir heute durchwandert haben.
1: Auf ihrem Granitfelsen thronen steht eines der schönsten Schlösser der Renaissance in Deutschland. Seit 5 Jahrhunderten die Wasser eines großen Flusses zu ihren Füßen dahinfließen. Die 1000-jährige kleine Stadt, in welcher wir heute verweilen, von der Burg am Kreuzweg zwischen Ost und West beschirmt, hat Menschen vieler Völker ziehen sehen und beherbergt. Oft sind hier Armeen aufeinander gestoßen. Bei klarem Wetter kann man von hier die weite Ebene sehen, wo sich vom 16. bis 19. Oktober 1813 die große Völkerschlacht abspielte. Auf dem linken Ufer fand am 25. April 1945 die Begegnung der Soldaten der vom Westen kommenden amerikanischen Armee mit Einheiten der Sowjetarmee statt. Letztere hatte gerade, nachdem sie in harten Kämpfen den Boden ihrer Heimat von der Nazi-Okkupation befreit hatte, der Hitler-Barbarei den Todesstoß versetzt. Eine unvergessliche Begegnung, die im Herzen aller aufrichtigen Menschen als Symbol der Freundschaft, der Völker und des Friedens weiterlebt. 10 Jahre nach dem Ende des Zweiten Weltkrieges hatte sich die Einwohnerzahl des Städtchens verdoppelt. Ein Teil der neuen Einwohner waren frühere arme Bauern oder Landarbeiter aus anderen Gegenden, die hier den Traum ihres Lebens verwirklichen konnten. Die etwa 80 Großgrundbesitzer, die Gegend beherrschten, wurden enteignet, ihre Ländereien unter die nach tausenden zählten Bauernfamilien verteilt. Glauben Sie mir, so sagten mir die Bauern, mit denen ich sprach, wir werden uns diesen Boden nicht entreißen lassen, werden ihn zu verteidigen wissen. Zur Feier der Wiederkehr der historischen Begegnung der ersten ukrainischen Armee mit der amerikanischen Armee am 25. April 1945 an dem geschichtsträchtigen Ort trafen sich alljährlich die Veteranen beider Länder, Widerstandskämpfer und sowjetische Offiziere am Ehrenmal neben der Eisernen Brücke. Unter starker Anteilnahme der Bevölkerung wurden die Veteranen begrüßt. Alle hofften, dass diese Begegnung zu einer Verminderung der Spannungen in der Welt führen würde. Ab 1967 prägen Aufbau und Existenz bedeutender Betriebe immer mehr das Gesicht der 1000-jährigen Stadt. Das volkseigene Flachglaswerk ist nicht nur der größte Produzent von Tafelglas für die Bauindustrie, sondern zugleich der modernste Betrieb dieser Art in der Republik. Die volkseigenen Betriebe Landmaschinenbau und Steingutwerk exportieren einen wesentlichen Teil ihrer Produktion. Für das im Jahre 1967 entstandene Bild der Stadt sind die Neubauten charakteristisch, in denen jeder vierte der 22.000 Bürgerinnen und Bürger wohnt. 1966 wurden unter anderem ein Kindergarten und eine Kinderkrippe eingeweiht. 1967 öffnet eine neue polytechnische Oberschule ihre Pforten. Die Straßen der Altstadt werden planmäßig renoviert. Die Einwohner legen selbst Hand an bei der Verschönerung ihrer Stadt. Das Schloss unserer durchwanderten Stadt ist das älteste vollkommen erhaltene Frührenaissance-Schloss Deutschlands und Wahrzeichen der Stadt. Für Restaurationsarbeiten standen 1967-68 1,5 Millionen Mark bereit. Von diesem Schloss blickt man auf die Flussaue. Ein 4 Kilometer langer Festumzug tausendjähriges mit 3000 Teilnehmern war Höhepunkt und Abschluss des 10-tägigen Volks- und Heimatfestes in der von uns besuchten Stadt. Er demonstrierte die wechselvolle Geschichte der nach 1945 so kraftvoll gewachsenen Stadt. Die 22.000 Einwohner und ihre Gäste konnten eine erfolgreiche Bilanz ziehen. 2250 neu erbaute Wohnungen seit 1945, der rekonstruierte Hafen, das modern ausgerüstete Flachglaskombinat, der hochproduktive VEB-Landmaschinenbau. Unsere durchwanderte Stadt wurde am 5. Juni 1973 von Otto II. Zum ersten Mal urkundlich erwähnt. Man kann den Puls der neuen Zeit an den Ergebnissen eines Jahres messen. Die tausendjährige Stadt beweist es. Die 22.000 Einwohner und ihre Gäste spüren es auf Schritt und Tritt. So sind die Renaissancebauten am Marktplatz und das berühmte Schloss mit einem Aufwand von vielen Millionen Mark restauriert worden. Es gibt neue Wahrzeichen der Stadt. Die imposanten Werkhallen des volkseigenen Flachglaskombinates gehören dazu. Der überwiegende Teil des im Arbeiter- und Bauernstaat produzierten Tafelglases kommt von hier, vor allem für unser Wohnungsbauprogramm. Mit Abschluss des Jahres 1977 können mit der gefertigten Menge 83.000 Wohnungen mehr verglast werden als zur gleichen Zeit des Vorjahres. Zu einem Rundtischgespräch trafen am 29. August 1983 Mitglieder der Arbeitsgruppe christlicher Kreise beim Nationalrat der Nationalen Front unserer Republik mit Pfarrfrauen, Pastorinnen, Katechetinnen und anderen kirchlichen Mitarbeitern in unserer besuchten Stadt zusammen. Anneliese Probst, Schriftstellerin und Pfarrfrau, las aus ihrem Manuskript über Katharina von Bora. Die Frau Martin Luthers ging in die Geschichte als Begründerin des evangelischen Pfarrhauses ein. Sie starb 1552 in dieser Stadt. In der anschließenden Aussprache berichteten Teilnehmerinnen über ihre kirchliche Arbeit und ihre politische Tätigkeit. So Karin Christiane Wilhelm, Ärztin und Pfarrfrau aus Wandsleben, über ihr Wirken als Volkskammerabgeordnete. Die Dresdner Pastorin Renate D. Haas forderte, sich angesichts der nuklearen Bedrohung tatkräftig für den Frieden einzusetzen. Am Nachmittag besuchten die Gäste Wirkungs- und Wohnstätten Luthers und seiner Ehefrau, darunter die Schlosskirche, das erste von Luther geweihte protestantische Gotteshaus und die Marienkirche, in der sich die Grabstätte Katharina von Boras befindet.
2: Die Einwohner unserer besuchten Stadt weihten im November 1953 das wiederhergestellte traditionelle Bärengehege im Schloss ein. Den Musikfreunden wurde in einer Feierstunde der restaurierte Heinrich-Schütz-Saal des Renaissancenschlosses als neue Kulturstätte übergeben.
0: Na, habt ihr es schon erraten, wohin uns Wilhelm heute gebracht hat? Kommt euch diese Stadt irgendwie bekannt vor? Wir werden es euch in der nächsten Sendung verraten.

0: Wir möchten gern eure Fragen beantworten. Schreibt uns und stellt eure Fragen. Ihr erreicht uns unter der Mailadresse blaue-wimpe@gmx.de.
1: Besucht uns auch auf der gleichnamigen Seite im Facebook. Dort könnt ihr noch einmal alles nachlesen. Schreibt uns auch einen Kommentar, was euch an unserer Sendung gefällt oder was wir eurer Meinung nach anders machen sollten. Wir würden uns sehr über eine Nachricht von euch freuen.
0: Wir verabschieden uns und bitte bleibt oder werdet wieder ganz schnell gesund. Eine Epidemie gut zu überstehen ist keine Kunst, aber ein wenig Glück gehört schon dazu. Genau das wünschen wir euch. Glück. Bis zum nächsten Mal. Euer Andi und die blauen Wimpel.

Es sind nicht Ruhm, Macht und Geld, die Dinge, welche die Menschen zusammenhält, Frieden, Freundschaft und Solidarität. Das ist es, was wirklich zählt in unserer Welt. Sollte es irgendwann einmal nicht mehr so sein, dann brauchen wir der Welt keine Tränen nachzuweinen. Komm, kämpf für Frieden, Freundschaft und Solidarität, denn sie wird euch nicht geschenkt, unsere Welt. Ihr könnt sie ja auch nicht bezahlen, mit keinem Geld. Die Menschen dieses fast vergessenen Landes haben stets Freundschaft mit den im Befreiungskampf stehenden Völkern gehalten. Ob im Asien, Afrika oder Amerika. Unser Volk war für diese Völker immer ein treuer Gefährte.

Liebe kleine und große Freunde, wir möchten euch heute zur 5. Folge unserer Sendung mit den blauen Wimpern herzlich begrüßen. Sagt mal Kinder, was haltet ihr von Freundschaft und Solidarität? Hand aufs Herz, habt ihr eure Freundschaft schon einmal unter Beweis stellen müssen? Oder Solidarität? Und ich meine wahre Solidarität geleistet? Die Menschen in dem fast vergessenen Land haben das getan. Und nicht nur einmal. Am Sonnabend, also morgen, begehen wir den Internationalen Tag der Jugend und Studenten gegen Kolonialismus und für friedliche Koexistenz. Berichtet uns doch mal, was ihr da so macht. Wir sind sehr gespannt auf eure Berichte. Gern auch mit Fotos.

schaffen wir, dass der Hunger tot nicht mehr jeden Tag viele Menschen bedroht und der ärmste Mensch, was zu essen hat, jeder sei satt. Wie stellen wir jedem Krieg ein Bein und sperren die Waffen für immer ein, damit Kraft und Geld wie der Krieg verschlingt, Häufigkeit.

0: Friedenskampf in Gerechtelung für die Koexistenz jeder Preise hält. Frieden der Welt. Wie beenden wir jeden Völkermord und jagen die Amis aus Vietnam fort? Verhindern Verbrechen gegen Menschlichkeit für alle Zeit. Wie machen wir alle Rassen gleich und bereichern arm und farbenreich? Jeder Klassenkampf hat nur einen Zweck, Ausbeutung weg.
1: Die Haltung unserer Republik gegenüber dem nationalen Befreiungskampf der Völker macht deutlich, dass mit unserer Republik ein noch nie dagewesenes Deutschland gegründet wurde. Erstmals in der Geschichte war in Deutschland ein Staat des Friedens, ein treuer Verbündeter aller gegen Kolonialismus und für ihre Freiheit, Unabhängigkeit und Souveränität kämpfenden Völker und Staaten entstanden. Die Haltung zur nationalen Befreiungsbewegung ist zu einem Prüfstein für die Bestimmung des Charakters eines Staates geworden.
0: 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Die Solidaritätsbewegung in der ganzen Welt, halt mit Raketen, Unterschriften und einer Menge Geld. 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

0: für das Volk in Vietnam. Im Vaterlandschaft, die ein Vietnamese Heimat nennt, die erste ruhige Nacht, die ihr seit 30 Jahren kennt. 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

0: Das finde ich sehr tapfer von diesem Volk. Aber ich habe auch eine Frage zu diesem Thema. Wie verhält sich die Arbeiter- und Bauernrepublik gegenüber dem nationalen Befreiungskampf der unterdrückten Völker? Kannst du mir ein paar Beispiele der internationalen Solidarität nennen? Dann könnte ich mir es besser vorstellen.
1: Besonders unsere Jugend hatte sich für Frieden, Freundschaft und Solidarität stark gemacht. So sind die Brigaden der Freundschaft zum Symbol internationalistischer Haltung unserer Jugend und der antiimperialistischen Solidarität der FDJ geworden. An der Seite der Spezialisten aus der Sowjetunion und anderen sozialistischen Bruderländern helfen die FDJ-Mitglieder den national befreiten Staaten unter komplizierten Bedingungen und manchen persönlichen Opfern beim Aufbau eines neuen Lebens und bei der Überwindung des kolonialen Erbes. Ihre freundschaftlichen Beziehungen zur Jugend dieser Länder dienen der Völkerfreundschaft und festigen unser antiimperialistisches Kampfbündnis. Ich möchte an dieser Stelle nur ein paar Beispiele nennen. Erntehilfe in sozialistischen Äthiopien. Jährlich leistete die FDJ Hilfe und Unterstützung bei der Getreideernte. Einsatz im sozialistischen Kuba. Unterstützung beim Aufbau und bei der Instandhaltung im Zementwerk Karl Marx. Moderne Technik für die Volksrepublik Angola. Brigaden der Freundschaft der FDJ unterstützten die junge Volksmacht bei der Reparatur und Instandhaltung von Lkw W50 und Landmaschinen. Ausbildung in der Volksdemokratischen Republik Schämen. Hier wurden Kraftfahrzeugschlosser im Ausbildungszentrum des ASHED ausgebildet. Bauplatz in der Volksrepublik Mosambik. Errichtung einer technischen Schule und Ausbildung von Baufacharbeitern und Schlossern. Dem könnte ich noch viele weitere Beispiele hinzufügen. Das würde jedoch unseren Zeitraum sprengen.

0: Hallo Gerstin, hast du auch heute wieder einen interessanten Artikel aus der Trommel für uns?
1: Ich habe in der Trommel Heft 15 aus dem Jahre 1987 einen ganz interessanten Leserbrief gefunden, welcher ein Beitrag zum Literaturwettbewerb Ich lebe so gern in meinem Land war.
0: Möchtest du ihn uns vorlesen? Wir sind sehr neugierig.
1: Gern. Also der Trommelreporter Alexander Simon aus der 4. Klasse der Botschaftsschule der DDR in Warschau schreibt: Zum Literaturwettbewerb Ich lebe so gern in meinem Land. Patensoldat Timo. Meine Heimat, die DDR, ist ein schönes Land. Jedes Jahr freue ich mich auf den Urlaub. Ich fahre dann mit meinen Eltern und meiner Schwester von Warschau nach Neustadt. Neustadt ist meine Heimatstadt. Jedes Mal bin ich gespannt, ob etwas Neues in unserer Stadt entstanden ist. Im vorigen Jahr war es unser Nachbarhaus. Was wird es wohl in diesem Jahr sein? Damit alles weiter schön wird und bleibt, muss Frieden sein. Dafür sorgt auch unser Patensoldat Timo. In seinem Urlaub kam er zu uns in die Botschaftsschule und berichtete von seinem Soldatenleben. Er studiert an einer Hochschule und will Offizier werden. Er erzählte von seinem Tagesablauf und von seiner Ausbildung. So ein Offizierschüler, glaube ich, hat es nicht leicht. Bei Wind und Wetter muss er früh raus. Auch das Wachestehen in der Nacht ist bestimmt schwer. Ich wünsche mir, dass immer Frieden bleibt. Und vielleicht werde ich auch einmal Offizier.
0: Vielen Dank, liebe Gerstin. Kurz, aber dennoch sehr aussagekräftig. Das passt ja ganz prima zum Thema unserer letzten Folge. Ihr erinnert euch, es ging um die nationale Volksarmee unseres fast vergessenen Landes.

0: Welche märchenhafte Stadt haben wir in unserer letzten Folge besucht? War es Dahle, Weimar oder Cottbus? In welcher Stadt waren wir in der vergangenen Woche?
1: Auf Schusters Rappen sind wir durch die Saalestadt Bernburg gewandert. Die meisten von euch haben es gewusst. Es war Till Eulenspiegel, welcher sich beim Grafen von Anhalt als Turmbläser verdient gemacht hatte. Er blieb still, wenn Feinde nahten und rief lauthals Feindio, ohne drohende Gefahr. So erschlich er sich eine Mahlzeit an der fürstlich gedeckten Tafel. Noch heute sitzt er im historischen Türmerzimmer des Turmes und erzählt den Besuchern von seinen Erlebnissen auf Schloss Bernburg.
0: Unser Ausflug führt uns heute in eine zutiefst menschliche Stadt, in der die gelungene Synthese vom Alten und Neuem es den Einwohnern Freude bereiten musste, dort zu leben. Kommt mit und hört selbst, welche Stadt wir heute durchwandern. Bestimmt kommt ihr drauf. Hört gut zu.
1: Unsere Wanderung führt uns heute in eine alte Universitätsstadt mit großer Ausstrahlungskraft. Sie ist ein lebendiger Beweis für die dynamische Entwicklung in unserem fast vergessenen Land. Es muss so vor etwa 800 Jahren gewesen sein, als Kaufleute eine Schutzgemeinschaft gründeten. Aus ihr entstand später eine Städteunion und ein unschlagbares Handelsimperium. Die Bürger bauten ihr Gemeinwesen nach den Bedürfnissen des Handels aus. So entstand allmählich ein eigener Kleinstaat mit eigenen Gesandten und Gesetzen. So entstand ein klug durchdachtes Straßennetz mit großen Märkten, breiten Hauptstraßen sowie mit großen Wällen, Mauern, Toren und Brücken. Die junge Stadt wuchs schnell heran. So hatte die Stadt nur 150 Jahre nach ihrer Gründung bereits 14.000 Einwohner. Quasi auf der grünen Wiese entstanden nach dem Zweiten Weltkrieg in der schwer zerstörten Stadt innerhalb von nur 10 Jahren mehr als 10.000 neue Wohnungen. Etwa zur gleichen Zeit, wie die zahlreichen Neubauwohnungen in Halle-Neustadt, Hoyerswerda und Berlin-Marzahn erbaut wurden, wird auch in unserer heute gesuchten Stadt ihr größtes geschlossenes Neubaugebiet errichtet. Eine moderne Neubauwohnung mit Fernheizung und Bad zu ergattern, war auch hier in den späten 1960er Jahren wie ein Gewinn im Lotto. 2 Jahre nach Kriegsende wurde auf dem Gelände der demontierten Heinkel-Flugzeugwerke in der Südstadt der landeseigene Betrieb Windkraftwerke und Maschinenbau gegründet. Wenig später wurde dieser Betrieb Volkseigentum. Ab 1950 wurde mit dem Bau von mittelgroßen Schiffsdieselmotoren in Buca-Wolfzenz begonnen. Ab 1962 wurden dort 2- und 4-Takt-Großdieselmotoren nach Lizenzen von MAN und Sulzer produziert.
2: Übrigens, die Stadt hat auch eine Werft mit dem schönen Namen Neptun. Bereits im Jahr 1851 lief der erste deutsche Schraubendampfer Ewigzug Friedrich Pangs auf der Neptunwerft vom Stapel. Nach dem Zweiten Weltkrieg gab es in der sowjetischen Betrachtungszone nur die stark zerstörte Neptunwerft. Zunächst wurde diese in eine sowjetische Aktiengesellschaft SAG umgewandelt. Als die rasch wachsende deutsche Seereederei TSR ab 1953 neue Frachtschiffe brauchte, wurde aus der SAG ein volkseigener Betrieb. Sie erhielt den Namen VRB Schiffswerk Neptun. Bis 1989 wurde die Anlage der Werft ständig weiter ausgebaut. Schon bald wurden weitere Werften an der Ostsee errichtet. Die Schiffe der Neptunwerft und die der neu errichteten Werfte in unserem fast vergessenen Land wurden weltweit sehr geschätzt.
0: Unsere Wanderung durch die Stadt dürfte euch bereits Klarheit verschafft haben. Was meint ihr? Welche Stadt kann das wohl gewesen sein? Wir werden es euch in der nächsten Sendung verraten. Ich habe übrigens noch einen Artikel im Neuen Deutschland vom 27. August 1979 gelesen. Da wurde über einen Mitarbeiter der Neptunwerft berichtet. Den werde ich auf unserer Facebook-Seite posten. Er steht dann ab morgen früh 9 Uhr für euch bereit.

Wir möchten gern eure Fragen beantworten. Schreibt uns und stellt eure Fragen. Ihr erreicht uns unter der Mailadresse blauer-wimpel@gmx.de. Besucht uns auch auf der gleichnamigen Seite im Facebook. Dort könnt ihr in aller Ruhe noch einmal alles nachlesen. Schreibt uns auch einmal einen Kommentar, wie ihr unsere Sendung findet. Wir freuen uns sehr darüber, von euch etwas lesen zu dürfen. Bis zum nächsten Mal, euer Andi und die blauen

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Unterhaltung in den kommenden Stunden mit unserer bunten Musikmischung, die bis in das Jahr 1990 reicht. Dazu ausgewählte Mitschnitte aus dem Rundfunkarchiv, Originalmitschnitte des Rundfunks und des Fernsehens der DDR.

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0: Heute Falkenberg in den 80er Jahren IC. 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
1: Das hängt das einfach davon ab, dass man mit zunehmendem Erfolg einfach auch kritischer zu sich selbst werden muss, weil es an irgendeiner Stelle sonst nicht weitergeht. Also, es gibt viele Leute, glaube ich, die haben den Fehler gemacht, die haben Erfolg gehabt, mehr oder weniger, und haben gedacht, naja, das ist es jetzt und ich bin jetzt auf dem richtigen Weg. Dass natürlich Erfolg auch viel mit Glück zu tun hat, haben sie dabei nicht berücksichtigt. Ja, es ist auf jeden Fall so, dass natürlich ein Künstler, der an anderer Stelle ein ehrliches Produkt abliefern will, sein Publikum gegenüber natürlich seine Eindrücke, die er durch die Umwelt bekommt und durch sein bisheriges Leben. Ich meine, es ist bei mir noch nicht so lang, aber ich glaube doch schon sehr bewegt gewesen, dass er die natürlich verarbeitet und an irgendeiner Stelle versucht, den Leuten etwas zu bieten, was sie auch verstehen, also was sie nachvollziehen können. Und ich glaube eigentlich, dass mir das bisher, ob jetzt bei meiner Arbeit bei Sternmeisen oder als IC oder auch für andere Leute, das eigentlich ganz gut gelungen ist. Also auf jeden Fall die Resonanzen des Publikums sind dementsprechend. Also schreiben mir eben viele Leute, du hast mir eben mit dem und dem Lied eine große Freude gemacht, weil ich kann das nachvollziehen, das ist irgendwie ein Stück aus meinem Leben.

0: Am 20. April 1985 moderierte Angelika Unterlauf, Sprecherin der aktuellen Kamera, den Kessel Buntes im Palast der Republik.
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0: Im Januar dieses Jahres erhielten Viktor und Anatoli, zwei Absolventen der Kiewer Artistenschule, die silberne Medaille des Nachwuchswettbewerbes für Artisten in Paris. Zurzeit gastieren sie in einem hervorragenden Programm des Zirkus Berolina. Wir begrüßen sehr herzlich Njagos Tup. Sie alle gehören zu Jochen Knies Flachsfigurenkabinett. Sie haben richtig gehört. Nicht Wachsfigurenkabinett, sondern Flachsfigurenkabinett. Sie flachsen. Das heißt, sie machen Spaß. Sie sind beweglich, können singen und tanzen. Aber nur, wenn einer die Fäden richtig in der Hand hat. In unserem Fall sind es sogar zwei. Gisela und Jochen Knie. Wenn man seinen Liedern Glauben schenken kann, dann ist er immer ein gut gelaunter, fröhlicher Mensch. Mit einer schönen Maid begann vor Jahren seine berufliche Erfolgsstrecke. Aus der Bundesrepublik Deutschland jetzt Toni Marschall.
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5: Hier werden wir also fündig. Die Akademikser auf Messewelle Leipzig, beliebt bei Gästen und Gastgebern, vor allem mit ihrer Sechs-Schnitt-Parade. Ja,
6: einen wunderschönen dritten Messenachmittag, liebe Hörerinnen.
7: Und liebe Hörer.
6: Wünschen wir Ihnen. Und bevor wir so richtig einsteigen in unsere Amessements, machen wir jetzt erst einmal Musik.
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1: The memory is kept alive of the Nazi Holocaust, the wholesale slaughter of millions of Jewish people. 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

0: Meine Damen und Herren, mit Schwung und guter Laune haben wir Sie durch die letzte knappe Stunde dieses Nachtprogramms begleitet und damit in den neuen Morgen. Es ist 4:02, das Nachtprogramm ist beendet und in 2 Minuten beginnt wieder das Frühprogramm von Stimme der DDR. Ich verabschiede mich mit den allerbesten Wünschen für Sie.
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1: Ganz besonders unsere jüngsten Hörer. Ihr wartet ja sicherlich schon auf euer Morgenlied. Heute geht es um einen kleinen Rechenkünstler. Und wenn ihr wollt, dann macht doch jetzt einfach mal mit.
2: Ich bin 7 Jahre alt, ins zweite Schuljahr komm ich bald.
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0: Mitte der 70er Jahre, Thüringer Kinder aus Gotha, aus dem Fernsehen der DDR.
1: In unserer Stadt gibt es die Firma Bijou, welche sehr schöne Ketten und Broschen mit Edelsteinen aus Glas und Plaste herstellt. Dieser Schmuck wird meistens von Frauen getragen, weil es davon sehr viele verschiedene Muster gibt. Diejenigen, die am meisten glitzern, nennt man Aurora, die Morgenröte. Und das trifft wirklich zu, weil man in allen Regenbogenfarben schillert, wenn eine Lampe drauffällt.
2: Da in Gotha die Tage immer kürzer werden, sind die meisten Touristen nach einem schönen Urlaub wieder in ihre Heimat zurückgekehrt. Wir halten jedoch alle Türen offen, damit auch die Nachzügler ein warmes Nest vorfinden.
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0: Hunde kalt.
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1: In Sofia wurde gestern ein langfristiges Handelsabkommen zwischen Bulgarien und der DDR abgeschlossen. Darin ist festgelegt, dass der Warenaustausch zwischen beiden Ländern in den Jahren 1966 bis 1970 einen Wert von 4,1 Milliarden Valutamark erreichen wird. Für Bulgarien unterzeichnete Minister Ladislav Avramov, für die DDR Minister Horst Sölle. Die DDR wird unter anderem komplette Industrieanlagen liefern. Bulgarien erhöht angesichts seiner weiteren industriellen Entwicklung seinen Export an Erzeugnissen des Maschinenbaus. Die stellvertretenden Außenhandelsminister beider Länder, Diplom-Ingenieur Onjan Tichomirov und Willi Hüttenrauch, unterschrieben zur gleichen Zeit das Warenprotokoll für 1966. Grundlage der Vereinbarungen waren Konsultationen der Planungsorgane beider Länder.
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1: Für alle Urlauber und Gäste, die in den nächsten Tagen unser Rostock besuchen werden.
2: Tja, genau in einer Woche beginnen sie nun endlich die lang ersehnten Sommerferien 1983. Und gleich zu Beginn dieser Ferien gibt es in Rostock wieder die Rostocker Sommerfesttage. Und zwar vom 4. bis zum 10. Juli, sicherlich mit vielen interessanten Veranstaltungen.
1: Ja, und eine der großen Veranstaltungen, die schon fast zur Tradition der Rostocker Sommerfesttage geworden ist, ist das internationale Liederfestival Menschen und Meer. In diesem Jahr übrigens das 7. Und das findet am 7. und 8. Juli in der Rostocker Sport- und Kongresshalle statt.
2: Genau zum 10. Mal lädt die Rostocker Kunsthalle ein, und zwar zur Biennale der Bildenden Kunst der Ostseeländer Norwegens und Islands.
1: Die Leseratten kommen auf der Krüppeliner Straße auf ihre ganz speziellen Kosten. Nämlich zum 20. Buchbazar, der in diesem Sommer immerhin 30 Autoren dabei hat.
2: Und auch das Volkstheater Rostock ist bei diesen Rostocker Sommerfesttagen vertreten, indem es die erfolgreichsten Inszenierungen noch einmal auf die Bühne bringt.
1: Drei Premieren stehen auf dem Programm, und ich glaube, was speziell die jugendlichen Zuschauer interessiert, ist die Rockoper Zaubersprüche von Waltraud Lewin und Horst Krüger.
2: Und ich bin mir eigentlich ganz sicher, dass die allerjüngsten Rostocker und ihre Gäste beim Rostocker Kinderliedfest zu finden sind.
1: Und wie jedes Jahr, so gibt es auch in diesem das Warnemünner Sommerfest, wie man bei uns sagt.

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1: Der erste Gruß gilt heute unseren Stammhörern und vor allem jenen, die bereits uns regelmäßig hören. Recht herzlichen Dank dafür. Walter Kubitschek, herzlich willkommen bei uns in der Schlagerrevue.

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0: 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Oh.

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1: Dossier! Schlager- und Friedensfreunde, Elbetag, Torgau. Vor 81 Jahren trafen sich am 25. April US-amerikanische und sowjetische Soldaten. Der Anfang vom Ende des Zweiten Weltkrieges. Des vorläufigen Endes, muss man im Jahr 2026 leider sagen. Ich werde es gleich auch zu Tino Eisbrenner sagen. Im Mittelpunkt wird er stehen. Auf der Bühne stand er, als Kommunisten vorbeimarschierten, Symbol der Trennung der verschiedenen Teile der Friedensbewegten. Tino warb für gemeinsam im nächsten Jahr.
2: Viele von Ihnen und denen euch kenne ich mit Namen. Also, bis zum nächsten Jahr, wenn wir zusammengehen.

0: Gerade auf der Bühne, jetzt vor meinem Mikrofon, Tino Eisbrenner, sei gegrüßt.
1: Hallochen und an alle Hörer vor allen Dingen Hallochen.
0: Wir haben ja schon viele Interviews gemacht und von Interview zu Interview wird die Sache eigentlich prekärer. Was geht dir durch den Magen hier in Torgau, an dem Ort, wo vor 81 Jahren sowjetische und US-amerikanische Soldaten aufeinander trafen und im Prinzip der Anfang vom Ende des Zweiten Weltkriegs eingeläutet wurde, zumindest für damalige Zeit?
1: Na, im Grunde hast du es jetzt schon drin gehabt in deiner Anmoderation, was einem dann durch den Kopf geht. Ich meine, wir Ostgeborenen haben ja doch eine Tradition darin gehabt, diese Feiertage, April, Mai, also 8. Mai, Tag der Befreiung, schon, dass wir es Tag der Befreiung genannt haben und nicht Tag der Kapitulation, wie es auf der anderen Seite genannt wurde, bedeutet ja auch schon was. Und insofern sind wir natürlich scharfe Beobachter dessen, dass man diese Erinnerungskultur versucht abzubauen und uns einreden zu wollen, ist jetzt ja nicht mehr so wichtig. Und dann kann man an den Denkmälern ein bisschen rumfummeln, dann kann man auch einfach mal zuschließen und man braucht ja auch keiner mehr rein. Dann, also man, es ist ja hier und da entwickeln ja Leute, die dafür auch bezahlt werden vom Staat, Ideen, wie man die Erinnerungskultur sozusagen abmagern lässt, nach und nach. Dazu kommen dann die kleinen Lügen, die gar nicht als Lüge formuliert sind, aber auf die Dummheit der Menschen bauen, wie ich mich zum Beispiel erinnere, dass Steinmeier irgendwann mal gesagt hat, ja, und wir haben uns zu bedanken für die Befreiung vom Hitlerfaschismus bei der ukrainischen Front. Und die Menschen, die keine Ahnung von nichts haben, sagen, ach so, dann waren das die Ukrainer, die uns da befreit haben, nicht wissend, dass...
0: Bei Waldefuhl waren es kürzlich die US-Amerikaner.
1: Ja, auch schön, ja, genau. Nicht wissend, dass die ukrainische Front nur ein Frontabschnitt der Sowjetarmee war, genau wie es die weißrussische Front gab und so weiter. Man versucht mit so kleinen Tricks sozusagen, den Menschen ein X für ein U vorzumachen. Und was vor allen Dingen, also die Doppelmoral ja völlig enttarnt ist, wenn man nun tatsächlich, wofür ich niemals in keinem Fall wäre, wenn man aus der Erinnerungskultur oder aus der Völkerverständigung Länder ausschließt, weil sie einen Krieg führen oder geführt haben, wie oft hätte man die Amerikaner schon ausschließen müssen, wie oft die Franzosen, wie oft die Engländer, wie oft auch die Deutschen, die im Balkan mitgewütet haben. Also wer will denn wen eigentlich wann immer zu ausschließen? Oder andersrum gefragt, warum werden denn nur die Russen plötzlich aus allem ausgeschlossen? Dabei brauche ich gar nicht einzugehen auf den Umstand, also auf die Frage, warum führen die Russen diesen Krieg, seit wann läuft dieser Krieg, was sind die Ursachen für diesen Krieg, alles spielt dabei gar keine Rolle. Nur das zweierlei Maß spielt für mich eine Rolle. Und dann eben gerade in diesen Feierlichkeiten, wenn man sich an den Denkmälern trifft, wenn es heißt, ja, und die Alliierten, und dann haben sie uns befreit, und man lädt die Russen nicht mehr mit ein, obwohl die eigentlich sozusagen den Hinkelstein getragen haben damals. Und so wird ganz langsam, werden die Lügen, ohne dass sie formuliert sind, sozusagen einmassiert in das Bewusstsein der Menschen, des Volkes oder der Völker sogar, und zwar nur an der Stelle, wo Dummheit herrscht. Und Leute nicht gebildet sind und nicht wissen, wie war denn das damals? Und das kann schon eine Generationenfrage sein. Das heißt ja nicht, dass das alle dumme Menschen sind, sondern es ist die nächste und übernächste Generation und danach kommt schon die überübernächste Generation. Was soll die noch wissen? Also ich zum Beispiel bin manchmal wirklich versteinert, wenn das Kind aus der Schule kam und die sogenannten Wahrheiten der Geschichte formuliert hat. Ich meine, unsere waren immer so weit vorgebildet, dass sie das immer mit einem Fragezeichen versehen haben. Stimmt es eigentlich, dass die Russen den Ersten Weltkrieg angefangen haben? Oder stimmt es eigentlich, dass es in der DDR kein Privateigentum gab? Und so eine Sachen werden ja gelehrt, ne? So, bumm, das steht so im Raum dann. Und wer nicht hinterfragt, landet auf einer Schiene, die uns wirklich auch in die Katastrophe führen kann. Und das sind meine Gedanken. jetzt halte ich mal die Luft an, sind meine Gedanken an solchen Feiertagen.
0: Du hier bist an der Elbe. An diesem Platz. Du bist demnächst wieder in Russland. Die ersten Tage im Mai sind in Russland der Feiertag. Dort wird auch im Fernsehen, ich nehme das jedes Jahr wahr, läuft rund um die Uhr, laufen Klassiker wie Befreiung der Fünfteiler mit unseren DEFA-Schauspielern, ein Menschenschicksal und anderes, Komm und Sie. Wie nimmst du die Lage in Russland oder wie schätzt du die Bevölkerung in Russland ein jetzt gegenüber uns? Verändert sich das?
1: Ja, also wenn wir die Lampe auf das gegenüber uns halten, dann kann ich zum Glück sagen, dass die Russen sehr gut unterscheiden können zwischen deutscher Politik und deutschem Volk. Da machen die wirklich einen Riesenunterschied. Natürlich haben die aber auch Fragen an das deutsche Volk. Also nach dem Motto, warum wählt ihr denn so eine Regierung, die dann sozusagen noch einen Zahn draufsetzt zu der letzten, wo wir schon dachten, schlimmer geht's jetzt nicht mehr. Und warum wählt ihr die denn? Und da steht man manchmal ein bisschen ratlos da. Dann haben die ja auch andere Strukturen. Die verstehen zum Beispiel nicht, warum ein Bundeskanzler Merz, warum der nicht vom Volk gewählt wird. Weil sie wählen ihren Präsidenten selbst. Ne? Und bei der letzten Präsidentenwahl war ich ja zufällig anwesend. Wurde mir erst klar, als ich dort war. Wenn 77% der Bevölkerung, und die russische Bevölkerung ist groß, wenn 77% der Bevölkerung an der Wahl teilnehmen und davon 87% diesen Präsidenten wählen, das merkt man im Volk. Also das merkst du bei jedem Taxi, bei jedem Kellner, bei jedem, der mit dir spricht. Und mit mir sprechen immer sehr viele sehr schnell, weil die anhand meines Dialektes nachfragen, wer ich bin, meines Akzentes, nachfragen, wer ich bin. Und dann sage ich Deutschland, dann fallen die erstmal fast ins Essen und wollen unbedingt sofort sprechen. Also die halten das Auto, die halten das Taxi an und wollen reden. Also, gab's ja auch in meinen Büchern, diese Reisebetrachtung, die ich dann schon zwei Bücher geschrieben habe, kommt das ja auch immer wieder vor. Wenn Leute aus der Baugrube steigen, wo ich nach dem Weg frage und der steht irgendwie bis mit dem Kopf zu sehen, buttelt da im Asphalt irgendwo rum und ich frage, wie ich zu dieser und dieser Hausnummer komme und dann sagt der, von wo kommst du denn? Aus Deutschland. Oh. Dann steigt er aus der Baugrube, nimmt meinen Koffer, bringt mich zu der Hausnummer und fängt an, mit mir zu erzählen, was eigentlich mit uns los ist.
0: Ne? Ich nehme das im Fernsehen tatsächlich wahr, da ich Talkshows so zumindest nebenbei verfolge. Da laufen manchmal 10 Minuten aus dem deutschen Fernsehen, übersetzt natürlich, und dann wird drüber diskutiert. Also die nehmen sehr genau wahr, was wir auch senden, was ja bei uns überhaupt nicht ist. Wir sind ja da auf diesem Gebiet völlig ungebildet. Dann machen wir mal die dritte und die letzte Frage, damit wir nicht zu sehr in die epische Länge gehen. Jetzt Bundeswehr auf Höchststand, unabhängig vom 2+4-Vertrag, Russland als Feind festgeschrieben vom einen oder anderen auf ewig. Kann das gut gehen?
1: Ja, schade, dass du die Frage stellst, weil die hat ja die einfachste Antwort. Nein, das kann nicht gut gehen.
0: 2+4-Vertrag, da fahre ich jetzt mal rein, ist ja für mich zumindest, kommt da so ein bisschen auch an der deutschen Einheit scheinen die ja gar kein Interesse mehr zu haben, weil der 2+4-Vertrag hat ja mit uns zu tun.
1: Ja, naja, ich meine, diese Diskussion, es ist natürlich ein gehobener Finger, ne? Wenn die Russen sagen, also Leute, ihr seid die ganze Zeit den 2+4-Vertrag brechen, was ist denn, wenn wir denn mal brechen? So, wie sieht's denn aus? Dass das in der Realität schwer umzusetzen ist, ohne dass es knallt. Es ist ja auch den Russen klar. Aber trotzdem ist es wichtig, dass man da mal einen Finger hebt und sagt, wir sind die ganze Zeit das Brechen. Aber ich habe deswegen gesagt, schade, dass es diese Frage ist, weil ich finde, wir müssen auch noch über was anderes sprechen heutzutage. Wir müssen nämlich über die Beschaffenheit unserer eigenen Friedensbewegung sprechen. Und wir müssen darüber sprechen, warum unsere Friedensbewegung für die Leute, die eigentlich alle Frieden wollen, scheinbar unattraktiv ist. Und da glaube ich, dass es deshalb so ist. Ich nehme mal ein Bild, das nehme ich in letzter Zeit sehr gerne. Wenn du, also was unsere Friedensbewegung macht, ist, der dunklen Politik, die gemacht wird, den Spiegel hinzuhalten. Was passiert, wenn du den Spiegel in die Dunkelheit hältst? Du hast den ganzen Spiegel voll Dunkelheit und es ist kein Licht da. So, und was wir lernen müssen, meiner Meinung nach, ist, uns selbst auch, also nicht nur die Politik zu hinterfragen, die gemacht wird, sondern auch selbst uns zu hinterfragen und zu sagen, okay, wie kommen wir weiter im uns finden? Und das bedeutet, wir müssen, die Einladung in die Friedensbewegung muss attraktiver sein. Und ich nehme mal noch ein Beispiel, als der Vietnamkrieg tobte und die Amerikaner ihre eigenen Leute ständig in den Krieg gejagt haben. Da ist eine Bewegung entstanden, eine Jugendfriedensbewegung, Make Love, Not War, die Blumenkinder. Mit der ganzen Poesie aller Künstler, die damals sich dem angeschlossen oder sogar vorangestellt haben. Mit den Farben, mit der Liebe, mit dem Aufeinanderzugehen, mit den Festivals wie Woodstock, die bis heute nachklingen und allem, was dazugehört hat. Und natürlich gab es Amerikaner, die gesagt haben, die Hippies. Aber eine ganze Generation war unheimlich dran und interessiert und Filme sind entstanden wie Hair und so weiter. Und also eine attraktive Friedensbewegung, nicht nur damit beschäftigt, den Spiegel ins Dunkle zu halten, sondern vor allem damit beschäftigt, das eigene Licht herzustellen überhaupt. Wer sind wir? Wenn wir gegen dieses andere sind, aber wer sind wir? So. Und nun entscheidet euch, die noch am Rand stehen, entscheidet euch. Wollt ihr dahin, wo es dunkel ist, oder wollt ihr hierhin, wo Licht ist? Ich glaube, das sind, ich spreche das jetzt natürlich alles so in die Tüte, aber ich glaube, das ist ein ganz gravierender Punkt, an dem wir rumdiskutieren müssen. Also auch zum Beispiel, hier war es ja auch wieder so, die Spalterei, zwei große Bühnen, oder zwei große Demos im Grunde genommen. Die eine will mit Partei nichts machen, das ist die, auf der wir gerade stehen, Torgau für Frieden. Die andere ist die DKP, also links, und auch Friedenspolitik und NATO-Kritik und so weiter und so, Kapitalismus-Kritik. So. Eigentlich gehören alle zusammen, aber sie können nicht aufeinander zukommen, weil die Überschriften nicht zueinander passen wollen, scheinbar. Und ich sage dann immer, hört doch auf mit den politischen Überschriften, findet euch doch kulturell. Und dann hat man hier also vorhin beschlossen, dass ich auf der Bühne sein soll, wenn die DKP durchzieht. Und ich gucke von der Bühne und ich sehe lauter Leute, die in meinen Konzerten stehen. Und die traben durch und traben mit der DKP, haben fast ein schlechtes Gewissen, dass sie jetzt eigentlich gerade meine Darbietung da stören. Während wir alle drumherum stehen und klatschen und ich sage, Leute, im nächsten Jahr zusammen, danke, dass ihr euch auf den Weg gemacht habt. Und versucht mal im nächsten Jahr vielleicht mal zusammen. Die sind alle dafür. Aber ihre Oberhäupter wissen noch nicht, wie sie jetzt die Überschriften sortieren sollen. Und damit müssen wir aufräumen. Wir müssen das anfangen, da müssen wir überall rein und müssen, da spielt gerade gar keine Rolle, welche politische Überschrift du hast. Wir haben eine gemeinsame.
0: Frieden, auf jeden Fall, ja. Und da fallen mir andere Organisationen ein, wie Gewerkschaft und Kirche. Und als du von den Amerikanern gesprochen hast, den US-Amerikanern, die nach Vietnam für den Krieg waren, fällt mir der Film Easy Rider ein, wo unsere Helden am Ende vom Motorrad geschossen werden. Lief dazu nicht Lynyrd Skynyrd Carr oder sowas?
1: Steppenwolf, ne?
0: Born to be Wild, ja.
1: So. Naja, und das meine ich, da ist wirklich, da ist so eine eigene friedenspolitische Ästhetik oder Kultur, eine Ästhetik ist da entstanden und die bis heute nachklingt. Jetzt mal abgesehen, dass manche von den Helden von damals, wie zum Beispiel Joan Baez, heutzutage auch nicht richtig verstehen, was
0: auweia.
1: Ja, und Ian Zelensky bildet nach dem anderen malt. Aber gut, sie ist die Grand Dame der Friedensbewegung und sie ist ein bisschen schlecht informiert und handelt auch aus dem Herzen. Sie glaubt, dass das genau richtig ist und keiner sagt ihr, dass Zelensky, wenn er das Bild begutachtet hat, anschließend mit seinen Azov-Kumpels einhebt und
0: in den Arm.
1: Genau, Haken, tätowierten Hakenkreuze dann auf den schwitzenden Leibern irgendwann zu sehen sind, weil sie sich das T-Shirt vom Leib reißen. Also erzählt ihr eben keiner. Und deswegen glaubt sie, sie würde was Gutes tun. Und ja, und das bedeutet ja aber auch nur, dass man schaffen muss, zueinander zu kommen, damit alle Informationen haben und sozusagen die, ja, das Angebot von Frieden auf eine andere Art deuten und leben können. Ne? So.
0: Ich befürchte, Bob Dylan erzählt er auch nicht und wir werden in 10 Jahren immer noch erzählen. Aber trotzdem sind wir jetzt mal optimistisch. Tino Eisbrenner, ich danke dir.
1: Ja, gerne. Danke.

0: Ich schlage vor, das Glas zu heben und zu trinken.
1: Über die Beliebtheitswerte von Friedrich Merz sprachen wir. Laut RTL-NTV-Trendbarometer lehnen 87% der Bürger seine Arbeit ab. AfD-Tino Chrupalla dazu in einem Interview. Selbst Erich Honecker habe in der DDR bessere Beliebtheitswerte genossen als Friedrich Merz heute.
2: Mein Blick richtet sich nach vorn. Der Rest ist eine Frage, die die Historiker beantworten müssen.
1: Das an einem historischen Tag.
3: Die Panzertruppen.
1: Richtig, beste Svetlana. In der Tageszeitung Junge Welt schreibt Arnold Schölze, Tag der Befreiung, nie wieder Krieg, erinnert das faschistische Deutschland, das diesen am 1. September 1939 mit dem Überfall auf Polen ausgelöst hatte, kapitulierte in Berlin-Karlshorst bedingungslos vor der Sowjetunion, den USA, Großbritannien und Frankreich. 66 Millionen Menschen wurden in diesem Krieg getötet, wahrscheinlich kamen 80 Millionen durch Verbrechen und Kriegsfolgen ums Leben. Etwa 27 Millionen waren Bürger der Sowjetunion, fast die Hälfte davon Soldaten der Roten Armee. 3,3 Millionen starben in deutscher Kriegsgefangenschaft, gewollter Völkermord. Schölzel erinnert, bis zum Ende des Jahres 1941 sollten nach dem Überfall auf die Sowjetunion laut dem NS-Hungerplan rund 30 Millionen überflüssige Menschen tot sein. Er zitiert, der Krieg ist nur weiterzuführen, wenn die gesamte Wehrmacht im dritten Kriegsjahr aus Russland ernährt wird. Heute wieder rüstet Deutschland massiv auf. Klingen die Kassen der Rüstungskonzerne. Für Scholze gilt die mithilfe ukrainischer Nationalisten und Neofaschisten angefachte antirussische Stimmungsmache in der Bundesrepublik besagt, es ist Vorkriegszeit. Thema bei Scholze, Wehrpflicht. Die Mehrheit der jüngeren Generation lehnt im Gegensatz zur älteren diese ab. Nur wenige zwischen 14% und 30% sind nach einer Umfrage aus dem vergangenen Sommer bereit, Wehrdienst zu leisten. Neuere gibt es nicht. Er erinnert an erfolgreiche Schulstreiks. Im Internet kursieren Videos von Aktivisten der Bewegung, die von Anwerbeversuchen des sogenannten Verfassungsschutzes und des Bundeskriminalamtes berichten. Schikanen folgten an einigen Schulen. Die Neigung, sich als Kanonenfutter zur Verfügung zu stellen, wird das, so Schölze, nicht steigern. Passend dazu ein Bericht der Tagesschau von Lilia Becker, ARD-Studio Moskau. Aber zurzeit, wohl sicherheitshalber in Berlin, ein Stimmungswechsel, der heikel für Putin ist. Ich lese, geringes Wirtschaftswachstum, ukrainische Drohnen bis nach Sibirien setzen den russischen Präsidenten unter Druck. Zustimmungswerte sinken, selbst aus den eigenen Reihen kommt Kritik. Sie zitiert das staatsnahe Institut FOM, dieses misst noch 73%. Ich erlaube mir, an die Zustimmungswerte von Friedrich Merz zu erinnern. 13 sind das, dennoch der tiefste Wert seit Beginn der militärischen Sonderoperation. Lilia Becker verwendet den Propagandabegriff Vollinvasion. Sie hetzt weiter, diese Daten, während mit Vorsicht zu genießender Befragte nicht völlig frei antworten können. Aha, sie erzählt von Straßen voller Schlaglöcher, Müll, Ratten, hohe Preise im Supermarkt. Da denke ich eigentlich an Dit is Berlin. Sie zitiert Zentralbankchefin Nabiullina. Diese sehr kluge Frau hält an ihrer Wachstumsprognose von 0,5 bis 1,5% für 2026 fest, räumt aber ein, Wirtschaftsentwicklung wäre verhalten. Viele Unternehmen haben Investitionen eingefroren. Ukrainische Drohnen attackieren massiver russische Exportinfrastruktur, vor allem im Bereich Öl. Ich habe berichtet und ergänze, derartige Angriffe werden nicht ohne westliche Unterstützung erfolgen. Richtig zitiert Kreml-Sprecher Peskow, diese Drohnenschläge führen zu einer weiteren Destabilisierung der weltweiten Energiemärkte. Becker vergisst nicht ergänzend zu hetzen, er würde ignorieren, dass Russland den Krieg begonnen hatte. Man mag die russische Invasion gerne völkerrechtswidrig bezeichnen. Andere Invasionen, und derer gibt es ja nun genug, sind das aber auch. Die Vorgeschichte auszublenden, die für mich bereits in den 90er Jahren begann, ist entweder dumm, aber eher offen faschistisch. Mir ist es wichtig, gerade an diesem Tag es klar zu benennen. Kritik aus eigenen Reihen? Hier wird sogar Wladimir Solowjow zitiert, dessen Sendung ich regelmäßig verfolge. Er rät, Rohstoffhandel soll umgelenkt werden Richtung China, Nordkorea, nicht mehr in den Westen. Er fragt, brauchen wir Geld im Gegenzug oder Technologien und Produkte? Sie räumt ein, Russland kassiert weiter Milliarden aus Öl und Gas. Nennt China Indien, aber auch EU. Gewinnmargen seit Hormuz-Blockade gewachsen. Aber Staatskasse leert sich, Krieg kostet Geld, klar. Sie endet mit dem wirren Satz, es ändert sich etwas im politischen und wirtschaftlichen Klima in Russland. Die Frage ist, wie lange der Kreml es schafft, dass niemand öffentlich die wirtschaftliche Lage auf den Krieg in der Ukraine zurückführt. zwei harte Punkte zu diesem Konvolut. Über die Veränderung des Klimas innerhalb Russlands berichte ich seit 2 Jahren. Ich halte sie mittlerweile für abgeschlossen, was Frau Becker im Auftrag der gezielten Desinformation komplett ausblendet. Ausnahmslos alle Stimmen fordern ein härteres Vorgehen gegen die Ukraine, am Ende aber auch gegen deren Unterstützer. Kein Wort in ihrem Bericht der Menschen, die willentlich der Desinformation frönen, was aktives Tun ist, in Sicherheit wiegen soll. Diese Sicherheit halte ich für nicht gegeben, rate er, sich auf eine Eskalation vorzubereiten, egal in welcher Form. Ich werde mich hier an dieser Stelle am Tag der Befreiung nicht erniedrigen, irgendwelche Fantasien freizugeben, die das Leben jedes Einzelnen beeinflussen wird. Auch das Leben der deutschen Muezzine, auch der in Köln. Es ist Freitag. Der 8. Mai 2026, Tag der Befreiung, in der kleinen Audiodatei. Was würde ich dafür geben, mehr befreit zu sein vom Faschismus?
3: Und nun die weitere Nachricht.
1: Danke, beste Svetlana. Bulgariens Ex-Präsident Radjew soll die Regierung bilden. 50 Tote bei Rebellenangriffen auf Dörfer in Mali. USA und Iran beschießen sich in der Straße von Hormuz.
3: Die Spannungen im Nahen Osten nehmen nicht ab.
1: So ist es wohl. Bloomberg, Ölförderung in OPEC-Ländern fällt auf ein 36-Jahres-Tief zum Tag des Sieges. Intensivieren Moskau und Washington die Telefondiplomatie. Der Chef des italienischen Unternehmerverbandes warnt, die EU unterschätze die russische Wirtschaft. Pornoskandale, Kinderpornoskandale werden auf Disney-Kreuzfahrtschiffen gemeldet. Ermittlungen liefen unter dem Namen Operation Flutwelle. 26 Menschen wurden festgenommen. Bruch mit der britischen Krone. Die Inselstaaten Antigua und Barbuda. Reisen in die Grenzstadt Narva werden in Estland angeboten zum Siegestag in Narva am morgigen 9. Mai. Für die Einwohner wichtig, es berichtet Nikita Demidov in der Zeitung Vizglert. Die Aufrüstung in Europa wird von Moskau als geplante Eskalation eingeordnet. Die Nachrichtenagentur RIA Novosti berichtet. Reinhard Lauterbach in der Tageszeitung Junge Welt. Die Ukraine würde sich für den 9. Mai Angriffe vorbehalten.
4: Give us a credit!
1: Und Weißrusslands Beltar Alexander Lukaschenko verleiht am Vorabend des Feiertages staatliche Auszeichnungen. Auch gratulierte er Mitarbeitern und Veteranen des Fernsehens zum Berufstag. Der weißrussische Experte Alexander Tischenko nennt in der Fernsehsendung Thema im Gespräch die Wahrnehmung der USA als Supermacht, geopolitische Psychosomatik.
5: Garantiert Belarus.
1: Ohne Wolken, Gewitter im Süden, ab Montag mehr Wolken.
6: Marcello, hast du wieder eine gute Sendung gemacht? Daumen hoch.

In Hiroshima gilt der Glaube, dass jeder Kranke geheilt werden kann, wenn er 1000 Kraniche aus Papier faltet. Die Vögel nehmen die Krankheit und ziehen damit in die Ferne.

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2: Und nun das Dossier.
3: Schlager- und Friedensfreunde, Elbetag, Torgau. Vor 81 Jahren trafen sich am 25. April US-amerikanische und sowjetische Soldaten. Der Anfang vom Ende des Zweiten Weltkrieges, des vorläufigen Endes, muss man im Jahr 2026 leider sagen. Ich werde es gleich auch zu Tino Eisbrenner sagen. Im Mittelpunkt wird er stehen. Auf der Bühne stand er, als Kommunisten vorbeimarschierten, Symbol der Trennung der verschiedenen Teile der Friedensbewegten. Tino warb für gemeinsam im nächsten Jahr.
4: Viele von Ihnen und denen, euch, kenne ich mit Namen. Also, bis zum nächsten Jahr, wenn wir zusammengehen.

0: Gerade auf der Bühne, jetzt vor meinem Mikrofon, Tino Eisbrenner, sei gegrüßt.
1: Hallochen und an alle Hörer vor allen Dingen Hallochen.
0: Wir haben ja schon viele Interviews gemacht und von Interview zu Interview wird die Sache eigentlich prekärer. Was geht dir durch den Magen hier in Torgau, an dem Ort, wo vor 81 Jahren sowjetische und US-amerikanische Soldaten aufeinander trafen und im Prinzip der Anfang vom Ende des Zweiten Weltkriegs eingeläutet wurde, zumindest für damalige Zeit?
1: Na, im Grunde hast du es jetzt schon drin gehabt in deiner Anmoderation, was einem dann durch den Kopf geht. Ich meine, wir Ostgeborenen haben ja doch eine Tradition darin gehabt, diese Feiertage, April, Mai, also 8. Mai, Tag der Befreiung, schon, dass wir es Tag der Befreiung genannt haben und nicht Tag der Kapitulation, wie es auf der anderen Seite genannt wurde, bedeutet ja auch schon was. Und insofern sind wir natürlich scharfe Beobachter dessen, dass man diese Erinnerungskultur versucht abzubauen und uns einreden zu wollen, ist jetzt ja nicht mehr so wichtig. Und dann kann man an den Denkmälern ein bisschen rumfummeln, dann kann man auch einfach mal zuschließen und man braucht ja auch keiner mehr rein. Dann, es ist ja hier und da entwickeln ja Leute, die dafür auch bezahlt werden vom Staat, Ideen, wie man die Erinnerungskultur sozusagen abmagern lässt, nach und nach. Dazu kommen dann die kleinen Lügen, die gar nicht als Lüge formuliert sind, aber auf die Dummheit der Menschen bauen, wie ich mich zum Beispiel erinnere, dass Steinmeier irgendwann mal gesagt hat, ja, und wir haben uns zu bedanken für die Befreiung vom Hitlerfaschismus bei der ukrainischen Front. Und die Menschen, die keine Ahnung von nichts haben, sagen, ach so, dann waren das die Ukrainer, die uns da befreit haben, nicht wissend, dass...
0: Bei Waldefuhl waren es kürzlich die US-Amerikaner.
1: Ja, auch schön, ja, genau. Nicht wissend, dass die ukrainische Front nur ein Frontabschnitt der Sowjetarmee war, genau wie es die weißrussische Front gab und so weiter. Man versucht mit so kleinen Tricks sozusagen, den Menschen ein X für ein U vorzumachen. Und was vor allen Dingen, also die Doppelmoral ja völlig enttarnt ist, wenn man nun tatsächlich, wofür ich niemals in keinem Fall wäre, wenn man aus der Erinnerungskultur oder aus der Völkerverständigung Länder ausschließt, weil sie einen Krieg führen oder geführt haben, wie oft hätte man die Amerikaner schon ausschließen müssen, wie oft die Franzosen, wie oft die Engländer, wie oft auch die Deutschen, die im Balkan mitgewütet haben. Also wer will denn wen eigentlich wann immer zu ausschließen? Oder andersrum gefragt, warum werden denn nur die Russen plötzlich aus allem ausgeschlossen? Dabei brauche ich gar nicht einzugehen auf den Umstand, also auf die Frage, warum führen die Russen diesen Krieg, seit wann läuft dieser Krieg, was sind die Ursachen für diesen Krieg, alles spielt dabei gar keine Rolle. Nur das zweierlei Maß spielt für mich eine Rolle. Und dann eben gerade in diesen Feierlichkeiten, wenn man sich an den Denkmälern trifft, wenn es heißt, ja, und die Alliierten, und dann haben sie uns befreit, und man lädt die Russen nicht mehr mit ein, obwohl die eigentlich sozusagen den Hinkelstein getragen haben damals. Und so wird ganz langsam, werden die Lügen, ohne dass sie formuliert sind, sozusagen einmassiert in das Bewusstsein der Menschen, des Volkes oder der Völker sogar, und zwar nur an der Stelle, wo Dummheit herrscht. Und Leute nicht gebildet sind und nicht wissen, wie war denn das damals? Und das kann schon eine Generationenfrage sein. Das heißt ja nicht, dass das alle dumme Menschen sind, sondern es ist die nächste und übernächste Generation und danach kommt schon die überübernächste Generation. Was soll die noch wissen? Also ich zum Beispiel bin manchmal wirklich versteinert, wenn das Kind aus der Schule kam und die sogenannten

0: Christentum gab. Und so eine Sachen werden ja gelehrt, ne? So vom, das steht so im Raum dann. Und wer nicht hinterfragt, landet auf einer Schiene, die uns wirklich auch in die Katastrophe führen kann. Und das sind meine Gedanken. Jetzt halte ich mal die Luft an. Das sind meine Gedanken an solchen Feiertagen.
1: Du hier bist an der Elbe. Also. An diesem Platz. Du bist demnächst wieder in Russland. Die ersten Tage im Mai sind in Russland der Feiertag. Dort wird auch im Fernsehen, ich nehme das jedes Jahr wahr, läuft rund um die Uhr, laufen Klassiker wie Befreiung der Fünfteiler mit unseren DEFA-Schauspielern, ein Menschenschicksal und anderes, Komm und Sie. Wie nimmst du die Lage in Russland oder wie schätzt du die Bevölkerung in Russland ein jetzt gegenüber uns? Verändert sich das?
0: Ja, also wenn wir die Lampe auf das gegenüber uns halten, dann kann ich zum Glück sagen, dass die Russen sehr gut unterscheiden können zwischen deutscher Politik und deutschem Volk. Da machen die wirklich einen Riesenunterschied. Natürlich haben die aber auch Fragen an das deutsche Volk. Also nach dem Motto, warum wählt ihr denn so eine Regierung, die dann sozusagen noch einen Zahn draufsetzt zu der letzten, wo wir schon dachten, schlimmer geht's jetzt nicht mehr. Und warum wählt ihr die denn? Und da steht man manchmal ein bisschen ratlos da. Dann haben die ja auch andere Strukturen. Die verstehen zum Beispiel nicht, warum ein Bundeskanzler Merz, warum der nicht vom Volk gewählt wird. Weil sie wählen ihren Präsidenten selbst. Ne? Und bei der letzten Präsidentenwahl war ich ja zufällig anwesend. Wurde mir erst klar, als ich dort war. Wenn 77% der Bevölkerung, und die russische Bevölkerung ist groß, wenn 77% der Bevölkerung an der Wahl teilnehmen und davon 87% diesen Präsidenten wählen, das merkt man im Volk. Also das merkst du bei jedem Taxi, bei jedem Kellner, bei jedem, der mit dir spricht. Und mit mir sprechen immer sehr viele sehr schnell, weil die anhand meines Dialektes nachfragen, wer ich bin, meines Akzentes, nachfragen, wer ich bin. Und dann sage ich Deutschland, dann fallen die erstmal fast ins Essen und wollen unbedingt sofort sprechen. Also die halten das Auto, die halten das Taxi an und wollen reden. Also, ich habe es ja auch in meinen Büchern, diese Reisebetrachtung, die ich dann schon zwei Bücher geschrieben habe, kommt das ja auch immer wieder vor. Wenn Leute aus der Baugrube steigen, wo ich nach dem Weg frage und der steht irgendwie bis mit dem Kopf zu sehen, buttelt da im Asphalt irgendwo rum und ich frage, wie ich zu dieser und dieser Hausnummer komme und dann sagt der, von wo kommst du denn? Aus Deutschland. Oh. Dann steigt er aus der Baugrube, nimmt meinen Koffer, bringt mich zu der Hausnummer und fängt an, mit mir zu erzählen, was eigentlich mit uns los ist.
1: Ne? Ich nehme das im Fernsehen tatsächlich wahr, da ich Talkshows so zumindest nebenbei verfolge. Da laufen manchmal 10 Minuten aus dem deutschen Fernsehen, übersetzt natürlich, und dann wird drüber diskutiert. Also die nehmen sehr genau wahr, was wir auch senden, was ja bei uns überhaupt nicht ist. Wir sind ja da auf diesem Gebiet völlig ungebildet. Dann machen wir mal die dritte und die letzte Frage, damit wir nicht zu sehr in die epische Länge gehen. Jetzt Bundeswehr auf Höchststand, unabhängig vom 2+4-Vertrag, Russland als Feind festgeschrieben vom einen oder anderen auf ewig. Kann das gut gehen?
0: Ja, schade, dass du die Frage stellst, weil die hat ja die einfachste Antwort. Nein, das kann nicht gut gehen.
1: 2+4-Vertrag, da fahre ich jetzt mal rein, ist ja für mich zumindest, kommt da so ein bisschen auch an der deutschen Einheit, scheinen die ja gar kein Interesse mehr zu haben, weil der 2+4-Vertrag hat ja mit uns zu tun.
0: Ja, naja, ich meine, diese Diskussion, es ist natürlich ein gehobener Finger, ne? Wenn die Russen sagen, also Leute, ihr seid die ganze Zeit den 2+4-Vertrag brechen, was ist denn, wenn wir denn mal brechen? So, wie sieht's denn aus? Dass das in der Realität schwer umzusetzen ist, ohne dass es knallt. Es ist ja auch den Russen klar. Aber trotzdem ist es wichtig, dass man da mal einen Finger hebt und sagt, wir sind die ganze Zeit das Brechen. Aber ich habe deswegen gesagt, schade, dass es diese Frage ist, weil ich finde, wir müssen auch noch über was anderes sprechen heutzutage. Wir müssen nämlich über die Beschaffenheit unserer eigenen Friedensbewegung sprechen. Und wir müssen darüber sprechen, warum unsere Friedensbewegung für die Leute, die eigentlich alle Frieden wollen, scheinbar unattraktiv ist. Und da glaube

0: Glaube ich, dass es deshalb so ist. Ich nehme mal ein Bild, das nehme ich in letzter Zeit sehr gerne. Wenn du, also was unsere Friedensbewegung macht, ist, der dunklen Politik, die gemacht wird, den Spiegel hinzuhalten. Was passiert, wenn du den Spiegel in die Dunkelheit hältst? Du hast den ganzen Spiegel voll Dunkelheit und es ist kein Licht da. So, und was wir lernen müssen, meiner Meinung nach, ist, uns selbst auch, also nicht nur die Politik zu hinterfragen, die gemacht wird, sondern auch selbst uns zu hinterfragen und zu sagen, okay, wie kommen wir weiter im uns finden? Und das bedeutet, wir müssen, die Einladung in die Friedensbewegung muss attraktiver sein. Und ich nehme mal noch ein Beispiel, als der Vietnamkrieg tobte und die Amerikaner ihre eigenen Leute ständig in den Krieg gejagt haben. Da ist eine Bewegung entstanden, eine Jugendfriedensbewegung, Make Love, Not War, die Blumenkinder. Mit der ganzen Poesie aller Künstler, die damals sich dem angeschlossen oder sogar vorangestellt haben. Mit den Farben, mit der Liebe, mit dem Aufeinanderzugehen, mit den Festivals wie Woodstock, die bis heute nachklingen und allem, was dazugehört hat. Und natürlich habe ich Amerikaner, die gesagt haben, die Hippies. Aber eine ganze Generation war unheimlich dran und interessiert und Filme sind entstanden wie Hair und so weiter. Und also eine attraktive Friedensbewegung, nicht nur damit beschäftigt, den Spiegel ins Dunkle zu halten, sondern vor allem damit beschäftigt, das eigene Licht herzustellen überhaupt. Wer sind wir? Wenn wir gegen dieses andere sind, aber wer sind wir? So. Und nun entscheidet euch, die noch am Rand stehen, entscheidet euch. Wollt ihr dahin, wo es dunkel ist, oder wollt ihr hierhin, wo Licht ist? Ich glaube, das sind, ich spreche das jetzt natürlich alles so in die Tüte, aber ich glaube, das ist ein ganz gravierender Punkt, an dem wir rumdiskutieren müssen. Also auch zum Beispiel, hier war es ja auch wieder so, die Spalterei, zwei große Bühnen, oder zwei große Demos im Grunde genommen. Die eine will mit Partei nichts machen, das ist die, auf der wir gerade stehen, Torgau für Frieden. Die andere ist die DKP, also links, und auch Friedenspolitik und NATO-Kritik und so weiter und so, Kapitalismus-Kritik. So. Eigentlich gehören alle zusammen, aber sie können nicht aufeinander zukommen, weil die Überschriften nicht zueinander passen wollen, scheinbar. Und ich sage dann immer, hört doch auf mit den politischen Überschriften, findet euch doch kulturell. Und dann hat man hier also vorhin beschlossen, dass ich auf der Bühne sein soll, wenn die DKP durchzieht. Und ich gucke von der Bühne und ich sehe lauter Leute, die in meinen Konzerten stehen. Und die traben durch und traben mit der DKP, haben fast ein schlechtes Gewissen, dass sie jetzt eigentlich gerade meine Darbietung da stören. Während wir alle drumherum stehen und klatschen und ich sage, Leute, im nächsten Jahr zusammen, danke, dass ihr euch auf den Weg gemacht habt. Und versucht mal, im nächsten Jahr vielleicht mal zusammen. Die sind alle dafür. Aber ihre Oberhäupter wissen noch nicht, wie sie jetzt die Überschriften sortieren sollen. Und damit müssen wir aufräumen. Wir müssen das anfangen, da müssen wir überall rein und müssen, da spielt gerade gar keine Rolle, welche politische Überschrift du hast. Wir haben eine gemeinsame.
1: Frieden, auf jeden Fall, ja. Und da fallen mir andere Organisationen ein, wie Gewerkschaft und Kirche. Und als du von den Amerikanern gesprochen hast, den US-Amerikanern, die nach Vietnam für den Krieg waren, fällt mir der Film Easy Rider ein, wo unsere Helden am Ende vom Motorrad geschossen werden. Lief dazu nicht Lynyrd Skynyrd Carr oder sowas?
0: Steppenwolf, ne?
1: Born to be Wild, ja.
0: So. Naja, und das meine ich, da ist wirklich, da ist so eine eigene friedenspolitische Ästhetik oder Kultur, eine Ästhetik ist da entstanden und die bis heute nachklingt. Jetzt mal abgesehen, dass manche von den Helden von damals, wie zum Beispiel Joan Baez, heutzutage auch nicht richtig verstehen, was
1: Auweia.
0: Ja. Ja, und Ian Zelensky-Bild nach dem anderen malt. Aber gut, sie ist die Grande Dame der Friedensbewegung und sie ist ein bisschen schlecht informiert. und handelt auch aus dem Herzen. Sie glaubt, dass das genau richtig ist. Und keiner sagt ihr, dass Zelensky, wenn er das Bild begutachtet hat, anschließend mit seinen Azov-Kumpels einhebt und
1: in Arm.
0: Genau, Haken, tätowierten Hakenkreuze dann auf den schwitzenden Leibern irgendwann zu sehen sind, weil sie sich das T-Shirt vom Leib reißen. Also erzählt ihr eben keiner. Und deswegen glaubt sie, sie würde was Gutes tun. Und das bedeutet ja aber auch nur, dass man schaffen muss, zueinander zu kommen, damit alle Informationen haben und sozusagen die, ja, das Angebot von Frieden auf eine andere Art deuten und leben können. Ne? So.
1: Ich befürchte, Bob Dylan erzählt es eher auch nicht und wir werden in 10 Jahren immer noch erzählen. Aber trotzdem sind wir jetzt mal optimistisch. Tino Eisbrenner, ich danke dir.
0: Ja, gerne. Danke.

0: Ich schlage vor, das Glas zu heben und zu trinken.
1: Über die Beliebtheitswerte von Friedrich Merz sprachen wir. Laut RTL-NTV-Trendbarometer lehnen 87% der Bürger seine Arbeit ab. AfD Tino Chrupalla dazu in einem Interview. Selbst Erich Honecker habe in der DDR bessere Beliebtheitswerte genossen als Friedrich Merz heute.
2: Mein Blick richtet sich nach vorn. Der Rest ist eine Frage, die die Historiker beantworten müssen.
1: Das an einem historischen Tag.
3: Die Panzertruppen.
1: Richtig, beste Svetlana. In der Tageszeitung Junge Welt schreibt Arnold Schölze, Tag der Befreiung, nie wieder Krieg, erinnert das faschistische Deutschland, das diesen am 1. September 1939 mit dem Überfall auf Polen ausgelöst hatte, kapitulierte in Berlin-Karlshorst bedingungslos vor der Sowjetunion, den USA, Großbritannien und Frankreich. 66 Millionen Menschen wurden in diesem Krieg getötet, wahrscheinlich kamen 80 Millionen durch Verbrechen und Kriegsfolgen ums Leben, etwa 27 Millionen waren Bürger der Sowjetunion, fast die Hälfte davon Soldaten der Roten Armee, 3,3 Millionen starben in deutscher Kriegsgefangenschaft, gewollter Völkermord. Schölzel erinnert, bis zum Ende des Jahres 1941 sollten nach dem Überfall auf die Sowjetunion laut dem NS-Hungerplan rund 30 Millionen überflüssige Menschen tot sein. Er zitiert, der Krieg ist nur weiterzuführen, wenn die gesamte Wehrmacht im dritten Kriegsjahr aus Russland ernährt wird. Heute wieder rüstet Deutschland massiv auf. Klingen die Kassen der Rüstungskonzerne. Für Schölze gilt die mithilfe ukrainischer Nationalisten und Neofaschisten angefachte antirussische Stimmungsmache in der Bundesrepublik besagt, es ist Vorkriegszeit. Thema bei Schölze, Wehrpflicht. Die Mehrheit der jüngeren Generation lehnt im Gegensatz zur älteren diese ab. Nur wenige zwischen 14% und 30% sind nach einer Umfrage aus dem vergangenen Sommer bereit, Wehrdienst zu leisten. Neuere gibt es nicht. Er erinnert an erfolgreiche Schulstreiks. Im Internet kursieren Videos von Aktivisten der Bewegung, die von Anwerbeversuchen des sogenannten Verfassungsschutzes und des Bundeskriminalamtes berichten. Schikanen folgten an einigen Schulen. Die Neigung, sich als Kanonenfutter zur Verfügung zu stellen, wird das, so Schölze, nicht steigern. Passend dazu ein Bericht der Tagesschau von Lilia Becker, ARD-Studio Moskau. Aber zurzeit, wohl sicherheitshalber in Berlin, ein Stimmungswechsel, der heikel für Putin ist. Ich lese, geringes Wirtschaftswachstum, ukrainische Drohnen bis nach Sibirien setzen den russischen Präsidenten unter Druck. Zustimmungswerte sinken, selbst aus den eigenen Reihen kommt Kritik. Sie zitiert das staatsnahe Institut FOM, dieses misst noch 73%. Ich erlaube mir, an die Zustimmungswerte von Friedrich Merz zu erinnern. 13 sind das, dennoch der tiefste Wert seit Beginn der militärischen Sonderoperation. Lilia Becker verwendet den Propagandabegriff Vollinvasion. Sie hetzt weiter, diese Daten, während mit Vorsicht zu genießender Befragte nicht völlig frei antworten können. Aha, sie erzählt von Straßen voller Schlaglöcher, Müll, Ratten, hohe Preise im Supermarkt. Da denke ich eigentlich an Dit is Berlin. Sie zitiert Zentralbankchefin Nabiullina. Diese sehr kluge Frau hält an ihrer Wachstumsprognose von 0,5 bis 1,5% für 2026 fest. Räumt aber ein, Wirtschaftsentwicklung wäre verhalten. Viele Unternehmen haben Investitionen eingefroren. Ukrainische Drohnen attackieren massiver russische Exportinfrastruktur, vor allem im Bereich Öl. Ich habe berichtet und ergänze, derartige Angriffe werden nicht ohne westliche Unterstützung erfolgen. Richtig zitiert Kreml-Sprecher Peskow, diese Drohnenschläge führen zu einer weiteren Destabilisierung der weltweiten Energiemärkte. Becker vergisst nicht, ergänzend zu hetzen. Er würde ignorieren, dass Russland den Krieg begonnen hatte. Man mag die russische Invasion gerne völkerrechtswidrig bezeichnen. Andere Invasionen, und derer gibt es ja nun genug, sind das aber auch. Die Vorgeschichte auszublenden, die für mich bereits in den 90er Jahren begann, ist entweder dumm, aber eher offen faschistisch. Mir ist es wichtig, gerade an diesem Tag es klar zu benennen. Kritik aus eigenen Reihen? Hier wird sogar Wladimir Solowjow zitiert, dessen Sendung ich regelmäßig verfolge. Er rät, Rohstoffhandel soll umgelenkt werden Richtung China, Nordkorea, nicht mehr in den Westen. Er fragt, brauchen wir Geld im Gegenzug oder Technologien und Produkte? Sie räumt ein, Russland kassiert weiter Milliarden aus Öl und Gas. Nennt China Indien, aber auch EU. Gewinnmargen seit Hormuz-Blockade gewachsen. Aber Staatskasse leert sich, Krieg kostet Geld, klar. Sie endet mit dem wirren Satz, es ändert sich etwas im politischen und wirtschaftlichen Klima in Russland. Die Frage ist, wie lange der Kreml es schafft, dass niemand öffentlich die wirtschaftliche Lage auf den Krieg in der Ukraine zurückführt. 2 harte Punkte zu diesem Konvolut. Über die Veränderung des Klimas innerhalb Russlands berichte ich seit 2 Jahren. Ich halte sie mittlerweile für abgeschlossen, was Frau Becker im Auftrag der gezielten Desinformation komplett ausblendet. Ausnahmslos alle Stimmen fordern ein härteres Vorgehen gegen die Ukraine, am Ende aber auch gegen deren Unterstützer. Kein Wort in ihrem Bericht der Menschen, die willentlich der Desinformation frönen, was aktives Tun ist, in Sicherheit wiegen soll. Diese Sicherheit halte ich für nicht gegeben, rate er, sich auf eine Eskalation vorzubereiten, egal in welcher Form. Ich werde mich hier an dieser Stelle am Tag der Befreiung nicht erniedrigen, irgendwelche Fantasien freizugeben, die das Leben jedes Einzelnen beeinflussen wird. Auch das Leben der deutschen Muezzine, auch der in Köln. Es ist Freitag. Der 8. Mai 2026, Tag der Befreiung, in der kleinen Audiodatei. Was würde ich dafür geben, mehr befreit zu sein vom Faschismus?
3: Und nun die weitere Nachricht.
1: Danke, beste Svetlana. Bulgariens Ex-Präsident Radjew soll die Regierung bilden. 50 Tote bei Rebellenangriffen auf Dörfer in Mali. USA und Iran beschießen sich in der Straße von Hormuz.
3: Die Spannungen im Nahen Osten nehmen nicht ab.
1: So ist es wohl. Bloomberg: Ölförderung in OPEC-Ländern fällt auf ein 36-Jahres-Tief. Zum Tag des Sieges intensivieren Moskau und Washington die Telefondiplomatie. Der Chef des italienischen Unternehmerverbandes warnt, die EU unterschätze die russische Wirtschaft. Pornoskandale, Kinderpornoskandale werden auf Disney-Kreuzfahrtschiffen gemeldet. Ermittlungen liefen unter dem Namen Operation Flutwelle. 26 Menschen wurden festgenommen. Bruch mit der britischen Krone. Die Inselstaaten Antigua und Barbuda. Reisen in die Grenzstadt Narva werden in Estland angeboten zum Siegestag in Narva am morgigen 9. Mai. Für die Einwohner wichtig, es berichtet Nikita Demidov in der Zeitung Vizglert. Die Aufrüstung in Europa wird von Moskau als geplante Eskalation eingeordnet. Die Nachrichtenagentur RIA Novosti berichtet. Reinhard Lauterbach in der Tageszeitung Junge Welt. Die Ukraine würde sich für den 9. Mai Angriffe vorbehalten.
4: Give us a credit!
1: Und Weißrusslands Beltar Alexander Lukaschenko verleiht am Vorabend des Feiertages staatliche Auszeichnungen. Auch gratulierte er Mitarbeitern und Veteranen des Fernsehens zum Berufstag. Der weißrussische Experte Alexander Tischenko nennt in der Fernsehsendung Thema im Gespräch die Wahrnehmung der USA als Supermacht, geopolitische Psychosomatik.
5: Garantie Belarus.
1: Ohne Wolken, Gewitter im Süden, ab Montag mehr Wolken.
6: Marcello, hast du wieder eine gute Sendung gemacht? Daumen hoch.

0: Das ist eine Ansage, die ich scheinbar 40 Jahre zu spät mache. Hier ist Tino Eisbrenner für DDR 1.
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0: Mitte der 70er Jahre, Thüringer Kinder aus Gotha, aus dem Fernsehen der DDR.
1: Das Wetter ist in Thüringen sehr schön, nur manchmal ist es meist auch schlecht. Dann regnet es, was für uns Kinder sehr gut ist. Dann können wir schön spielen, mit Pfützen spielen und die Landwirtschaft auch. Trotzdem haben wir das ganze Jahr über Saison, weil es bei uns im Winter auch schneit. Dann hören die Urlauber auf zu baden und fahren Ski. Einmal war kein Schnee, woran die Meteorologen aber keine Schuld haben. Denn die sitzen auf dem Inzisberg und dort war welcher. Eins steht jedoch fest, egal ob es regnet oder die Sonne scheint. Die Schulen sind trotzdem geöffnet.
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1: DT64 Verkehrsservice, A4 Dresden in Richtung Eisenach zwischen Stadtroda und Jena-Lobeda, 3 Kilometer Stau nach einem Unfall. A4 Eisenach in Richtung Dresden zwischen Apolda und Schorba, 5 Kilometer Stau nach einem Unfall. B6 Dresden-Bischofswerda zwischen Weißig und Rossendorf, Vollsperrung nach einem Unfall. Und dann hätten wir noch die B93 Zwickau-Altenburg zwischen Zwickau und Merane, Stau in beiden Richtungen.
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1: mit Birgit Abromeit, hallo.

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1: DT64 Zeitgeist mit einer Meldung über Michail Gorbatschow. Er hat heute mal was klargestellt. Und zwar, er sucht keine Wohnung in Berlin. Das hat er heute vor der Presse gesagt. Aus Russland gehe ich niemals fort, ganz egal, wie sehr sich das irgendjemand wünscht. Das hat er der russischen Nachrichtenagentur ITA-TASS gesagt. Und Meldungen über Schreiben der Berliner Wohnungsbaugesellschaft Friedrichshain und des Berliner Senats mit Angeboten für ein Quartier für ihn bezeichnete Gorbatschow als Gerede. Tja, er hat ja auch schon vorher irgendwie angeblich auf die Kanarischen Inseln und sonst wohin ziehen wollen. Dem ist nicht so, er bleibt hier. Und zwar dort, wo er schon immer war, nämlich in Russland.

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0: 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Fanny Damaschke in den 80er Jahren.
1: Liebe Zuschauer, ich lade Sie ein zu einem schönen Fernsehabend. Zu Beginn streiten im ersten und zweiten Programm, wie Sie eben sehen konnten, zwei sehr unterschiedliche Filme um Ihre Gunst. Aber auch wenn Sie sich für den Sommerspaß mit Louis de Funès im zweiten Programm entscheiden sollten, kommen Sie zu unserer

0: dann folgenden Sendung ganz bequem zurecht. Harald Hauser liest 21.40 Uhr aus seinem neuen Roman Gesichter im Rückspiegel. 22.30 Uhr dann der Fernsehfilm Das geheimnisvolle Vermächtnis. Auf einem polnischen Gutshof geschehen im Jahre 1836 unheilvolle Dinge. 23.30 Uhr sind meine Kollegen von der Sportredaktion zur Stelle mit einer Wochenendübersicht. Und nun, liebe Zuschauer, zu dem angekündigten Film. Es ist die Geschichte des kleinen Zimmermädchens Nina, das vom Lande in die große Stadt Rom kommt und in einem drittklassigen Hotel eine gealterte Lebedame kennenlernt und mit ihr noch einmal deren Leben durchlebt. Die Rollen sind den Stars Liza Minnelli und Ingrid Bergman auf den Leib geschrieben. Tragisches mischt sich mit Komödiantischem, ein Kammerspiel mit nuancenreichen Dialogen und liebenswertem Charme. Regie führte in diesem, seinem letzten Film, der Vater der Minnelli, Vincente Minnelli.
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0: Der Schwarze Kanal war eine politisch-agitatorische Sendereihe des DDR-Fernsehens. Günther Herd.
1: Guten Abend, liebe Zuschauer. Wenn Sie Lust haben, möchte ich Ihnen drei Rechenkunststücke vorführen. Richtiger gesagt, vorführen lassen von den Akteuren im BRD-Fernsehen. Bei näherem Hinsehen werden sich die Kunststücke als Betrug erweisen, als Trickbetrug. Das ist zwar nach dem bürgerlichen Gesetzbuch strafbar, aber die bürgerliche Ordnung lebt nun mal davon. Beispiel Nummer 1, wie man dem Bürger mit einer Hand Geld in die Tasche schiebt, um es mit der anderen wieder herauszuziehen. Vorgeführt auf der Bühne des Bundestages.
2: 33,8 Milliarden Mark in der Jahreswirkung, die hier an die Steuerzahler zurückgegeben werden. Und wer sind denn die Steuerzahler, die heute in der Tarifprogression erfasst werden? Es sind fast 70% der arbeitenden, der berufstätigen Menschen. Ihre grundlegende Besserstellung im Steuerrecht ist das Kernstück unserer Politik.
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0: Meine Damen und Herren, mit Schwung und guter Laune haben wir Sie durch die letzte knappe Stunde dieses Nachtprogramms begleitet und damit in den neuen Morgen. Es ist 4:02, das Nachtprogramm ist beendet und in 2 Minuten beginnt wieder das Frühprogramm von Stimme der DDR. Ich verabschiede mich mit den allerbesten Wünschen für Sie.
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0: Mediengeschichte auf DDR1 mit dem Gotha-Schauspieler Peter Bause in seiner Heimatstadt.
1: Hier am Bahnhof beginnt die fast 22 Kilometer Strecke der Thüringer Waldbahn. Seit der Eröffnung der Thüringer Waldbahn Ende der 20er Jahre kostet eine Fahrt nach Tabatz 1,30 Mark. Dafür erlebt man etwas inzwischen völlig Einmaliges. Wegen der gestaffelten Preisstufen wird hier noch vom Schaffner kassiert.

0: so wunderschön.
1: DDR 1, Medien- und Musikgeschichte. Das ist Tino Eisbrenner in den 80er Jahren.
2: Jessica ist bei der Armee und ich bin also vor die Frage gestellt worden, willst du anderthalb Jahre lang mit einer Kassette mit Jessica-Titeln durch die Lande ziehen und überall die rote Mütze zücken und sagen, hier bin ich und mein Geld verdienen damit? Oder willst du weiter kreativ sein, weiter live spielen? Dafür habe ich mich entschieden und mir also eine Liveband zusammengestellt, die aus 9 Musikern besteht, mit mir, 9 Mann auf der Bühne. Wir waren im Studio zusammen, haben bei Amiga eine Quartett-Single produziert, haben aber eigentlich mehr Lieder gemacht, als Amiga uns da abgenommen hat. Bringen diese Lieder live. Namentlich sollte man erwähnen, dass also Peter Papst von der Jonathan Blues Band mit in dieser Band spielt und dass wir 2 Monate lang auf Tournee waren. Die Tournee ist eigentlich gerade vorbei, ich schwitze noch. Ja, auf die Texte bezogen muss man sagen, ich habe einfach Spaß dran, die Texte selber zu machen, weil das ist eben die kreative Phase, die man als Künstler will und braucht, und die würde mir verloren gehen, wenn jemand anders texten würde für mich. Ansonsten wird euch wohl jeder bestätigen, dass ich furchtbar anstrengender junger Mensch bin, der viele eigene Ideen hat und die möglichst in seiner eigenen Art irgendwie durchsetzen will. Und das überträgt sich natürlich auch auf die Band Jessica. Und wir ziehen alle an einem Strang.

0: Mediengeschichte auf DDR 1. DDR-Außenminister Oskar Fischer.
1: Gründung des deutschen Friedensstaates war die entscheidende nationale Antwort auf den 1. September 1939. Die Deutsche Demokratische Republik ist und bleibt den Millionen Kämpfern der Anti-Hitler-Koalition und des antifaschistischen Widerstandes verpflichtet.

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0: Die FDJ in Berlin am 10. Juni 1984.
1: Guten Abend, meine Damen und Herren. Über 750.000 Teilnehmer des Nationalen Jugendfestivals demonstrierten in Berlin für Frieden und Sozialismus. Erich Honecker von der jungen Generation unseres Landes stürmisch begrüßt. Dichtes Spalier der Berliner bei der dreistündigen Kampfdemonstration der FDJ in der Karl-Marx-Allee. Manifestation der festen Einheit von Partei und revolutionärer junger Garde.
2: Berlin, Karl-Marx-Allee.
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Hallo, unser Zeitgeist-Thema heute: Stellenstreichungen bei Arbeitsbeschaffungsmaßnahmen, kurz ABM-Maßnahmen. Das gibt's noch in dieser Stunde, aber erstmal Mick Jagger.

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